0: Sören Mai Eltoché ist beim Filmfestival in Venedig mit dem Goldenen Löwen für Woman Unknown ausgezeichnet worden. Das Drama handelt von einer jungen Hausangestellten kurz nach dem Zweiten Weltkrieg in Dänemark. Die Hauptdarstellerin Mathilde Arcel bekam den Preis als beste Schauspielerin. Und bester Schauspieler wurde John Malkovich für seine Rolle als CIA-Agent in dem Film Wild Horse 9. In der Fußball-Bundesliga haben sich am Abend der erste FC Köln und Werder Bremen 1:1 getrennt. Aus der Sportredaktion Thomas Kos.
1: Nachdem die Kölner früh einen Elfmeter verschossen hatten, brachte kurz danach Linton Meiner die besseren Gastgeber in Führung. Die Bremer waren in der zweiten Halbzeit aktiver. Für den verdienten Ausgleich sorgte nach knapp 70 Minuten Niklas Füllkrug mit einem Abstaubertor. Neuer Tabellenführer ist der SC Freiburg nach dem 5:0-Erfolg gegen Mönchengladbach. Dortmund bezwang Paderborn mit 3:0 und feierte genauso wie die Freiburger den dritten Sieg im dritten Spiel. Augsburg verpasste diesen mit dem 2:2 gegen Leverkusen. Hoffenheim bezwang Stuttgart mit 2:1 und außerdem verlor Mainz gegen Frankfurt mit 1:3.
0: Und zum Tennis. Jelena Rybakina hat zum ersten Mal die US Open gewonnen. Die Kasachin entthronte im Finale von New York die Belarusin Arina Sabalenka in 3 Sätzen. Sabalenka hatte in den vergangenen 2 Jahren in New York gewonnen. Das waren die Nachrichten. Das Deutschlandwetter. Am Tage bewölkt, teils gewittrige Schauer, später von der Nordsee her Auflockerungen. Südlich der Donau freundlich und trocken, 17 Grad im Thüringer Wald bis 26 Grad am Oberrhein. Am Montag freundlich, vom Westen bis in den Südosten Regen, 17 bis 27 Grad. Und am Dienstag einzelne Schauer, im Südosten heiter und sonnig, 20 bis 30 Grad. Es ist jetzt 2:03 Uhr.
2: Und hier der Verkehrsservice in der ARD-Hitnacht. Die gute Nachricht zuerst, die Entwarnung auf der A65 Karlsruhe-Landau. Zwischen Wörterkreuz und Rohrbach ist kein Falschfahrer mehr unterwegs. A2 Oberhausen Richtung Dortmund. Die A2 ist zwischen Kreuz Oberhausen und Dreieck Bottrop wegen Bauarbeiten noch bis Montag früh gesperrt. Die A7 Ulm-Würzburg ist zwischen Wörnitz und Rothenburg ob der Tauber wegen Brückenarbeiten in beiden Richtungen bis 5 Uhr gesperrt. Die A7 Flensburg-Hamburg ist in Richtung Süden zwischen Hamburg-Schnelsen-Nord und Stellingen sowie in Richtung Norden zwischen Volkspark und Schnelsen-Nord wegen Tunnelwartungsarbeiten noch bis Montag früh gesperrt. Hier ist eine Umleitung für Sie eingerichtet. Die A23 Heide-Hamburg ist zwischen Eidelstedt und Dreieck Hamburg-Nordwest in beiden Richtungen wegen Tunnelwartungsarbeiten noch bis Montag früh etwa 5 Uhr gesperrt. Auch hier ist eine Umleitung eingerichtet. Die A40 Essen Richtung Dortmund zwischen Dreieck Bochum West und Bochum Zentrum ist die Autobahn wegen Bauarbeiten für 2 Wochen gesperrt. Die A42 Dortmund Richtung Kamp-Lindfort ist zwischen Bottrop Süd und Oberhausen Neue Mitte wegen Bergungsarbeiten gesperrt. Die A45 Dortmund-Gießen ist zwischen Dillenburg und Herborn West wegen Brückenbauarbeiten noch bis Montag früh 5 Uhr in beiden Richtungen gesperrt. Auch hier sind Umleitungen eingerichtet. Die A46 Düsseldorf-Wuppertal ist zwischen Düsseldorf-Bilk und Holthausen bis Montag früh in beiden Richtungen gesperrt. Die A52 Essen Richtung Düsseldorf ist zwischen Essen-Kettwig und Breitscheid wegen Brückenarbeiten bis Montag früh gesperrt. Und die A115 Berlin Stadt einwärts ist in Höhe Kreuz Zehlendorf nach einem Unfall gesperrt. Allen unterwegs eine gute und sichere Fahrt.
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2: Was für ein Hit, der Eva David 1982 gelungen ist. Ein Welthit, der ihn eine ganze Karriere lang begleitet hat, bis heute. Und zu Recht zeitlos geblieben. Sie sind weiter dabei in der ARD-Hitnacht aus dem Dresdner Funkhaus mit Heiko Rasch. Ich grüße Sie.

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0: Auch so ein Meilenstein. Hotel California von den Eagles hier in der ARD-Hitnacht. Vor 50 Jahren entstanden dieser Song und mit einem Grammy dekoriert. Es geht dabei um einen Reisenden, der in einem Hotel übernachtet, in dem er gastfreundlich aufgenommen wird, aber auch erkennen muss, dass die Bewohner ihrer Süchte unterliegen und dass es so schwer ist, sich davon wieder zu lösen. Ein sozialkritisches Lied, auch wenn es scheint, dass es die Sehnsüchte nach Ferne in uns weckt. Gleich bei uns Simply Red und zuvor noch Cliff Richard. Nächste Woche kommt ja sein neues Album auf den Markt, Only Number Ones, so heißt es, die neue Platte. Und in einem Monat wird er 86, bleibt der Musik weiter treu und gehört zu den erfolgreichsten Sängern nach wie vor der Welt. Ja, ein Song aus der Mitte der 80er von Cliff Richard, She's So Beautiful.
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0: 35 Jahre her, als Mick Hucknall mit seiner Band diesen Song auf Platte brachten, konnte sich auch beidseits des Atlantiks in den Charts platzieren. Und jetzt bei uns Joris, Herz über Kopf, war auch seine Debütsingle, vor reichlich 10 Jahren erschienen. Und dafür gab es mehrfach Gold. Und ist bis heute sein erfolgreichster Song.
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0: Kurz nach 2:30, hier der aktuelle Verkehrsservice für die ARD-Hitnacht. Die A2 Oberhausen Richtung Dortmund ist zwischen Kreuz Oberhausen und Dreieck Bottrop wegen Bauarbeiten noch bis Montag früh gesperrt. Die A7 Ulm-Würzburg ist zwischen Wörnitz und Rothenburg ob der Tauber wegen Brückenbauarbeiten in beiden Richtungen noch bis etwa 5 Uhr gesperrt. Die A7 Flensburg-Hamburg ist in Richtung Süden zwischen Hamburg-Schnelsen-Nord und Stellingen sowie in Richtung Norden zwischen Volkspark und Schnelsen-Nord wegen Tunnelwartungsarbeiten noch bis Montag früh gesperrt. Eine Umleitung ist hier für Sie eingerichtet. Die A23 Heide-Hamburg ist zwischen Eidelstedt und Dreieck Hamburg-Nordwest in beiden Richtungen wegen Tunnelwartungsarbeiten bis Montag früh gesperrt. Auch hier ist eine Umleitung eingerichtet. Die A40 Essen Richtung Dortmund ist zwischen Dreieck Dortmund West und Bochum Zentrum wegen Bauarbeiten für 2 Wochen gesperrt. Die A42 Dortmund Richtung Kamp-Lintfort ist zwischen Bottrop Süd und Oberhausen Neue Mitte wegen Bergungsarbeiten gesperrt. Die A45 Dortmund-Gießen ist zwischen Dillenburg und Herborn-West wegen Brückenbauarbeiten noch bis Montag früh 5 Uhr in beiden Richtungen gesperrt. Auch hier sind Umleitungen eingerichtet. Die A46 Düsseldorf-Wuppertal ist zwischen Düsseldorf-Wilk und Holthausen bis Montag früh in beiden Richtungen gesperrt. Die A52 Essen Richtung Düsseldorf ist zwischen Essen-Kettwig und Breitscheid wegen Brückenbauarbeiten noch bis Montag früh gesperrt. Und die A115 Berlin stadteinwärts ist in Höhe Kreuz Zehlendorf nach einem Unfall gesperrt. Allen unterwegs eine gute und hoffentlich auch entspannte Fahrt. Jetzt mit Sting.
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das tut auch mal gut. Mal ein Instrumentalstück. Magic Fly von Space vor 50 Jahren auf Platte gebracht. Und jetzt habe ich Michael Patrick Kelly. Schon im Kindesalter war er Plattenmillionär, als er nämlich mit seinen Geschwistern als die Kelly Family internationale Erfolge feiern konnte. Sie füllten die größten Hallen und Arenen mit ihren Konzerten und einer der erfolgreichsten Songs der Kelly Family hat er ja auch selbst geschrieben. Der Song An Angel gab der Familie einen mächtigen Karriereschub. Und vor allem auch solistisch beweist er sein Talent, nun auch schon wieder einige Jahre. Dieses Jahr war ja auch ein besonderes Jahr für ihn. Groß war die Resonanz auf seine Arenentour, wohl die größte in seiner Sololaufbahn bisher. Und das deutete sich auch schon vor der Tournee an, denn sein 6. Studioalbum, das er im vergangenen Jahr veröffentlichte, ist sein erstes Nummer-1-Album. Und ich habe einen Song von seinem 5. Album Boats. Und darauf auch dieser Song, Beautiful Madness. Hier ist Michael Patrick Kelly.

0: der Mitte der 90er Jahre, Fußgarten mit Lemon Tree. Ja, da blieb doch keine Tanzfläche leer und der Bandsänger Peter Freudenthaler selbst hat diesen Song ja geschrieben. An einem Sonntagnachmittag, nämlich während er auf seine Freundin wartete. Und es soll nur 20 Minuten gedauert haben und schon war die Idee auf Papier gebracht. Also wenn so ein Hit rauskommt, da wartet man doch gerne etwas länger, oder? Bis zu den Nachrichten noch Hooters und zuvor ist hier noch Crowded House dran.
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1: Um 3 Uhr mit Katja Kindermann. In Deutschland haben Zehntausende Menschen gegen Rechtsextremismus und die AfD demonstriert. Besonders große Kundgebungen gab es heute in Berlin, Hamburg, München und Düsseldorf. Aus der Nachrichtenredaktion Esther Diestelmann.
2: Unter dem Motto »Kein Schritt zurück« gegen die AfD und rechte Hetze sind nach übereinstimmenden Angaben von Polizei und Veranstaltern rund 20.000 Menschen durch die Düsseldorfer Innenstadt gezogen. Auf den Transparenten war etwa zu lesen »Kein Platz für Rattenfänger« oder »Jetzt können wir herausfinden, was wir anstelle unserer Großeltern getan hätten«. Und auch in Bayern fanden Kundgebungen statt. In München etwa wurde unweit des Siegestors demonstriert. Nach Angaben der Polizei nahmen rund 12.000 Menschen teil.
1: Der KI-Konzern OpenAI verschiebt seinen geplanten Börsengang mindestens bis ins nächste Jahr. Unternehmenschef Altman sagte dem Magazin Fortune, angesichts der aktuellen Sicherheitsbedenken bei künstlicher Intelligenz sei gerade ein schlechter Zeitpunkt für einen Börsengang. Altman deutete außerdem an, dass führende KI-Unternehmen kurz vor einer Vereinbarung stehen könnten, die Entwicklung bei künstlicher Intelligenz insgesamt zu verlangsamen, um Risiken zu verringern. Bundesverkehrsminister Bilger fordert, dass die Familienreservierung bei der Deutschen Bahn wieder eingeführt wird. Er sei mit der Bahn dazu im Gespräch, sagte er den Zeitungen der Funke Mediengruppe. Bis Juni 2025 konnten Familien für 10,40 Euro bis zu 5 Sitzplätze reservieren. Seitdem muss jeder Platz einzeln bezahlt werden. In der Fußball-Bundesliga haben sich am Abend der erste FC Köln und Werder Bremen 1:1 getrennt. Aus der Sportredaktion Thomas Kuss.
3: Nachdem die Kölner früh einen Elfmeter verschossen hatten, brachte kurz danach Linton Meiner die besseren Gastgeber in Führung. Die Bremer waren in der zweiten Halbzeit aktiver. Für den verdienten Ausgleich sorgte nach knapp 70 Minuten Niklas Füllkrug mit einem Abstaubertor. Neuer Tabellenführer ist der SC Freiburg nach dem 5:0-Erfolg gegen Mönchengladbach. Dortmund bezwang Paderborn mit 3:0 und feierte genauso wie die Freiburger den dritten Sieg im dritten Spiel. Augsburg verpasste diesen mit dem 2:2 gegen Leverkusen. Hoffenheim bezwang Stuttgart mit 2:1 und außerdem verlor Mainz gegen Frankfurt mit 1:3.
1: Und zum Tennis, Jelena Rybakina hat zum ersten Mal die US Open gewonnen. Die Kasachin entthronte im Finale von New York die Belarusin Arina Sabalenka in 3 Sätzen. Sabalenka hatte in den vergangenen beiden Jahren in New York gewonnen. Das waren die Nachrichten. Das Deutschlandwetter. Bewölkt, örtlich Schauer, Tiefstwerte 17 bis 7 Grad. Am Tage bewölkt, teils gewitterige Schauer, später von der Nordsee her Auflockerungen. Südlich der Donau freundlich und trocken, 17 Grad im Thüringer Wald bis 26 Grad am Oberrhein. Am Montag freundlich, vom Westen bis in den Südosten Regen, bei 17 bis 27 Grad. Es ist 3:03 Uhr.
4: Und hier der Verkehrsservice in der ARD-Hitnacht. Die A2 Oberhausen Richtung Dortmund ist zwischen Kreuz Oberhausen und Dreieck Bottrop wegen Bauarbeiten noch bis Montag früh gesperrt. Die A4 Köln Richtung Aachen ist zwischen Merzenich und Düren nach einem Unfall gesperrt. Auch die A6 Mannheim Richtung Keilbronn ist zwischen Sinsheim Süd und Sinsheim Steinsfurt nach einem Unfall gesperrt. Die A7 Ulm-Würzburg ist zwischen Wörnitz und Rothenburg ob der Tauber wegen Brückenbauarbeiten in beiden Richtungen noch bis etwa 5 Uhr gesperrt. Die A7 Flensburg-Hamburg ist in Richtung Süden zwischen Hamburg-Schnelsen-Nord und Stellingen sowie in Richtung Norden zwischen Volkspark und Schnelsen-Nord wegen Tunnelwartungsarbeiten bis Montag früh gesperrt. Nutzen Sie hier bitte die eingerichteten Umleitungen. Die A23 Heide-Hamburg ist zwischen Eidelstedt und Dreieck Hamburg-Nordwest in beiden Richtungen wegen Tunnelwartungsarbeiten noch bis Montag früh 5 Uhr gesperrt. Auch hier ist eine Umleitung eingerichtet. Die A40 Essen Richtung Dortmund ist zwischen Dreieck Bochum-West und Bochum-Zentrum wegen Bauarbeiten für 2 Wochen gesperrt. Die A42 Dortmund Richtung Kamp-Lindfahrt ist zwischen Bottrop Süd und Oberhausen Neue Mitte wegen Bergungsarbeiten nach wie vor gesperrt. Die A45 Dortmund Gießen ist zwischen Dillenburg und Herborn West wegen Brückenbauarbeiten noch bis Montag 5 Uhr in beiden Richtungen gesperrt. Auch hier sind Umleitungen eingerichtet. Die A46 Düsseldorf-Wuppertal ist zwischen Düsseldorf-Bilk und Holthausen bis Montag früh in beiden Richtungen gesperrt. Die A52 Essen Richtung Düsseldorf ist zwischen Essen-Kettwig und Breitscheid wegen Brückenbauarbeiten bis Montag früh gesperrt. Und die A115 in Berlin stadteinwärts ist in Höhe Kreuz-Zehlendorf nach einem Unfall gesperrt. Allen unterwegs eine gute und sichere Fahrt. Kommen Sie gut an Ihr Ziel.
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4: Mit den Pointer Sisters starten wir in diese Stunde. Eine weitere hier aus dem Dresdner Funkhaus. Ich bin Heiko Rasch und hoffe, Sie haben musikalisch weiter eine angenehme Begleitung. Wahrscheinlich auch oft voller Erinnerungen an die vergangenen Jahrzehnte.

Garrett Gates in der ARD Hit Nacht. Eine Castingshow machte ihn auch weit über seine britischen Landesgrenzen hinaus bekannt. Er war ja bei der ersten Staffel von Pop Idol mit dabei. Da war er noch nicht mal volljährig und stellte schon die ersten Rekorde auf. Er war nämlich der jüngste männliche Sänger, der es in den britischen Singles

0: Charts auf Platz 1 geschafft hat, noch vor seinem 18. Geburtstag. Und er hat es ja danach auch weit gebracht, bis auf die Musicalbühne hat er es geschafft. Gleich bei uns Joe Cocker, Bonnie M. habe ich dabei und zuvor East 17.
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A23 hier der Verkehrsservice mit einer Gefahrenmeldung. Achtung, ein Falschfahrer auf der A93 Weiden-Holledau. Zwischen Regenstauf und Kreuz Regensburg kommt Ihnen ein Falschfahrer entgegen. Fahren Sie bitte äußerst rechts und überholen Sie nicht. Auf der A93 Weiden-Holledau zwischen Regenstauf und Kreuz Regensburg ein Falschfahrer. Vorsicht bitte in beiden Richtungen.

0: Kurz nach 3:30. Schönen guten Morgen. Hier der aktuelle Verkehrsservice in der ARD-Hitnacht. Ein Falschfahrer auf der A93 Weiden-Holledau. Zwischen Regenstauf und Kreuz Regensburg kommt Ihnen ein Falschfahrer entgegen. Fahren Sie bitte äußerst rechts und überholen Sie nicht. Zwischen Regenstauf und Kreuz Regensburg ein Falschfahrer. Vorsicht bitte in beiden Richtungen. Die A2 Oberhausen Richtung Dortmund ist zwischen Kreuz Oberhausen und Dreieck Bottrop wegen Bauarbeiten noch bis Montag früh gesperrt. Die A7 Ulm-Würzburg ist zwischen Wörnitz und Rothenburg ob der Tauber wegen Brückenbauarbeiten in beiden Richtungen noch bis etwa 5 Uhr gesperrt. Die A7 Flensburg-Hamburg ist in Richtung Süden zwischen Hamburg-Schnelsen-Nord und Stellingen sowie in Richtung Norden zwischen Volkspark und Schnelsen-Nord wegen Tunnelwartungsarbeiten noch bis Montag früh gesperrt. Nutzen Sie hier bitte die eingerichteten Umleitungen. Die A23 Heide-Hamburg ist zwischen Eidelstedt und Dreieck Hamburg-Nordwest in beiden Richtungen wegen Tunnelwartungsarbeiten bis Montag früh 5 Uhr gesperrt. Auch hier ist eine Umleitung eingerichtet. Die A40 Essen Richtung Dortmund ist zwischen Dreieck Bochum-West und Bochum-Zentrum wegen Bauarbeiten für 2 Wochen gesperrt. Die A42 Dortmund Richtung Kamp-Lindfort ist zwischen Bottrop-Süd und Oberhausen-Neue-Mitte wegen Bergungsarbeiten gesperrt. Die A45 Dortmund-Gießen ist zwischen Dillenburg und Herborn-West wegen Brückenbauarbeiten bis Montag früh 5 Uhr in beiden Richtungen gesperrt. Auch hier sind Umleitungen eingerichtet. Die A46 Düsseldorf-Wuppertal ist zwischen Düsseldorf-Bilk und Holthausen bis Montag früh in beiden Richtungen gesperrt. Die A52 Essen Richtung Düsseldorf ist zwischen Essen-Kettwig und Breitscheid wegen Brückenbauarbeiten auch bis Montag früh gesperrt. Und die A115 in Berlin statt einwärts ist in Höhe Kreuz-Zehlendorf nach einem Unfall gesperrt. Allen unterwegs eine gute und hoffentlich auch entspannte Fahrt. Jetzt mit Cool and the Gang.
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3.38 Uhr, hier der Verkehrsservice mit einer guten Nachricht, eine Entwarnung auf der A93 Weidenholledau. Zwischen Regenstauf und Kreuz Regensburg ist kein Falschfahrer mehr unterwegs. Gute Fahrt.

0: The Human League mit Human hier in der ARD-Hitnacht. Ein Song, der auch schon 40 Jahre auf dem Buckel hat und noch immer oft im Radio zu hören ist. Und da gehen wir an dieser Stelle noch ein bisschen weiter zurück in die Musikgeschichte mit The Byrds. Mitte der 60er Jahre, innerhalb eines Jahres, gelang ihnen hiermit schon der dritte Single-Chart-Erfolg mit Turn, Turn, Turn.
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1: Um 4 Uhr mit Katja Kindermann. In Deutschland haben zehntausende Menschen gegen Rechtsextremismus und die AfD demonstriert. Besonders große Kundgebungen gab es heute in Berlin, Hamburg, München und Düsseldorf. Aus der Nachrichtenredaktion Ista Distelmann.
2: Unter dem Motto »Kein Schritt zurück« gegen die AfD und rechte Hetze sind nach übereinstimmenden Angaben von Polizei und Veranstaltern rund 20.000 Menschen durch die Düsseldorfer Innenstadt gezogen. Auf den Transparenten war etwa zu lesen »Kein Platz für Rattenfänger« oder »Jetzt können wir herausfinden, was wir anstelle unserer Großeltern getan hätten«. Und auch in Bayern fanden Kundgebungen statt. In München etwa wurde unweit des Siegestors demonstriert. Nach Angaben der Polizei nahmen rund 12.000 Menschen teil.
1: In Niedersachsen finden heute Kommunalwahlen statt. Unter anderem in der Landeshauptstadt Hannover, in Wolfsburg, Braunschweig, Osnabrück und Oldenburg finden Oberbürgermeisterwahlen statt. Zugelassen sind 26 Parteien. Zudem treten örtliche Wählergruppen und Einzelpersonen an. Eine 5%-Hürde gibt es nicht. Bei der vergangenen Kommunalwahl vor 5 Jahren war die CDU landesweit stärkste Kraft geworden. Knapp vor der SPD, die Grünen belegten Rang 3. Der KI-Konzern OpenAI verschiebt seinen geplanten Börsengang mindestens bis ins nächste Jahr. Unternehmenschef Altman sagte dem Magazin Fortune, angesichts der aktuellen Sicherheitsbedenken bei künstlicher Intelligenz sei gerade ein schlechter Zeitpunkt für einen Börsengang. Altman deutete außerdem an, dass führende KI-Unternehmen kurz vor einer Vereinbarung stehen könnten, die Entwicklung bei künstlicher Intelligenz insgesamt zu verlangsamen, um Risiken zu verringern. In der Fußball-Bundesliga haben sich am Abend der erste FC Köln und Werder Bremen 1:1 getrennt. Aus der Sportredaktion Thomas Kos.
3: Nachdem die Kölner früh einen Elfmeter verschossen hatten, brachte kurz danach Linton Meiner die besseren Gastgeber in Führung. Die Bremer waren in der zweiten Halbzeit aktiver. Für den verdienten Ausgleich sorgte nach knapp 70 Minuten Niklas Füllkrug mit einem Abstaubertor. Neuer Tabellenführer ist der SC Freiburg nach dem 5:0-Erfolg gegen Mönchengladbach. Dortmund bezwang Paderborn mit 3:0 und feierte genauso wie die Freiburger den dritten Sieg im dritten Spiel. Augsburg verpasste diesen mit dem 2:2 gegen Leverkusen. Hoffenheim bezwang Stuttgart mit 2:1 und außerdem verlor Mainz gegen Frankfurt mit 1:3.
1: Und zum Tennis. Jelena Rybakina hat zum ersten Mal die US Open gewonnen. Die Kasachin entthronte im Finale von New York die Belarusin Arina Sabalenka in 3 Sätzen. Sabalenka hatte in den vergangenen 2 Jahren in New York gewonnen. Das waren die Nachrichten. Das Deutschlandwetter. Am Tage bewölkt, teils gewittrige Schauer, später von der Nordsee her Auflockerungen. Südlich der Donau freundlich und trocken, 17 Grad im Thüringer Wald bis 26 Grad am Oberrhein. Es ist jetzt 4:03.
4: Und hier der Verkehrsservice in der ARD-Hitnacht. Die A2 Oberhausen Richtung Dortmund ist zwischen Kreuz Oberhausen und Dreieck Bottrop wegen Bauarbeiten noch bis Montag früh gesperrt. Die A7 Ulm-Würzburg ist zwischen Wörnitz und Rothenburg ob der Tauber wegen Brückenbauarbeiten in beiden Richtungen noch bis etwa 5 Uhr gesperrt. Die A7 Flensburg-Hamburg ist in Richtung Süden zwischen Hamburg-Schnelsen-Nord und Stellingen sowie in Richtung Norden zwischen Volkspark und Schnelsen-Nord wegen Tunnelwartungsarbeiten noch bis Montag früh gesperrt. Nutzen Sie hier bitte die eingerichteten Umleitungen. Die A23 Heide-Hamburg ist zwischen Eidelstedt und Dreieck Hamburg-Nordwest in beiden Richtungen wegen Tunnelwartungsarbeiten noch bis Montag ca. 5 Uhr gesperrt. Auch hier sind Umleitungen eingerichtet. Die A40 Essen Richtung Dortmund ist zwischen Dreieck Bochum-West und Bochum-Zentrum wegen Bauarbeiten für 2 Wochen gesperrt. Die A42 Dortmund Richtung Kamp-Lindfort ist zwischen Bottrop-Süd und Oberhausen-Neue Mitte wegen Bergungsarbeiten gesperrt. Die A45 Dortmund-Gießen ist zwischen Dillenburg und Herborn-West wegen Brückenbauarbeiten noch bis Montag früh 5 Uhr in beiden Richtungen gesperrt. Auch hier sind Umleitungen eingerichtet. Die A46 Düsseldorf-Wuppertal ist zwischen Düsseldorf-Bilk und Holthausen bis Montag früh in beiden Richtungen gesperrt. Und die A52 Essen Richtung Düsseldorf ist zwischen Essen-Kettwig und Breitscheid wegen Brückenarbeiten bis Montag früh gesperrt. Allen unterwegs eine gute und sichere Fahrt. Kommen Sie gut an Ihr Ziel.
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4: Wie wäre es denn mit den Rolling Stones, mit Billy Joel, Katy Melua oder auch Dan Harrow? Alles zu hören in dieser Stunde. Es heißt ja auch die ARD-Hitnacht. Schön, dass Sie dabei sind. Viele Grüße hier aus Dresden. Ich bin Heiko Rasch. Und das sind doch längst schon wieder die ersten Frühaufsteher auf den Beinen. Schönen guten Morgen und wir starten die Stunde mit Cher.

0: The Lion Sleeps Tonight. Ja, eine lange Geschichte. Und die Ursprünge gehen ja bis in die 30er Jahre zurück von diesem Song. Eine Idee von einem südafrikanischen Musiker, von Salomon Linda, der die Verfolgung von Löwen, die Rinderherden angegriffen hatten, miterlebt hat. Mindestens 150 Coverversionen sind ja daraus entstanden. Und gerade gehört von Tightfit ist eine davon aus dem Jahr 1982. Und dann in den 90er Jahren brachte ja auch Walt Disney mit der Filmproduktion König der Löwen diesen Song in die Kinos und in die Charts. Und jetzt habe ich Alice See.
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0: Tony Giles hier in der ARD-Hitnacht. In Amerika aufgewachsen. Ihre Eltern wechselten ja mehrfach das Bundesland und erzogen ihre Tochter auch streng religiös. Dazu gehörte damals, dass sie weder Popmusik hören durfte und auch Kinobesuche waren für sie tabu. Und na klar, wuchs dadurch erst recht die Neugier und irgendwie schaffte sie es dann doch, ein Pink Floyd-Konzert zu besuchen. Und danach hatte sie nur noch einen Wunsch. Musikerin zu werden. Schon mit 15 riss sie dann aus dem Elternhaus aus und verfolgte ihren Traum, was aber auch allerhand Geduld von ihr abverlangte, denn schließlich gelang ihr erst Mitte der 80er Jahre dann ein Plattenvertrag. Da war sie bereits 28 Jahre. Aber der Erfolg gab ihr schließlich recht. Bis zu den aktuellen Verkehrsinfos, gleich noch Billy Joel und zuvor The Rolling Stones.
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34. Schönen guten Morgen. Hier der aktuelle Verkehrsservice in der ARD-Hitnacht. Die A2 Oberhausen Richtung Dortmund ist zwischen Kreuz Oberhausen und Dreieck Bottrop wegen Bauarbeiten noch bis Montag früh gesperrt. Die A7 Ulm-Würzburg ist zwischen Wörnitz und Rothenburg ob der Tauber wegen Brückenbauarbeiten in beiden Richtungen noch bis etwa 5 Uhr gesperrt. Die A7 Flensburg-Hamburg ist in Richtung Süden zwischen Hamburg-Schnelsen-Nord und Stellingen sowie in Richtung Norden zwischen Volkspark und Schnelsen-Nord wegen Tunnelwartungsarbeiten noch bis Montag früh gesperrt. Nutzen Sie bitte die eingerichteten Umleitungen. Die A23 Heide-Hamburg ist zwischen Eidelstedt und Dreieck Hamburg-Nordwest in beiden Richtungen wegen Tunnelwartungsarbeiten bis Montag früh etwa 5 Uhr gesperrt. Auch hier sind Umleitungen eingerichtet. Die A40 Essen Richtung Dortmund ist zwischen Dreieck Bochum West und Bochum Zentrum wegen Bauarbeiten für 2 Wochen gesperrt. Die A42 Dortmund Richtung Kamp-Lindfort ist zwischen Bottrop Süd und Oberhausen Neue Mitte wegen Bergungsarbeiten gesperrt. Die A45 Dortmund Gießen ist zwischen Dillenburg und Herborn West wegen Brückenbauarbeiten bis Montag früh 5 Uhr in beiden Richtungen gesperrt. Auch hier sind Umleitungen für Sie eingerichtet. Die A46 Düsseldorf-Wuppertal ist zwischen Düsseldorf-Bilk und Holthausen bis Montag früh in beiden Richtungen gesperrt. Und die A52 Essen Richtung Düsseldorf ist zwischen Essen-Kettwig und Breitscheid wegen Brückenbauarbeiten bis Montag früh gesperrt. Allen unterwegs, eine gute Fahrt, kommen Sie entspannt an Ihr Ziel.

0: Dan Harrow hier in der ARD Hitnacht. Ein Musikprojekt aus Italien, damals in der Italo-Disco-Zeit, Don't Break My Heart, der Hit von 1987. Dahinter steht ja der italienische Musiker Stefano Zantri. Und er konnte damit auch seinen größten Hit landen. Und jetzt bei uns Katie Melua in Peking. Brachte ihr und ihrem Manager ein Besuch in Peking, brachte ihr die Idee zu diesem Hit 9 Million Bicycles, 9 Millionen Fahrräder. Und das war sie in England nicht gewohnt. Und umso beeindruckender in dieser über 10 Millionen Stadt Peking. Einer ihrer großen Hits, vor 20 Jahren entstanden, 9 Million Bicycles, Katie Melua.
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1: 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Eine Stunde ARD-Hitnacht liegt noch vor uns. Bis zu den Nachrichten erstmal Musik von Status Quo und zuvor Mr. Big.

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1: Um 5 Uhr mit Katja Kindermann. In Niedersachsens Landkreisen, Städten und Gemeinden wird heute gewählt. Rund 6,3 Millionen Menschen sind aufgerufen, ihre Bürgermeister, Landräte und Kommunalvertretungen zu bestimmen. Torben Hildebrand erklärt, warum Beobachter besonders auf die AfD schauen, deren Landesverband vom Verfassungsschutz inzwischen als rechtsextremistisches Beobachtungsobjekt geführt wird.
2: Diese Wahl rückt eine Woche nach dem AfD-Sieg in Sachsen-Anhalt natürlich besonders in den Blick. Wie stark ist die AfD in einem westdeutschen Flächenland? Die Wahl wird es zeigen. Vor 5 Jahren lag die AfD in Niedersachsen auf Kreisebene noch bei 4,6%. Dieser Anteil dürfte deutlich steigen. Aber traditionell sind CDU und SPD in den niedersächsischen Kommunen sehr stark verankert. Auch die Grünen und die vielen Wählergemeinschaften kämpfen um Mandate.
1: Der KI-Konzern OpenAI verschiebt seinen geplanten Börsengang mindestens bis ins nächste Jahr. Unternehmenschef Altman sagte dem Magazin Fortune, angesichts der aktuellen Sicherheitsbedenken bei künstlicher Intelligenz sei gerade ein schlechter Zeitpunkt für einen Börsengang. Altman deutete außerdem an, dass führende KI-Unternehmen kurz vor einer Vereinbarung stehen könnten, die Entwicklung bei künstlicher Intelligenz insgesamt zu verlangsamen, um Risiken zu verringern. In ganz Deutschland läuft heute der Tag des offenen Denkmals. Mehr als 6.500 Schlösser, ehemalige Industriestätten, besondere Häuser, Parks und andere historische Schauplätze öffnen ihre Türen für Besucher. Auch Denkmäler, die sonst nicht zugänglich sind, machen mit. Ziel des Aktionstages ist es, auf die vielen Erinnerungsstätten in Deutschland aufmerksam zu machen und die Arbeit der Denkmalpflege zu zeigen. In der Fußball-Bundesliga haben sich am Abend der erste FC Köln und Werder Bremen 1:1 getrennt. Aus der Sportredaktion Thomas Kos.
3: Nachdem die Kölner früh einen Elfmeter verschossen hatten, brachte kurz danach Linton Meiner die besseren Gastgeber in Führung. Die Bremer waren in der zweiten Halbzeit aktiver. Für den verdienten Ausgleich sorgte nach knapp 70 Minuten Niklas Füllkrug mit einem Abstaubertor. Neuer Tabellenführer ist der SC Freiburg nach dem 5:0-Erfolg gegen Mönchengladbach. Dortmund bezwang Paderborn mit 3:0 und feierte genauso wie die Freiburger den dritten Sieg im dritten Spiel. Augsburg verpasste diesen mit dem 2:2 gegen Leverkusen. Hoffenheim bezwang Stuttgart mit 2:1 und außerdem verlor Mainz gegen Frankfurt mit 1:3.
1: Und zum Tennis. Jelena Rybakina hat zum ersten Mal die US Open gewonnen. Die Kasachin entthronte im Finale von New York die Belarusin Arina Sabalenka in 3 Sätzen. Sabalenka hatte in den vergangenen beiden Jahren in New York gewonnen. Das waren die Nachrichten. Das Deutschlandwetter. Am Tage bewölkt, teils gewittrige Schauer, später von der Nordsee her Auflockerungen. Südlich der Donau freundlich und trocken, 17 Grad im Thüringer Wald bis 26 Grad am Oberrhein. Es ist jetzt 5:03 Uhr.
4: Und hier der Verkehrsservice in der ARD-Hitnacht. Die A2 Oberhausen Richtung Dortmund ist zwischen Kreuz Oberhausen und Dreieck Bottrop wegen Bauarbeiten noch bis Montag früh gesperrt. Die A7 Flensburg-Hamburg ist in Richtung Süden zwischen Hamburg-Schnelsen-Nord und Stellingen sowie in Richtung Norden zwischen Volkspark und Schnelsen-Nord wegen Tunnelwartungsarbeiten bis Montag früh gesperrt. Nutzen Sie bitte die eingerichteten Umleitungen. Die A23 Heide-Hamburg ist zwischen Eidelstedt und Dreieck Hamburg-Nordwest in beiden Richtungen wegen Tunnelwartungsarbeiten bis Montag früh etwa 5 Uhr gesperrt. Auch hier ist eine Umleitung eingerichtet. Die A40 Essen Richtung Dortmund ist zwischen Dreieck Bochum-West und Bochum-Zentrum wegen Bauarbeiten für 2 Wochen gesperrt. Die A42 Dortmund Richtung Kamp-Lindfort ist zwischen Bortrum-Süd und Oberhausen Neue Mitte wegen Bergungsarbeiten gesperrt. Die A45 Dortmund-Gießen ist zwischen Dillenburg und Herborn West wegen Brückenbauarbeiten bis Montag früh in beiden Richtungen gesperrt. Auch hier sind Umleitungen eingerichtet. Die A46 Düsseldorf-Wuppertal ist zwischen Düsseldorf-Bilk und Holthausen bis Montag früh in beiden Richtungen gesperrt. Und die A52 Essen Richtung Düsseldorf ist zwischen Essen-Kettwig und Breitscheid wegen Brückenbauarbeiten bis Montag früh gesperrt. Allen unterwegs eine gute und sichere Fahrt. Kommen Sie gut an Ihr Ziel.
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4: Und wir starten mit Filmmusik aus Dirty Dancing. Da wurde ja auch das gesamte Soundtrack-Album zum Verkaufsschlager. Willkommen hier in der ARD-Hitnacht mit Heiko Rasch im Dresdner MDR-Studio. Ich grüße Sie, schönen guten Morgen.

5:11 Uhr. Schönen guten Morgen. Hier der Verkehrsservice mit einer aktuellen Meldung betrifft die A6 Nürnberg Richtung Heilbronn. Die A6 ist zwischen Schwabach West und Neuendettelsau nach einem Unfall gesperrt. Nutzen Sie hier bitte die Umleitung über die U60.

0: Barry Manilow hier in der ARD nachts mit seinem ersten Millionenhit Mandy aus der Mitte der 70er Jahre. Und jetzt habe ich die Beatles. Ende August 66, also vor 60 Jahren ziemlich genau, hatten die Beatles ihren letzten öffentlichen Auftritt, ihr letztes Konzert. Das war im Candlestick Park Stadion in San Francisco, und danach trat die Band dann nie mehr live auf und konzentrierte sich dann eher auf Studioaufnahmen, und dabei konnten sie weit mehr experimentieren und konnten andererseits dann diese aufwendig produzierten Songs auch nicht mehr live auf der Bühne spielen. Und es dauerte ja dann auch nur noch reichlich 3 Jahre, bis sie offiziell das Ende der Band besiegelten. Here Comes the Sun, diesen Song vom Ende der 60er Jahre habe ich dabei. Das Stück wurde übrigens von George Harrison geschrieben und auch gesungen. Hier sind sie, die Beatles.
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0: 5:16 Uhr. Schönen guten Morgen.

0: 5.30 Uhr, schönen guten Morgen, hier der aktuelle Verkehrsservice in der ARD-Hitnacht. Die A2 Oberhausen Richtung Dortmund ist zwischen Kreuz Oberhausen und Dreieck Bottrop wegen Bauarbeiten noch bis Montag früh gesperrt. Die A6 Nürnberg Richtung Heilbronn ist zwischen Schwabach West und Neuendettelsau nach einem Unfall gesperrt. Nutzen Sie bitte die Umleitung über die U60. Die A7 Flensburg-Hamburg ist in Richtung Süden zwischen Hamburg-Schnelsen Nord und Stellingen sowie in Richtung Norden zwischen Volkspark und Schnelsen Nord wegen Tunnelwartungsarbeiten noch bis Montag früh gesperrt. Auch hier ist eine Umleitung für Sie eingerichtet. Die A23 Heide-Hamburg ist zwischen Eidelstedt und Dreieck Hamburg-Nordwest in beiden Richtungen wegen Tunnelwartungsarbeiten bis Montag früh 5 Uhr gesperrt. Die A40 Essen Richtung Dortmund ist zwischen Dreieck Bochum-West und Bochum-Zentrum wegen Bauarbeiten für 2 Wochen gesperrt. Die A42 Dortmund Richtung Kamp-Lindfort ist zwischen Bottrop Süd und Oberhausen Neue Mitte wegen Bergungsarbeiten gesperrt. Die A45 Dortmund-Gießen ist zwischen Dillenburg und Herborn-West wegen Brückenbauarbeiten bis Montag früh 5 Uhr in beiden Richtungen gesperrt. Auch hier sind Umleitungen eingerichtet. Die A46 Düsseldorf-Wuppertal ist zwischen Düsseldorf-Bilk und Holthausen bis Montag früh in beiden Richtungen gesperrt. Und die A52 Essen Richtung Düsseldorf ist zwischen Essen-Kettwig und Breitscheid wegen Brückenbauarbeiten bis Montag früh gesperrt. Allen unterwegs eine gute und hoffentlich auch entspannte Fahrt.
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Die Rainbirds hier in der ARD-Hitnacht, 5.40 Uhr, schönen guten Morgen. In den 70er Jahren kam eine Band aus Schweden groß raus. Björn, Benny, Agneta und Frida, und da wissen Sie längst, um wen es geht. Ja, ihre Karriere verdient ja nun wirklich jede Menge Superlative. Die Gruppe ABBA aus Schweden. Und schon in ihrer aktiven Zeit in den 70er und 80er Jahren brachten sie ja die meisten ihrer zeitlosen Hits heraus. In den 80er Jahren zogen sie sich ja dann immer mehr zurück, und so richtig deutlich wurde ihr Erfolg dann vor allem mit ihrem Greatest Hits Album ABBA Gold. Das kam 1992 heraus, und mit so viel Erfolg haben sie damals wahrscheinlich auch nicht gerechnet. Das Album belegte in 12 Ländern Platz 1 und es ist mit 31 Millionen Exemplaren das meistverkaufte Album der Gruppe überhaupt. Hier ist ABBA.

Take That hier in der ARD Nacht gleich 10 vor 6, 5.50 Uhr. Schönen guten Morgen. Und damit gehen wir in die letzte Runde dieser ARD-Hitnacht. Gleich starten ja die Frühprogramme. Und ab heute Abend begleiten die Kollegen in Magdeburg wieder durch die nächsten Nächte. Danke fürs Dabeisein, danke für die vielen Mails und kommen Sie doch entspannt durch diesen Sonntag.

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1: Um 6 Uhr mit Klaus Riginek. Der Verkehrsminister hält Verkehrsprobleme für Demokratie gefährdend. Die kasachische Tennisspielerin Jelena Rybakina gewinnt die US Open. Das Wetter, von Westen her zieht Regen auf, nur in Südbaden noch bis zum Abend trocken und bis zu 27 Grad. Für Bundesverkehrsminister Bilger ist die Unpünktlichkeit der Bahn ein Grund für die Unzufriedenheit der Bürger. Ein weiterer Grund seien die maroden Straßen, sagte der CDU-Politiker der Funke Mediengruppe. Aus der Nachrichtenredaktion dazu Malte Dedicek.
2: Die Probleme bei der Bahn und marode Straßen vermutet Bilger als einen Grund für die schlechten Wahlergebnisse der CDU in Sachsen-Anhalt. Auch ein mögliches Tempolimit sieht Bilger als Gefahr für den gesellschaftlichen Zusammenhalt. Dieses würde die Spaltung im Land verstärken, weil viele es als Einschränkung ihrer Freiheit empfänden. Außerdem brächte es kaum CO2-Einsparung oder mehr Sicherheit, so Bilger. Zahlen des ADAC zeigen, dass überhöhte Geschwindigkeit Ursache Nummer 1 für tödliche Verkehrsunfälle ist.
1: CSU-Chef Söder hat Spekulationen über einen möglichen Wechsel des Bundeskanzlers zurückgewiesen. Egal wer nachrücke, habe die gleichen Probleme mit der SPD, sagte Söder der Bild am Sonntag. Und die Sozialdemokraten täten sich mit Reformen schwer. Nach dem schlechten Abschneiden der CDU in Sachsen-Anhalt war Kanzler Merz weiter unter Druck geraten. Die dänische Regisseurin Mai El-Tuchi ist bei den Filmfestspielen in Venedig für ihren Film Woman Unknown mit dem Goldenen Löwen ausgezeichnet worden. Das hat die Jury am Abend bekannt gegeben. Das Drama spielt kurz nach dem Zweiten Weltkrieg in Dänemark. Eine junge Frau will ihren Arbeitgeber heiraten, muss dafür aber ihre Affäre mit einem deutschen Soldaten während des Krieges verschweigen. Tennisspielerin Jelena Rybakina hat zum ersten Mal die US Open gewonnen. Die Kasachin besiegte im Finale von New York die Vorjahressiegerin Arina Sabalenka aus Belarus. ARD-Sportreporter Tim Brockmeier.
3: Ein großartiges Finale der zurzeit besten Tennisspielerinnen der Welt mit einer am Ende herausragend spielenden Siegerin Jelena Rybakina. Beide, auch Sabalenka, zeigten über weite Strecken des Finals mitreißendes Weltklasse-Tennis. Sabalenka zwischendrin mit leichten körperlichen Problemen, überzeugte immer wieder mit ihrem Power-Tennis. Rybakina, beste Aufschlägerin auf der Tour, vor allem gegen Ende des Matches mit ihrem knallharten Service. Nach rund 2,5 Stunden stand die Niederlage der Titelverteidigerin Sabalenka fest, die anschließend wutentbrannt ihren Schläger zerhackte. Rybakina holt sich erstmals den Pokal in New York und löst zudem ihre Kontrahentin nach 99 Wochen in Folge von der Spitze der Weltrangliste ab.
1: Im Abendspiel der Fußball-Bundesliga haben sich Köln und Bremen 1:1 getrennt und auch in der zweiten Liga wurde gespielt. St. Pauli besiegte Wolfsburg mit 1:0. Die Zeit 6:03 Uhr.
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4: Mit einer guten Nachricht für alle, die jetzt schon im Auto sitzen und unterwegs sind im Südwesten. Wir haben keine Meldungen über Staus und Behinderungen. Heißt für Sie freie Fahrt. Kommen Sie alle gut an.
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4: Wir haben aktuell 12 Grad in Freiburg, 13 in Kirchheim, 15 sind's in Edenkoben und 14 in Hachenburg. Überall ist es bewölkt, in Hachenburg regnet's und das ist auch so der Trend für heute. In Rheinland-Pfalz immer mal wieder Regen, auch in der Nordosthälfte von Baden-Württemberg wird's heute nass. In Südbaden ist es länger trocken und da kommt dann auch mal die Sonne raus. Die Temperaturen an diesem Sonntag maximal 18 Grad im Hunsrück und bis 27 am Hochrhein.
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4: Guten Morgen am Sonntagmorgen. 6:04 haben wir es noch ganz früh. Deswegen fangen wir auch ganz ruhig an. Der Sonntag soll sich ja nicht gleich schon erschrecken. Erster Klassiker heute Morgen, deswegen eine schöne Ballade. James Taylor mit Fire and Rain.
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0: Guten Morgen am Sonntagmorgen. 14 Minuten nach 6 haben wir hier bei SWR 4. Und es gibt zwei aktuelle Verkehrsmeldungen, beziehungsweise jetzt nur noch eine. Vorsicht bitte auf der A3 Frankfurt Richtung Köln zwischen Limburg Nord und Dietz liegt ein totes Wildschwein auf der rechten Spur. In Rheinland-Pfalz läuft die Schule ja schon seit 4 Wochen wieder. In Baden-Württemberg ist heute der Tag, an dem Schülerinnen und Schüler noch mal ausschlafen können. Morgen geht auch in diesem Bundesland die Schule wieder los. Wir haben deswegen mal nachgefragt, wenn ihr euch was wünschen dürft für das neue Schuljahr. Was werden das?
1: Dass die Hausaufgaben weniger werden, weil die Hausaufgaben nervig sind.
2: Längere Pausen, 30 Minuten.
3: Dass die Schüler so mehr mitentscheiden und mehr gehört werden von den Lehrern und nicht so als minderwertig so betrachtet werden, dass die halt noch mehr Einfluss haben.
4: Dass wir nicht so viele Arbeiten schreiben vielleicht. Ich bin da immer sehr aufgeregt und deswegen ist es immer sehr anstrengend auch.
5: Im Sommer, wo es jetzt so heiß war, da könnte man ein bisschen mehr, dass es in der Schule nicht so heiß ist, weil dann kann man nicht gut lernen und sich konzentrieren.
6: Klimaanlagen und vielleicht dann auch Heizungen für jetzt auch den Winter.
7: Ich finde, iPads oder Whiteboards wären optimal für jede Schule, weil das könnte auch Spaß an der Bildung vielleicht machen, wenn man auch ein bisschen mehr digital unterwegs ist.
8: Mehr Ferien.
0: Ja, mehr Ferien ist immer eine gute Idee, oder? Alle

0: Sonntagmorgen, 7:05.
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0: 6.30 Uhr.
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0: Vorsicht bitte nach wie vor auf der A3 Frankfurt Richtung Köln. Zwischen Limburg Nord und Diez liegt immer noch ein totes Wildschwein auf der rechten Autobahnspur. Alle Verkehrsinfos kurz vorm Losfahren einfach nochmal nachschauen auf swr4.de.
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0: Wir haben aktuell Temperaturen von 12 Grad in Aalen, 14 sind es in Neckargemünd, 16 in Neuwied und 15 in Zweibrücken. In Rheinland-Pfalz regnet es an diesem Sonntag, auch in der Nordosthälfte von Baden-Württemberg wird es nass. In Südbaden dagegen ist es länger trocken, da kommt auch mal die Sonne raus. Die Temperaturen heute irgendwo zwischen 18 Grad im Hunsrück und bis 27 am Hochrhein.
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0: Und einem Lied, das tatsächlich einem Radiomoderator gewidmet ist. Ja. Charlie Dore singt über einen Pilot of the Airways und bittet ihn, sie mit ihrem Lieblingslied doch sicher durch die Nacht zu bringen. Ja, das passt doch gut, oder? Guten Morgen zusammen.
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0: Sonntagmorgen bei SWR 4, 6.42 Uhr mittlerweile. Und wir haben mittlerweile auch schon Mitte September. Der extrem heiße und lange Sommer geht dann damit irgendwie bald zu Ende. Der hat nicht nur uns zugesetzt und den Feldern und Wäldern im Südwesten, sondern auch den Burgen. Christian Karl Frey leitet das Europäische Burgeninstitut auf der Marxburg im Mittelrheintal über Braubach gelegen. Und er hat uns erzählt, welche Folgen der Klimawandel für die zum Teil ja sehr, sehr alten Gebäude hat.
1: Die Gemäuer leiden unter dem Klimawandel und ganz besonders unter Hitze und Dürre. Das merken wir ganz deutlich, ganz besonders im Mittelrheintal. Aber es ist nicht nur der Rhein, der darunter leidet, sondern vor allen Dingen auch die Burgberge, die durch diese besondere Belastung des Wetters viel größeren Erosion ausgesetzt sind, als das vorher der Fall war.
0: Betroffen davon ist natürlich auch die Marxburg. Wie sieht es bei Ihnen vor Ort aus?
1: Die ältesten Teile der Marxburg sind über 800 Jahre alt. Und diese Mauern muss man beständig auch im Blick haben, um sie für die zukünftigen Generationen zu erhalten. Ganz besonders bei Burgen, die im 20. Jahrhundert saniert worden sind und bei denen Zementmörtel zum Einsatz gekommen ist, haben da große Probleme. Ein Mischmauerwerk aus Zementmörtel und dem alten, althergebrachten Kalkmörtel verhält sich ganz unterschiedlich. Also diese beiden Baustoffe sind bauphysikalisch kaum miteinander zu vergleichen. Und das sorgt auch dafür, dass gerade im Wechselspiel zwischen großer Hitze und starker Dürre und großem Regen und Frost solche Mauerwerke arg in Mitleidenschaft gezogen werden.
0: Christian Karl Frey arbeitet nicht bloß auf der Marxburg, der wohnt auch da und bekommt deswegen die Folgen des Klimawandels noch mal ein bisschen stärker mit.
1: Die Dienstwohnung, die teile ich mir ja mit dem Burgvogt Michael Kirchschlager. Wir beide haben da eine Männer-WG und wir haben sehr gelitten, als die Hitzewelle da war, denn die Burgmauern heizen sich natürlich ganz, ganz stark auf und so kalt es im Winter bei uns in der Wohnung ist, so warm war es jetzt im Sommer und wir freuen uns beide schon sehr auf den Herbst.
0: Da denkt man doch immer, dass alte Mauern Räume im Sommer kühl halten, aber das ist wohl dann doch nicht so. Hier ist SWR 4 am Sonntagmorgen.

Musik für einen frühen Sonntagmorgen, Lionel Richie bei SWR 4. Und hier kommt noch eine sehr besinnliche Nummer, Bruce Springsteen, Street of Philadelphia.

0: 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Um 7 Uhr mit Klaus Regeneck. Die ChatGPT-Firma OpenAI verschiebt ihren Börsengang. Der Goldene Löwe bei den Filmfestspielen in Venedig geht an eine dänische Regisseurin. Das Wetter: von Westen her zieht Regen auf, nur in Südbaden noch bis zum Abend trocken und bis zu 27 Grad. Der ChatGPT-Entwickler OpenAI verschiebt wegen der aktuellen Sicherheitsbedenken bei künstlicher Intelligenz seinen Börsengang. Auch andere KI-Firmen in den USA wollen bei ihren Entwicklungen stärker auf die Bremse treten. Aus San Francisco dazu Gabi Biesinger.
1: OpenAI-Chef Sam Altman erklärte, angesichts der aktuellen Vorfälle und Sicherheitsbedenken bei künstlicher Intelligenz wäre der Zeitpunkt für einen Börsengang schlecht. In diesem Jahr werde der Konzern den Schritt an die Börse nicht gehen. Der seit langem vorbereitete Börsengang des wohl bekanntesten KI-Unternehmens war in der Branche als Riesen-Event erwartet worden und dürfte dem Konzern nicht nur Dutzende Milliarden Dollar einbringen, sondern auch eine sehr hohe Bewertung. Altman erklärte in einem Interview mit dem Magazin Fortune, sein Unternehmen verspüre keinen Zeitdruck.
0: Bundesverkehrsminister Bilger ist weiterhin gegen ein Tempolimit auf deutschen Autobahnen. Der Funke Mediengruppe sagte der CDU-Politiker, er halte eine Geschwindigkeitsbegrenzung für nicht sinnvoll. Sie würde die Spaltung im Land verstärken, weil viele sie als Einschränkung ihrer Freiheit empfinden. Auch zweifle er daran, dass durch ein Tempolimit viel CO2 eingespart würde oder dass der Verkehr sicherer werde. Zahlen des ADAC zeigten, dass überhöhte Geschwindigkeit Ursache Nummer 1 für tödliche Verkehrsunfälle sei, so Bilger. Der Chef des Beiersdorf-Konzerns, Warner Rieh, warnt vor Wettbewerbsnachteilen seiner Branche in Europa. Der deutschen Presseagentur sagte er, die Kosmetikindustrie wolle nicht die zweite Autoindustrie werden. In Europa gäbe es zu viele Vorschriften und Regelungen. Konkurrenten aus den USA, China und Korea seien weniger eingeschränkt. Gleichzeitig klagte Warner Rieh über die neue EU-Abwasserrichtlinie. Die dänische Regisseurin Mai Al-Tokhei ist bei den Filmfestspielen in Venedig für ihr Drama Woman Unknown mit dem Goldenen Löwen ausgezeichnet worden. Das hat die Jury am Abend bekannt gegeben. Aus Rom dazu Lisa Weiß.
2: Die dänisch-ägyptische Filmemacherin Mai Al-Tokhei erzählt in Woman Unknown die Geschichte einer Frau, die einer jungen Hausangestellten nach dem Zweiten Weltkrieg in Dänemark. Sie könnte ihren Arbeitgeber heiraten, den sozialen Aufstieg schaffen, wenn da nicht ein Geheimnis aus ihrer Vergangenheit wäre. Die Hauptdarstellerin des Films, Mathilde Arcel, wird als beste Schauspielerin ausgezeichnet. Der Preis für den besten Schauspieler geht an den US-Amerikaner John Malkovich für seine Rolle als todkranker CIA-Agent im Film Wild Horse 9.
0: Und noch ein Ergebnis aus der Fußball-Bundesliga. Dort haben sich Köln und Bremen im Abendspiel 1:1 getrennt. 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
4: Vorsicht bitte, heute Morgen auf der B31 Friedrichshafen Richtung Lindau zwischen Gressbronn und dem Tunnel Diepholzberg gibt's eine ungesicherte Unfallstelle. Und dann haben wir noch eine Sperrung im Kreis Reutlingen, betrifft die Landesstraße zwischen Würtingen und Ehningen unter Achalm. Da hat's einen Unfall gegeben, weil dort gerade gearbeitet wird, ist die Straße gesperrt. Kommen Sie alle gut und sicher an Ihr Ziel.
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4: Wir haben bei klarem Himmel 9 Grad in Rottweil. Leicht bewölkt ist es in Bad Mergentheim im Taubertal bei 14 Grad. Konz an der Mosel meldet Wolken und 16 Grad. Und auch in Kobern-Gondorf 16 Grad und bewölkt. Es gibt Regen heute in Rheinland-Pfalz und auch in der Nordosthälfte von Baden-Württemberg. In Südbaden ist es länger trocken. Da kommt an diesem Sonntag auch mal die Sonne raus. Die Temperaturen liegen im Laufe des Nachmittags bei 18 Grad im Hunsrück und bis 27 am Hochrhein.
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4: Und mit wunderschöner Musik am Sonntagmorgen. Jetzt mit zwei langen Balladen von Orletta Adams und Chris Rea. Kommen Sie gut mit uns in diesen Sonntag.
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0: Hier ist SWR 4 an einem Sonntagmorgen, der wettermäßig so ein bisschen durchwachsen daherkommt. Gernot Schütz aus unserem Wetterstudio ist dran. Gernot, im Norden regnet es heute sogar, muss man ja fast schon betonen, so selten war das in den vergangenen Wochen der Fall. Kommt da viel runter?
1: Ja, also gerade im Westerwald, da kommt schon einiges zusammen, beziehungsweise auf so einer Schiene vom Westerwald bis Richtung Odenwald und dann runter zur Ostalb, also so ganz im Nordosten des Sendegebietes. Da können schon so über 10, örtlich 15 Liter pro Quadratmeter zusammenkommen bis morgen früh. Weiter südwestlich ist es deutlich weniger und gerade so im südlichen Baden-Württemberg bleibt es heute noch

0: fast ganz trocken. Da kommt der Regen eigentlich erst in der kommenden Nacht an, ist dann aber auch hier nicht so stark. Deswegen wird es hier auch am wärmsten, bis 27 Grad hier am Oberrhein am Nachmittag. Ansonsten haben wir so Temperaturen, je nachdem, wann eben der Regen kommt und wie viel fällt, so zwischen 18 und 25 Grad.
1: Ja, geht das kommende Woche auch so weiter?
0: Ja, erstmal stabilisiert sich's wieder. Also am Morgen, am Montag und am Dienstag sind zwei relativ freundliche Tage mit weiterhin sommerlichen Höchstwerten von 26, am Dienstag sogar 28, 29 Grad sind möglich. In der Früh fühlt es sich immer schon so ein bisschen nach Herbst an. Da kann es auch mal ein paar Nebelfelder geben. Aber insgesamt ist es auf jeden Fall spätsommerlich.
1: Ja, und man merkt auch auf jeden Fall, dass es so ganz allmählich anders wird, ne? Dass wir so in den Herbst reinrutschen, so ganz langsam.
0: Die Nächte sind länger, genau, morgens ist es auf jeden Fall schon deutlich kühler jetzt als in den vergangenen Wochen und Monaten, muss man ja sagen. Und der Herbst kommt natürlich so langsam, aber er kommt wirklich langsam.
1: Gernot Schütz aus unserem Wetterstudio mit der Vorhersage für heute und die nächsten Tage. Danke dafür. Guten Morgen zusammen, hier ist SWR 4.

0: 5 Minuten vor 7:30.
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0: 7.30 Uhr.
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0: Wir haben nur eine einzige Meldung heute Morgen. Die kommt aus dem Kreis Reutlingen. Da ist die Landesstraße zwischen Würtingen und Ehningen unter Achalm wegen einer Unfallaufnahme nach wie vor gesperrt. Kommen Sie alle gut und sicher an Ihr Ziel.
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0: Wir haben aktuell ein leicht bewölktes Leonberg mit 12 Grad, viele Wolken in Niederstetten bei 14, in Kehren bei 17 und auch in Bad Dürkheim sind es 17 Grad. Es gibt heute Regen, vor allem in Rheinland-Pfalz und dann in der Nordosthälfte von Baden-Württemberg. In Südbaden ist es länger trocken, da wird es nochmal richtig sommerlich, heute mit viel Sonne. Die Temperaturen an diesem Sonntag 18 Grad im Hunsrück und bis 27 noch mal am Hochrhein.
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0: Und mit Stevie Wonder, der ist der Nächste bei uns im besten Musikmix. Isn't she lovely, fragt er. Ist sie nicht ganz zauberhaft? Doch, ist sie, oder?
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SWR 4, 20 vor 8 haben wir mittlerweile. Zeig doch bitte den Leuten dein wahres Ich und versteck dich nicht dein Leben lang hinter einer Maske. Das meint Cyndi Lauper, wenn sie von den True Colors singt, den wahren Farben. 4 Minuten musikalischer Muntermacher. Jetzt hier bei SWR 4. 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
1: mit Christopher Hoffmann von der Katholischen Kirche und mit Max von der Gröben. Seinen Durchbruch feierte der Schauspieler in der Komödie Fuck You Goethe als rebellischer Schüler Danger. Seit Anfang September läuft sein neuer Film, Das gewisse Etwas, in den Kinos. Den hat Max von der Gröben gemeinsam mit Menschen mit Beeinträchtigung gedreht. Eine ganz besondere Erfahrung.
2: Der Dreh zu Das gewisse Etwas war definitiv einer der emotionalsten, die ich je hatte. Unser Regisseur Marc Rotemund war sehr offen, was Ideen und auch Improvisationen angeht. Und wir sind dann auch eingegangen auf die Ideen, aber auch Bedürfnisse von den Kollegen und Kolleginnen mit Beeinträchtigung. Und dann sind da ganz tolle Sachen entstanden.
1: Max spielt einen Kleinganoven, der sich nach einem Banküberfall in eine Reisegruppe von Menschen mit Behinderung reinmogelt, um dem Knast zu entgehen. Diese Gemeinschaft verändert und prägt ihn und er versteht, dass jeder Mensch eine Seele hat und Gefühle, die verletzt werden können.
2: Der Film zeigt, dass es gemeinschaftlich nicht nur schöner ist, sondern einfacher für alle Beteiligten. Reicht euch die Hand, helft Leuten, die Hilfe brauchen und lasst euch aber auch mal helfen. Es ist auch nicht immer ganz leicht. Also ich finde, dieses Gemeinschaftsgefühl ist extremst stark in diesem Film. Und ich glaube, das ist gerade in der heutigen Zeit generell auf Deutschland oder auch Europa, auf die ganze Welt zu übertragen, ein bisschen mehr miteinander wäre hier und da nicht schlecht.
1: Die Botschaft ist umso wichtiger, weil Menschen mit Behinderung immer noch diskriminiert werden.
2: Der Film versucht nicht mit erhobenen Zeigefinger, sondern auf einer spielerischen, auf einer humorvollen Art dem Thema zu begegnen. Ich glaube, das ist oft ein guter Ansatz, der erreicht häufig mehr Menschen. Aber genau mit kleinen Botschaften versuchen wir eben so aufmerksam zu machen auf die Probleme, auf die Rückstände, die es in der Gesellschaft immer noch gibt für viele Menschen mit Beeinträchtigung.
1: Max von der Gröben positioniert sich da ganz klar.
2: Das geht natürlich gar nicht und ich hoffe, dass wir vielleicht mit unserem Film auch nochmal eine breite Öffentlichkeit ansprechen können und ein Bewusstsein dafür schaffen, dass Menschen mit Beeinträchtigung Teil unserer Gesellschaft sind und ja, die sind teilweise auch auf Hilfe angewiesen, manche mehr, manche weniger und dass man niemanden hinten überfallen lassen darf, nur weil er vielleicht nicht ganz so oft gesehen wird und das versuchen wir mit diesem Film eben zu ändern und mehr Sichtbarkeit einfach schaffen.
1: Ich treffe Max von der Gröben in seiner Geburts- und Heimatstadt Köln. Hier hat er beim Judo-Training als Jugendlicher zum ersten Mal Kontakt mit einem Menschen mit Behinderung gehabt. Sein Vater Alexander von der Gröben war Judo-Europameister. Seine Mutter Ulrike von der Gröben Moderatorin. Ich erlebe ihn bei unserer Begegnung als Kumpeltyp. Locker und witzig.
2: Ja, das hilft, glaube ich, grundsätzlich meine positive und offene, meine kölsche Art. Die hilft, glaube ich, generell oft im Leben, Menschen zu begegnen und erstmal das Gute in jedem zu sehen.
1: Besonders berührt hat mich die Schlusssequenz des Films. Da werden alle Schauspieler mit und ohne Behinderung in Großaufnahmen gezeigt. Als Geschöpfe mit Würde. Die Botschaft: Jedes Leben ist unendlich wertvoll. Welche Rolle Glaube für Max von der Gröben spielt und warum er sich auch gegen Rassismus positioniert, hören Sie nach der Musik.

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1: mit Christopher Hoffmann. Ich treffe den Schauspieler Max von der Gröben. Er hat die renommierte Otto-Falkenberg-Schule in München besucht und wurde berühmt mit der Trilogie Fuck You Goethe. Aktuell spielt er die Hauptrolle in dem Film Das gewisse Etwas. Die Komödie läuft gerade in den Kinos und ist eine Produktion gemeinsam mit Menschen mit Behinderung. Was bedeuten dem 34-Jährigen christliche Werte?
2: In Europa oder in der westlichen Welt hat die Kirche viele unserer Werte geprägt. Zum Beispiel die 10 Gebote, die Nächstenliebe. Und ich glaube, das sähe heute hier alles wahrscheinlich anders aus, wenn wir nicht diese Prägung in der Moralität und in dem Umgang miteinander von der Kirche gehabt hätten. Und das sind auch meine Werte, die ich vertrete.
1: Und an was glaubt Max von der Gröben?
2: Daran, dass es etwas über allem gibt, das uns irgendwie auch erschaffen hat und uns irgendwie zusammenhält.
1: Und kann er etwas mit dem Satz aus der Bibel anfangen, wo es heißt, Gott ist die Liebe?
2: Ja, vielleicht ist es die Liebe. Die verbindet ja auch alles. Und Liebe heißt ja nicht immer eine romantische Liebe.
1: Sondern, so meint Max von der Gröben, auch die Liebe zu den Mitmenschen. In der Serie 113, da spielt er voller Hingabe etwa den Feuerwehrmann Jesper, der unter Lebensgefahr zwei Kinder aus einem brennenden Bus rettet. Und der sich mit seinem Vater nach Jahren des Streits wieder versöhnt.
2: Jeder Mensch macht Fehler und sich die einzugestehen, das ist nicht leicht. Aber es gibt manche Dinge, die kann man nicht ewig vor sich hinschieben. Ich glaube, es gibt keinen Mensch der Welt, der sagt, ah nee, dass ich mich da jetzt mit dem versöhnt habe oder ausgesprochen habe, das war echt nicht gut. Also es ist doch immer besser. Und man kann es nur selber machen und man muss es einfach machen. Und da gehört Mut dazu.
1: Mut hat Max von der Gröben auch, wenn es darum geht, sich gegen Rechtsextremismus und Rassismus zu positionieren. Gleich zwei seiner Filme, Die Mittagsfrau und Die Nichte des Polizisten, wollen die Zuschauer aufrütteln, die Demokratie zu verteidigen.
2: Niemand, kein Mensch der Welt wird rassistisch oder mit Vorurteilen geboren. Die kommen immer von außen. Und deshalb sind Begegnungen ein großer Weg zum Erfolg, genauso wie Bildung. Ich glaube, Bildung und Aufklärung ist so entscheidend. Ich glaube, jeder Mensch ist erstmal mit einem guten Herzen geboren und mit einem offenen. Und es liegt an uns, das auch weiter offen zu halten und zu füttern.
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1: Um 8 Uhr mit Klaus Reginek. Verkehrsminister Bilger sieht die Verkehrsprobleme als Unzufriedenheitsgrund. Die deutschen Basketballerinnen spielen um WM-Bronze gegen Spanien. Das Wetter: von Westen zieht Regen auf, nur in Südbaden noch bis zum Abend trocken und bis zu 27 Grad. Für Bundesverkehrsminister Bilger ist die Unpünktlichkeit der Bahn ein Grund für die Unzufriedenheit der Bürger in Deutschland. Ein weiterer seien die maroden Straßen, sagte der CDU-Politiker der Funke Mediengruppe. Aus der Nachrichtenredaktion dazu Malte Dedecek.
2: Die Probleme bei der Bahn und marode Straßen vermutet Bilger als einen Grund für die schlechten Wahlergebnisse der CDU in Sachsen-Anhalt. Auch ein mögliches Tempolimit sieht Bilger als Gefahr für den gesellschaftlichen Zusammenhalt. Dieses würde die Spaltung im Land verstärken, weil viele es als Einschränkung ihrer Freiheit empfänden. Außerdem brächte es kaum CO2-Einsparung oder mehr Sicherheit, so Bilger. Zahlen des ADAC zeigen, dass überhöhte Geschwindigkeit Ursache Nummer 1 für tödliche Verkehrsunfälle ist.
1: Der ChatGPT-Entwickler OpenAI verschiebt wegen der aktuellen Sicherheitsbedenken bei künstlicher Intelligenz seinen Börsengang. OpenAI-Chef Altman sagte, der jetzige Zeitpunkt für einen Börsengang sei schlecht. In diesem Jahr werde der Konzern den Schritt an die Börse nicht gehen. Es gelte nun, die Anforderungen an die Sicherheit zu erfüllen und herauszufinden, wie die Branche und Regierungen zusammenarbeiten könnten. Auch andere KI-Firmen in den USA wollen das Tempo bei ihren technologischen Entwicklungen drosseln. Wegen des Niedrigwassers am Rhein rechnet die Industrie- und Handwerkskammer Rheinland-Pfalz mit deutlichen Einbußen bei den Unternehmen. Die verkehrspolitische Sprecherin der IHK-Arbeitsgemeinschaft Rheinland-Pfalz sprach von einem, so wörtlich, immensen volkswirtschaftlichen Schaden. Auch für die Verbraucher würden die Folgen länger spürbar bleiben, zum Beispiel an den Tankstellen. Wegen des Niedrigwassers konnten viele Transportschiffe im Sommer Teile des Rheins nicht mehr befahren. Die deutschen Basketballerinnen treffen bei der Heim-WM heute im Spiel um Platz 3 auf Spanien. Die spanische Mannschaft verlor am Abend ihr Halbfinale gegen den Titelverteidiger USA mit 66-76. Die deutsche Mannschaft war zuvor Frankreich unterlegen, und zwar deutlich mit 64-86. Und im Abendspiel der Fußball-Bundesliga haben sich Köln und Bremen 1-1 getrennt. In der zweiten Liga hat St. Pauli gegen Wolfsburg mit 1-0 gewonnen. Die Zeit, es ist gleich 8.03 Uhr.
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3: Wir haben heute Morgen eine Meldung, die kommt von der A6 Heilbronn Richtung Mannheim. Die Autobahn ist zwischen Wiesloch-Rauenberg und dem Kreuz Walldorf wegen einer Unfallaufnahme gesperrt. Kommen Sie alle gut und sicher an Ihr Ziel.
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3: Aktuelle Temperaturen 11 Grad in Furtwangen, 13 in Kirchheim, 16 in Speyer und 17 in Bad Kreuznach. Es regnet heute an diesem Sonntag, vor allem in Rheinland-Pfalz, aber auch in der Nordosthälfte von Baden-Württemberg. Im südlichen Baden ist es länger trocken, da kommt dann auch später die Sonne raus. Das Ganze heute bei maximalen Temperaturen von 18 Grad im Hunsrück und bis 27 am Hochrhein.
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4: Einen wunderschönen guten Morgen am Sonntag.

Achtung, wir haben einen Falschfahrer auf der Südtangente Durlach-Rheinbrücke in Höhe der A5 Karlsruhe-Mitte kommt er Ihnen entgegen. Bitte fahren Sie äußerst rechts und überholen Sie nicht. Ein Falschfahrer auf der Südtangente Durlach-Rheinbrücke in Höhe der A5 Karlsruhe-Mitte ist ein Falschfahrer unterwegs. Vorsicht bitte in beiden Richtungen.

kleine Nachtmusik, überreicht von Wolfgang Amadeus Mozart. Zusammen genießen wir einen gemütlichen Sonntagmorgen und liefern Ihnen die Musik dazu. Das Präludium aus 5 Fantasiestücke von Sergei Rachmaninow.

Stellen Sie sich London im Jahr 1792 vor. Der Komponist Joseph Haydn ist ein internationaler Superstar. Das Publikum liebt ihn und Haydn liebt sein Publikum. Aber er kann es sich nicht verkneifen, ein bisschen mit ihm zu spielen. Im zweiten Satz seiner Sinfonie Nummer 94 in G-Dur, dem Andante, beginnt alles ganz harmlos. Eine schöne, eingängige Melodie, ganz sanft und freundlich. Man könnte sich gemütlich zurücklehnen und genau in diesem Moment schlägt die große Pauke los. Haydn selbst soll einmal scherzhaft gesagt haben, er habe damit verhindern wollen, dass die Zuhörer einschlafen. Ob das so war, ist nicht sicher. Sicher ist aber, Haydn hat genau gewusst, wie man musikalische Erwartungen aufbaut und dann genüsslich auf den Kopf stellt. Das Londoner Publikum war jedenfalls begeistert und Haydn hat bewiesen, dass große Musik durchaus Humor haben darf. Aus dieser charmanten Sinfonie mit dem Paukenschlag hören wir den vierten Satz Finale vom Radiosinfonieorchester Stuttgart des SWR unter Leitung von Roger Norrington.

Der Libanese Gabriel Jarret hat diese Musik für den Film Der englische Patient 1996 komponiert. Die FAZ hat damals geschrieben, der englische Patient ist der Glücksfall einer Literaturverfilmung. Seit Casablanca ist ein derartig aufwühlender Liebesfilm nicht mehr zu sehen gewesen. Die Literaturverfilmung mit Ralph Fiennes und Kristin Scott Thomas hat zahlreiche Preise abgeräumt, darunter 9 Oscars, zum Beispiel für den besten Film des Jahres und die beste Regie. Jarrets Filmmusik hat nach dem Oscar auch noch einen Grammy erhalten. Im SWR4 Sonntagskonzert erwartet sie jetzt die Larlés Jens Suite Nummer 1 von Georges Bizet. Das London Symphony Orchestra unter Neville Marriner präsentiert uns das Menuetto.

0: 8.30 Uhr.
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0: Die Sperrung auf der A6 Heilbronn Richtung Mannheim ist mittlerweile aufgehoben worden. Zwischen Wiesloch-Raunberg und dem Kreuz Waldorf läuft allerdings noch die Unfallaufnahme. Bitte nutzen Sie die rechte Parallelfahrbahn. Aktuell gibt's dort 2 Kilometer Stau. 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
0: Wir haben aktuell 15 Grad in Niederstetten und in Bendorf, 16 sind es in Karlsruhe, 17 in St. Goarshausen. In Rheinland-Pfalz regnet's an diesem Sonntag, auch in die Nordosthälfte von Baden-Württemberg ziehen die Regenwolken. In Südbaden ist es länger trocken, da kommt heute dann nochmal die Sonne raus. Das Ganze bei Höchsttemperaturen zwischen 18 Grad im Hunsrück und 27 am Hochrhein.
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Ave Maria von Charles Gounod. Genau richtig, wenn der Sonntag sich so ganz langsam entfaltet und vielleicht gerade der erste Kaffee auf dem Tisch steht. Wir schenken Ihnen die passende Musik dazu, komponiert von Václav Pichel, der erste Satz aus seiner Sinfonie in C-Dur.

So klingt der Sonntagmorgen bei SWR4 mit dem Sonntagskonzert. Relativ spät in seinem Leben hat Johannes Brahms seine dritte Sinfonie in F-Dur komponiert. Er war damals 50 Jahre alt, ein berühmter Komponist und hat in Wiesbaden gelebt. Vielleicht hört man das dem Werk an. Hier kämpft niemand mehr um jeden Preis gegen die Welt. Da gibt es Leidenschaft, Sehnsucht, Melancholie, aber am Ende keine große Siegespose. Stattdessen lässt Brahms seine Sinfonie ganz leise ausklingen. Besonders der dritte Satz, dieses berühmte Poco Allegretto, klingt wie eine Erinnerung, die man eigentlich längst loslassen wollte und die trotzdem noch einmal zurückkommt. Er enthält ein melancholisches, wunderschönes Thema, das sofort im Ohr bleibt. Das Thema ist von Wien bis nach Hollywood gereist und wurde später mehrfach für Filme und populäre Musik verwendet. Wir hören diesen dritten Satz aus Brahms' dritter Sinfonie vom Gewandhausorchester Leipzig unter Herbert Blomstedt.

Alexis French mit Bluebird. Er soll dieses Stück für seine Tochter komponiert haben, die Balletttänzerin ist. SWR 4, das Sonntagskonzert, und wir hören gleich Musik von Antonio Vivaldi. Das heißt, uns erwartet barocker Glanz, Energie und ganz viel italienische Lebensfreude. Das Konzert für zwei Trompeten in C-Dur ist eines seiner bekanntesten Werke, entstanden vermutlich in den 1720er Jahren. Damals gab es ja nur Naturtrompeten, die noch keine Ventile hatten. Sie konnten also nicht einfach alle Töne der chromatischen Tonleiter spielen. Vivaldi hat deshalb vor allem die Naturtöne genutzt und hat eine Musik geschrieben, die geradezu von Fanfaren lebt. Der dritte Satz dieses Konzerts zeigt die beiden Trompeten als gleichberechtigte Partner. Maurice und Raymond André werden von Hedwig Billgram an der Orgel begleitet.

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1: Um 9 Uhr mit Klaus Regineck. Verkehrsminister Bilger will die kostenlose Familienreservierung bei der Bahn zurück. Heute ist Tag des offenen Denkmals. Das Wetter: von Westen zieht Regen auf, nur in Südbaden noch bis zum Abend trocken und bis zu 27 Grad. Bundesverkehrsminister Bilger macht sich für die vergünstigte Familienreservierung bei der Bahn stark. Er will die Abschaffung rückgängig machen, sagte der CDU-Politiker den Zeitungen der Funke Mediengruppe. Aus der Nachrichtenredaktion dazu Patricia Wern.
2: Die Deutsche Bahn hatte die Familienreservierung zum Festpreis von 10,40 Euro für alle Familienmitglieder vor mehr als einem Jahr abgeschafft. Das habe zu Recht für viel Unzufriedenheit gesorgt, sagte Bilger. Deswegen habe er die Entscheidung damals kritisiert. Er betonte aber auch, dass die Bahn für Familien grundsätzlich gute Angebote habe. Die Abschaffung der Familienreservierung zum Fixpreis hatte zu massiver Kritik von Politikern und Fahrgastverbänden geführt. Eine vom Verkehrsclub Deutschland gestartete Petition für die Wiedereinführung unterzeichneten mehr als 128.000 Menschen.
1: Kirchliche und kommunale Betreiber von Krankenhäusern warnen vor einer Pleitewelle. Grund seien die Kosten für die Altersvorsorge ehemaliger Mitarbeiter. Die seien bisher unterschätzt worden, hieß es von Landkreis, Städte- und Gemeindetag, evangelischer und katholischer Kirche sowie der baden-württembergischen Krankenhausgesellschaft. Die finanzielle Lage der Kliniken sei ohnehin schon verheerend. Deshalb brauche es dringend ein Krankenhaus-Nothilfe-Programm. In Schweden hat die Parlamentswahl begonnen. Umfragen erwarten ein enges Rennen zwischen dem regierenden Mitte-Rechts-Bündnis und der Opposition. Die wird von den Sozialdemokraten angeführt. Bis zuletzt führte der konservative Regierungschef Kristersson eine Minderheitsregierung, die war auf Stimmen der rechtspopulistischen Schwedendemokraten angewiesen. Heute ist Tag des offenen Denkmals. Bundesweit können über 6.000 historische Gebäude oder sonstige Denkmäler besichtigt werden. Laut Deutsche Stiftung Denkmalschutz ist es Deutschlands größtes Kulturevent. Im Fokus steht in diesem Jahr die Welterbestadt Bamberg. Dort kann man unter anderem das bekannte Bauwerk der Stadt besichtigen oder mitten in die Regnitz gebaute alte Rathäuser. Eine historische Bürstenwerkstatt, in der seit 1907 Bürsten hergestellt werden, ist ebenfalls zugänglich. Im Abendspiel der Fußball-Bundesliga haben sich Köln und Bremen 1:1 getrennt. In der zweiten Liga hat St. Pauli gegen Wolfsburg mit 1:0 gewonnen. Die Zeit, es ist gleich 9.03 Uhr.
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3: Mit einer einzigen Meldung, die kommt von der A6 Heilbronn Richtung Mannheim. Zwischen Wiesloch-Rauenberg und dem Kreuz Walldorf läuft immer noch die Unfallaufnahme. Der Verkehr wird an der Unfallstelle vorbeigeleitet. Bitte nutzen Sie hier die rechte Parallelfahrbahn. Es gibt aktuell dort 1 Kilometer Stau. Kommen Sie alle gut an Ihr Ziel.
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3: Wir haben 11 Grad in Ulm, 15 in Vaihingen an der Enns, 16 in Remagen und auch in Daun. Es kommt Regen aufgezogen an diesem Sonntag. In Rheinland-Pfalz wird der schon ganz bald da sein oder ist schon eingetroffen. In der Nordosthälfte von Baden-Württemberg dann auch bald. Länger trocken mit Sonne ist es heute in Südbaden. Die Temperaturen steigen auf 18 Grad im Hunsrück und bis 27 am Hochrhein.
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4: Ich freue mich, dass Sie heute wieder zuhören.

ganz nach innen gekehrte Musik von Jean Sibelius. Dieses Andante Festivo hat etwas Zeitloses und passt hervorragend zu unserem Sonntagmorgen. Und jetzt erfahren wir, welche Eindrücke Felix Mendelssohn-Bartholdy in Schottland gesammelt hat. Aus seiner schottischen Sinfonie hören wir den zweiten Satz.

Der Sonntagmorgen mit dem Sonntagskonzert bei SWR 4. Die Sinfonie A-Moll von Johann Baptist Wanhal ist um 1770 bis 1780, also mitten in der Klassik, entstanden, als in Wien der Sturm- und Drangstil beliebt war. Mehr Gefühl, mehr Drama und weniger höfische Glätte. Wanhal war Teil des Kreises um Haydn und Mozart. Seine Sinfonien wurden damals viel gespielt und galten als modern und kraftvoll. Das Allegro im vierten Satz passt genau in diese Stimmung. Temperamentvoll, kontrastreich und deutlich dramatischer als die ältere, bravere Barockmusik davor. Der vierte Satz ist ein richtiges Energiepaket. Ein rasantes, spritziges Allegro, das sofort mitreißt. Typisch klassisch gebaut, aber mit kleinen Überraschungen in der Dynamik und Rhythmik, so dass man ständig aufmerksam bleibt. Das ist der Satz, bei dem man automatisch mit dem Fuß mitklopft. Gespielt wird uns dieser vierte Satz Allegro von Concerto Köln.

Kaum ein Film aus den 1990er Jahren hat so viele ins Kino gelockt wie Basic Instinct, der Erotik-Thriller mit Sharon Stone und Michael Douglas in den Hauptrollen. Im Film spielt ein gewisser Eispickel eine Rolle, außerdem ein fehlender Slip und die Gänsehautgeschichte hat weltweit 350 Millionen US-Dollar eingespielt. Die Musik zu Basic Instinct, die wir gerade gehört haben, stammt von Jerry Goldsmith. Vom Thriller geht's jetzt im Sonntagskonzert auf SWR4 zu einer Träumerei. So heißt das siebte und wohl berühmteste Stück aus Robert Schumanns Klavierzyklus Kinderszenen, die 1838 entstanden sind. Schumann wollte hier nicht unbedingt Musik für Kinder schreiben. Es geht mehr um Erinnerungen an die Kindheit, gesehen mit den Augen eines Erwachsenen. Manchmal braucht es für eine Erinnerung keine großen Worte. Ein paar Takte genügen. Wir erleben Martin Stadtfeld am Klavier.

0: 9.30 Uhr.
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0: Gute Nachrichten gibt's für alle, die heute mit dem Auto im Südwesten unterwegs sind. Wir haben keine Meldungen zu Staus oder größeren Behinderungen. Bedeutet für Sie freie Fahrt. Kommen Sie alle gut an.
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0: 13 Grad aktuell in Tuttlingen, 16 in Waiblingen und in Hermeskeil, 19 Grad in Bad Dürkheim. Im Nordosten bewölkt heute mit Regen, im Süden ist es freundlicher mit ein bisschen Sonne. Die Höchsttemperaturen am Nachmittag liegen zwischen 20 und 27 Grad.
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Der Liebestraum von Franz Liszt. Ganz egal, wie Sie Ihren Sonntagmorgen verbringen, wir bringen Ihnen ein bisschen Musik zum Durchatmen hier bei SWR4. Jetzt mit dem Gratulationsmenuett für Orchester von Ludwig van Beethoven.

Das Sonntagskonzert auf SWR 4 lässt mit seiner Musik Bilder im Kopf entstehen. Als nächstes geht es auf die große Ballettbühne nach Spanien zu Windmühlen, Abenteuern und vor allem zu einem furiosen Pas de Deux. Ludwig Minkus hat mit Don Quixote eines der großen Werke des klassischen Ballettrepertoires geschrieben. Das Grand Pas de Deux aus dem dritten Akt gehört dabei zu den glanzvollsten Nummern, virtuos, tänzerisch und mit spanischem Kolorit. Interessant dabei, Don Quixote und sein Diener Sancho Panza sind hier nur der Rahmen einer Liebesgeschichte. Die eigentlichen Hauptfiguren des Balletts sind Kitri und Basilio, die am Ende heiraten dürfen. Und das Grand Pas de Deux gehört zum großen Hochzeitsfest der beiden. Es ist gewissermaßen die musikalische Krönung ihrer Liebesgeschichte. Und das wird uns präsentiert vom Cincinnati Pops Orchestra unter der Leitung von Erich Kunzel.

Musik von Dmitri Schostakowitsch, das SWR-Symphonieorchester unter Lukasz Borowitz mit dem sechsten Satz Walzer Nummer 2 aus der Jazz-Suite für Orchester Nummer 2. Wir bieten Ihnen diese Musik jederzeit, denn Sie können das SWR4 Sonntagskonzert hören in ARD Sounds. Und Sie können nachlesen, welche Orchester und Komponisten heute beteiligt waren auf swr4.de Sonntagskonzert. Hoffentlich war Musik nach Ihrem Geschmack dabei. Zum Abschluss des Sonntagskonzerts laden wir Sie zu Händels Wassermusik ein. Die Academy of St. Martin in the Fields unter Neville Mariner spielt den zweiten Satz aus der Trompetensuite. Mein Name ist Iris Kruse. Einen schönen und entspannten Sonntag.

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1: Um 10 Uhr mit Klaus Reginek. Die Krankenhäuser fordern Geld gegen eine Pleitewelle. Der Goldene Löwe bei den Filmfestspielen in Venedig geht an eine dänisch-ägyptische Regisseurin. Das Wetter: von Westen zieht Regen auf. Nur in Südbaden noch bis zum Abend trocken und bis zu 27 Grad. Kirchliche und kommunale Betreiber von Krankenhäusern warnen vor einer Pleitewelle. Grund seien die Kosten für die Altersversorgung ehemaliger Mitarbeiter. Aus der Nachrichtenredaktion dazu Patricia Wern.
2: Der Notruf kommt unter anderem vom Landkreis, Städte- und Gemeindetag sowie der evangelischen und katholischen Kirche. Sie machen eine einfache Rechnung auf. Gehen Krankenhäuser in die Insolvenz, sind davon auch die Betriebsrenten der Mitarbeiter betroffen. Die müssten dann die Kommunen, also die Steuerzahler, übernehmen oder die Kirchen. Günstiger sei es aber, jetzt die Krankenhäuser zu unterstützen, als nach der Insolvenz die Betriebsrenten zu zahlen. Und die Krankenhausbetreiber warnen, schon in diesem Jahr fehlten den Kliniken 880 Millionen Euro. Kommendes Jahr würden es voraussichtlich 1,6 Milliarden Euro sein.
1: Bundesverkehrsminister Bilger will, dass die Deutsche Bahn die Familienreservierung wieder einführt. Man sei mit der Bahn dazu im Gespräch, sagte der CDU-Politiker den Funke-Medien. Bis letzten Sommer konnten Familien für 10,40 Euro bis zu 5 Sitzplätze gemeinsam reservieren. Das hatte die Bahn abgeschafft. Seitdem muss für jeden Platz einzeln bezahlt werden. Eine vom Verkehrsclub Deutschland gestartete Petition für die Wiedereinführung hatte knapp 130.000 Menschen unterschrieben. In Indonesien wird eine Passagierfähre in der Javasee vermisst, nachdem zuvor der Kontakt zu dem Schiff bei schlechtem Wetter abgebrochen worden ist. Rettungskräfte suchen laut Behörden noch nach rund 140 Vermissten. 103 Personen konnten bislang gerettet werden. Dem Leiter der regionalen Rettungsbehörde zufolge ist eine Person verstorben. Das Schiff war auf dem Weg zur Insel Borneo. Die dänisch-ägyptische Regisseurin Mai El Touchi hat bei den Filmfestspielen in Venedig für ihren Film Woman Unknown den Goldenen Löwen gewonnen. Das Drama spielt kurz nach dem Zweiten Weltkrieg in Dänemark. Eine junge Frau will ihren Arbeitgeber heiraten, muss dafür aber ihre Affäre mit einem deutschen Soldaten während des Kriegs verschweigen. Gespielt wird die Hauptrolle von der Dänin Mathilde Arcel. Sie bekam den Preis als beste Schauspielerin. Bei den Männern setzte sich der US-Amerikaner John Malkovich durch für seine Rolle im Agentenfilm Wild Horse 9. Die deutschen Basketballerinnen treffen bei der Heim-WM heute im Spiel um Platz 3 auf Spanien. Die spanische Mannschaft verlor am Abend ihr Halbfinale gegen den Titelverteidiger USA. Die deutsche Mannschaft war zuvor Frankreich unterlegen. Und im Abendspiel der Fußball-Bundesliga haben sich Köln und Bremen 1:1 getrennt. Die Zeit 10.03 Uhr.
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3: Wir haben eine Meldung von der A7 Ulm Richtung Füssen. Zwischen Füssen und dem Grenztunnel gibt es 1 Kilometer Stau. Im weiteren Verlauf der Fernpass-Bundesstraße Richtung Innsbruck dann immer wieder Stau und stockender Verkehr. Sie brauchen da heute Morgen etwa eine Stunde mehr Zeit. Dann schauen wir in die Schweiz auf die A2 Luzern Richtung Gotha. Zwischen Wassen und Göschnen 2 Kilometer Stau. Da dauert es 20 Minuten länger. 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
3: In vielen Orten im Südwesten ist es heute Vormittag bedeckt oder bewölkt. Zum Beispiel in Pforzheim bei 17 Grad, in Lörrach bei 15, in Mayen bei ebenfalls 17 Grad und in Edenkoben haben wir 18 Grad. In Rheinland-Pfalz und in der Nordosthälfte von Baden-Württemberg regnet es heute. In Südbaden ist es länger trocken, da kommt auch mal die Sonne raus. Bei Temperaturen, die im Laufe des Sonntags auf 18 Grad im Brunsrück steigen und bis 27 am Hochrhein.
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4: Einen schönen Sonntagvormittag wünsche ich Ihnen mit dem schönsten Musikmix und mit einer echten Showlegende. Wenke Mühre ist der Promi-Talk-Gast der Woche.
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0: man älter wird.
1: Ja.
0: Aber das ist so, ich habe mein ganzes Leben aufgetreten. Also ich merke nicht, ich bin da. Weil mein Vater sagte, das fing an damit, dass ich mit ins Abitur, da wollte ich Ärztin werden.
1: Oh ja.
0: Aber da war ich schon mitten im Business. Mhm. Überall lag Nummer eins in Deutschland und in Schweden und Norwegen. Mhm. Und dann sagte Papa, du hast so geschuftet, Wenke, mach jetzt ein halbes Jahr Pause.
1: Ja.
0: Und da bin ich immer noch.
1: Sie machen immer noch Pause?
0: Die Pause, die halbe Jahr Pause.
1: Ist jetzt, wie lange her?
0: Ja.
1: Über 60 Jahre? Eine 60,
0: 70.
1: 70.
0: Ja.
1: Sie stehen seit 72 Jahren auf der Bühne.
0: Ja.
1: Ich finde das eine unglaubliche Zahl. Dann sagen wir es auch gleich nicht, dass die Leute sich das die ganze Zeit fragen. Sie sind jetzt 79
0: ja,
1: Jahre alt.
0: 79.
1: Sie haben mit 7 angefangen.
0: Ja.
1: Da endlich hat Ihr Vater Sie auf die Bühne gelassen. Ich glaube, ja, wenn es nach Ihnen gegangen wäre, dann wären Sie schon mit 3 auf die Bühne gekrabbelt.
0: Ja,
1: und hätten mitgemacht.
0: Mir. Aber da war ich runtergeschubt von Bühne.
1: Ja. Muss man sagen, Sie sind ja quasi als Kind in Musik gebadet worden. Ihr Vater war Musiker,
0: ja,
1: tagsüber als Busfahrer,
0: ja,
1: gearbeitet und abends gab es dann nur die Musik.
0: Oh, das war Abenteuer und alle mögliche Musik. Wir hatten ganze, Papa war Tanzmusiker, ne? Und,
1: mhm,
0: und Entertainer, muss ich sagen.
1: Mhm.
0: Also mein Bruder und ich, wir sind beide so geworden,
1: ja,
0: Musikliebhaber. Ne?
1: Ja. Und Sie waren bei diesen Auftritten, glaube ich, immer dabei, dann hinter der Bühne.
0: Ja.
1: Babysitter gab es damals natürlich nicht.
0: Das heißt, auch kein Geld, weil die so jung waren, als sie Kinder bekommen haben. Und Papa müsste halt 2 Arbeit machen, um uns zu ernähren.
1: Und irgendwann hat die kleine Wenke dann gedacht, warum soll ich eigentlich hinten auf der Matratze liegen? Ich könnte ja auch nach vorne kommen.
0: Ja.
1: Und ihr Vater hat am Anfang aber noch gebremst. Er hat gesagt, was soll das Kind
0: Nein,
1: auf der Bühne?
0: Nein, weil ich
1: oder?
0: Bin umgegangen. Das war ja 11 Uhr abends. Ne?
1: Okay,
0: und ich war wach und dachte, ich nehme eine Runde auf die Bühne. Aber ging dann vorne, wo die Leute getanzt. Und das hat mein Papa gesehen. Und dann hat er mich vorsichtig mit den Beinen weggeschubst. Ne? Ja, wie ich hoch. Geh schlafen.
1: Und mit 7 hat er sie dann aber, hat er irgendwann gedacht,
0: ja,
1: er hat keine Chance gegen sie. Sie kommen immer wieder wahrscheinlich.
0: Das war seine Kollegin, die das gesagt hat. Wie hat sie beobachtet und lass sie doch, nimm sie doch mit zum Singen. Und da war ich glücklich.
1: Mhm.
0: Da ging's los.
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0: Renke Mühre ist zu Gast im SWR 4 Promi Talk. Mit 7 stand sie das erste Mal auf der Bühne. Über ihren Vater kam sie zur Musik. Und Frau Mühre, ihr Vater war für sie ganz viel. Freund, Musiker, Kollege, Manager. Er hat ihnen wahnsinnig viel bedeutet. Er ist aber leider sehr jung gestorben. Ich glaube mit 43 an einem Herzinfarkt. Wenn Sie jetzt an ihn denken, was fühlen Sie da?
1: Dankbarkeit. Und jetzt weiß ich natürlich, was er gemacht hat. Also wie toll er das alles gesteuert hat. Mhm. Und das war schwer, das war ja also an den Anfang 50er Jahren. Ne? Das war wenig Geld. Aber ich dachte, wir sind so reich, weil wir lachen so viel.
0: Ach schön.
1: Ja. Und er hat alles, ich habe aufgetreten und dann hat er mein Geld gut zur Seite gelegt. Mhm. Und ich konnte die Familie mit 17 Jahren ein Haus kaufen.
0: Wow.
1: Das wusste ich gar nicht, dass er alles so toll organisiert hatte für mich.
0: Und das aber ohne Druck, weil es gibt ja auch immer diese Geschichten, dass die Eltern irgendwann ehrgeiziger werden als die Kinder.
1: Ja, ja.
0: Und dass sehr viel Druck und Zwang dann
1: überhaupt
0: war bei
1: nicht.
0: Ihnen, also nie,
1: im
0: oder?
1: Im Gegenteil. Mhm. Deswegen gab er mir ja ein halbes Jahr frei.
0: Pause.
1: Er sagt, bitte nimm meine Pause, weil du hast so geschuftet. Und da habe ich das auch. Ich bin so, wenn ich meine Momente kriege, genieße ich sie richtig. Und dann dachte ich, ein halbes Jahr Pause. Oh. Aber da wollte ich singen natürlich. So, es ging von Singen,
0: vom Singen zum Singen.
1: Konzentrierter Singen, ohne Schule. Mhm. Weil dann hatte ich Abitur und war,
0: Dieses, weil Sie gesagt haben, Sie wollten eigentlich Ärztin werden, das hätten Sie sich vorstellen können. Ich glaube, im Abitur gab es mit Altnorwegisch,
1: und Deutsch.
0: Okay.
1: Ja.
0: Tatsächlich.
1: Wir konnten nur dieses aus bei Mittagszeit von drüber, droben und also diese Reimen. Und das konnte ich, aber ich konnte ja nicht sprechen.
0: Ja.
1: Irgendwas sagen. Mhm. Und da lag ich schlecht dran. Und ich hatte so geschuftet mit Privatunterricht, weil ich war plötzlich 3 Monate weg vom Schule, habe einen Film gedreht, habe eine Show gemacht und das geht nicht.
0: Nee,
1: das geht nicht. Ja. Da war ich, und da habe ich nachts unter meiner Bettdecke mit Taschenlampe gelernt. Ne? Mhm. Und kein Licht, die dachten, ich schlafe, aber ich das geht nicht. So, ich wollte Ärztin, aber dann dachte ich, ich habe viele gute Sachen gemacht daneben, Krankenhaus gebildet und so. Ich glaube, ich habe mehr Vitaminspritzen fürs Publikum gegeben.
0: So gute Laune.
1: Das nenne ich Vitaminspritzen.
0: Doch, ich glaube auch, dass Sie viele Leute auch ein bisschen gesund gehalten haben mit dem, was Sie gemacht haben.
1: Ja, aber man braucht Lachen. Wir brauchen gute Laune. Ja. Und das muss man auch verteilen.
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0: 10.30 Uhr.
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0: A6 Heilbronn Richtung Mannheim. Zwischen Sinsheim und Wiesloch-Rauenberg gibt es 2 Kilometer Stau. Und weiter dann vor dem Kreuz Walldorf wegen Reinigungsarbeiten im Baustellenbereich nochmals 2 Kilometer Stau. A7 Füssen Richtung Ulm. Zwischen dem Dreieck Hittistetten und Nersingen 4 Kilometer stockend. A7 Ulm Richtung Füssen. Am Grenztunnel 3 Kilometer Stau. Und dann im weiteren Verlauf der Fernpass-Bundesstraße Richtung Innsbruck immer wieder Stau und stockender Verkehr, dauert dort fast eine Stunde länger. In der Gegenrichtung, also Richtung Deutschland, eine Viertelstunde plus vor dem Grenztunnel. Dann schauen wir noch auf die Schweiz, auf die A2, Luzern Richtung Gotthard, zwischen Wassen und Göschenen 2 Kilometer Stau. Und wir haben nochmals die A5 Karlsruhe Richtung Frankfurt, dieses Mal zwischen Gronau und Waldorf-Wiesloch an der Baustelle 5 Kilometer stockender Verkehr. 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
1: Das Wetter.
0: Aktuell haben wir 18 Grad in Koblenz und in Leonberg, 16 sind es in Tuttlingen, 20 bereits in Schwaich. Es regnet heute in Rheinland-Pfalz und auch in der Nordosthälfte von Baden-Württemberg. Weiter unten im Süden, also zum Beispiel im südlichen Baden, ist es länger trocken. Da kommt dann auch nochmal die Sonne raus. Das Ganze heute bei 18 Grad im Hunsrück und bis 27 am Hochrhein.
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2: Und mit der Schlagerlegende Wenke Möhre. Und wir hören gleich, was ihre Superkraft ist und warum sie gern ein paar Stunden im Kindergarten verbringen würde.
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0: aus dem Jahr 1975. Natalie Cole hier in SWR 4, die Tochter von Nat King Cole. Der Sonntagvormittag mit dem Promi-Talk und der Showlegende Wenke Mühre. Sie steht seit 72 Jahren auf der Bühne. Und wenn man sich da so durch die Jahrzehnte liest, durch die vielen, vielen Artikel und Geschichten, dann tauchen ein paar Worte immer wieder auf. Zum Beispiel Fröhlichkeit, Energie, das Lachen, all das ist Ihnen nie verloren gegangen.
1: Nein, das lasse ich. Also das, da habe ich keine Freude mehr am Leben. Also ich muss positiv, oder ich tue es vom Kind ab, habe ich positiv gedacht. Gestern im Flugzeug hier, da habe ich ein kleiner von Oslo nach München flogen wir, und da tauchte plötzlich so ein Zweijährigen auf. Finn heißt er. Und der war so süß. Und ich habe mitgespielt mit ihm eine ganze Stunde. Und da, das sage ich auch zu meinem Mann, also mein super Glück wäre, wenn man mich in einen Kindergarten ein paar Stunden am Tag. Nicht, also ich kann aufpassen, aber ich will spielen. Ja. So, das ist, ich habe Gott sei Dank ein bisschen dieses kindliche Freude bewahrt.
0: Ich meine, Sie haben ja 10 Enkel, die sind jetzt natürlich auch schon älter, aber sie haben ja ordentlich spielen können, nämlich mal an.
1: Ich habe viele Blödsinn gemacht. Ja.
0: Riesige Familie, 4 Kinder, 10 Enkel. Ja. Ist toll. Wenn Sie einladen zu Hause, der Tisch muss relativ groß sein.
1: Ja, der ist schon 24 Personen und den füllen wir leicht auf. Und wenn jetzt fangen ja einige der Enkel Freunde zu bekommen.
0: Ja. Dann werden es noch mehr.
1: Ja, so ich öffne, komm rein, es macht Spaß.
0: Wenn wir jetzt nochmal zurückgehen zu den Anfängen, also mit 7 dann auf die Bühne. Mit 13 gab es den ersten Plattenvertrag.
1: Ja, 12, 13, 12,
0: 13. Sie waren in Norwegen, hatten Sie dann Nummer 1 Hits und dann haben in Deutschland die Experten gedacht, die sollten wir uns vielleicht mal anschauen. Ja. Da ist ein Talent. Und die haben Sie dann, glaube ich, mit nach Hamburg genommen.
1: Ja.
0: Und da standen sie dann und konnten kein Wort Deutsch.
1: Nein. Und die sagt mal, da haben wir Englisch gesprochen zu Hause, als die Chefs und Bobby Schmidt da, der alles für mich geschrieben hat. Die haben Englisch zu mich geredet da in Norwegen. Aber die sagten, wenn du deinen Fuß in Deutschland setzt, nur Deutsch.
0: Ja.
1: Und so ging es. Mhm. Ja. So, und da habe ich phonetisch gelesen von den Texten. Und das müsste natürlich dann, ich habe ja verstanden, es war ja, ich habe immer lustige, der hat immer schöne Sachen für mich gemacht. Aber ich konnte, und ich habe, weil ich wollte Freude und Comedy. Ja. Aber dann, das konnte man dann nicht, wenn man nicht die Sprache. Und das, bin ich so happy, dass ich jetzt Blödsinn reden kann.
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0: Wenke Mühre ist im SWR 4 Promi-Talk. Sie hat schon mit 13 ihren ersten Plattenvertrag bekommen, hatte dann auch sehr schnell Erfolg in Deutschland. Wie war das damals? Hat sie der Rummel in so jungen Jahren überrollt? Man wird in die Hitparade eingeladen, es gibt Filmangebote, die goldenen Bravo-Ottos werden einem nur so hinterhergeschmissen. Hat sie das auch manchmal überfordert oder verändert?
1: Ich glaube, ich habe so ein Glück gehabt, dass ich so gute Menschen getroffen habe. Das habe ich vom Papa gelernt. Er sagte, also weil mit Management und so, ich hatte keinen Papa, war ja mein erster. Und hinterher habe ich tolle Menschen gehabt, die ich traute, also vertraut habe. Und dann habe ich auch so eine spezielle, weiß nicht, kleine Nase habe ich, aber so Peter Alexander habe ich getroffen, mit dem wollte ich. Und Roy Black und Udo Jürgens. Also ich habe gute Menschen und James Last natürlich hat für mich sehr viel gemacht.
0: War ganz wichtig, und ein großartiger Musiker natürlich und hat auch Talent geliebt. Ja. Also da wird er sie natürlich auch entdeckt haben.
1: Viel für mich geschrieben, erster deutscher Arrangeur für mich.
0: Ja.
1: Und viel. Alle haben ich dürfte verrückt. Also so, was mir ein bisschen Pep gibt und gute Laune.
0: Wenn man, nehmen Sie uns da mal mit, wenn man jetzt so einen Peter Alexander dann trifft, großer Star damals natürlich, er stand so wirklich über allen. Ja. Wie ist er Ihnen begegnet?
1: Also, mir ist er ganz liebvoll und seine Frau war da und das war so Familiengefühl. Aber, aber der Peter, der hat sofort so ein Ausdruck, wo du wusstest, mit dem kann ich Spaß haben.
0: Ja?
1: Ja. Und da haben wir viel getanzen, konnte er super. Und so das war viel, viel Verrückte. Und auch im choreografischen Augenblicken hat er gut mitgemacht.
0: Das haben Sie gerade auch noch Udo Jürgens erwähnt. Sie haben ja in Norwegen mit 66 Jahren zu einem riesigen Hit gemacht.
1: Ich glaube, Ihre
0: Autobiografie heißt in Norwegen auch 66.
1: Das kam auch, wenn ich 66 war.
0: Ja, das habe ich zum Beispiel gar nicht gewusst. Habe ich dann mit großem Interesse gelesen. Das heißt, hatten Sie dann auch eine besondere Beziehung zu Udo Jürgens?
1: Ja, also ich habe viel seit den Anfang 60er Jahren mit ihm gearbeitet. Sofort er angefangen hat.
0: Ja?
1: Ja, da war also, wir trafen uns, das sehen wir jedenfalls beide sehr, sehr jung. Und da habe ich viel, viel mit ihm. Und da habe ich einen Fernsehfilm, Wenke, Udo und der blaue Diamant, haben wir einen lustigen Krimi gemacht. Und wir haben etliche Show. Er war bei mir zu Gast in meiner Show. Das ist meine Welt. Und also und dann fragte ich, kann ich das mal? Nur ein Lächeln habe ich gemacht in 83 auf Norwegisch. So viele Sachen, viel mehr, noch mehr Nummer von.
0: Ja, toll.
1: Ich mochte das sehr.
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1: Um 11 Uhr mit Klaus Regineck. Die ChatGPT-Firma OpenAI verschiebt ihren Börsengang. In Baden-Württemberg und Rheinland-Pfalz öffnen heute Denkmäler und historische Gebäude. Das Wetter: von Westen zieht Regen auf, nur in Südbaden noch bis zum Abend trocken und bis zu 27 Grad. Der ChatGPT-Entwickler OpenAI verschiebt seinen Börsengang. Wegen der aktuellen Sicherheitsbedenken bei künstlicher Intelligenz. Aus San Francisco SWR-Korrespondentin Gabi Biesinger.
2: OpenAI-Chef Sam Altman erklärte, angesichts der aktuellen Vorfälle und Sicherheitsbedenken bei künstlicher Intelligenz wäre der Zeitpunkt für einen Börsengang schlecht. In diesem Jahr werde der Konzern den Schritt an die Börse nicht gehen. Der seit langem vorbereitete Börsengang des wohlbekanntesten KI-Unternehmens war in der Branche als Riesenevent erwartet worden und dürfte dem Konzern nicht nur Dutzende Milliarden Dollar einbringen, sondern auch eine sehr hohe Bewertung. Altman erklärte in einem Interview mit dem Magazin Fortune, sein Unternehmen verspüre keinen Zeitdruck.
1: Kirchliche und kommunale Betreiber von Krankenhäusern warnen vor einer Pleitewelle. Grund seien die Kosten für die Altersversorgung ehemaliger Mitarbeiter. Die seien bisher unterschätzt worden, sagen unter anderem Landkreis, Städte- und Gemeindetag sowie evangelische und katholische Kirche. Die finanzielle Lage der Kliniken sei ohnehin schon verheerend, deshalb brauche es dringend ein Krankenhaus-Nothilfeprogramm. In Schweden wird heute ein neues Parlament gewählt. Es geht um die Frage, ob der konservative Regierungschef Kristersson im Amt bleibt oder die Mitte-Links-Opposition eine Regierung bilden kann. Aus Stockholm berichtet Jana Sinram.
3: Seit 8 Uhr sind die Wahllokale geöffnet. Mehr als 2 Millionen der rund 8 Millionen Wahlberechtigten haben ihre Stimme schon vorher abgegeben. Stärkste Kraft dürften den Umfragen zufolge die Sozialdemokraten der früheren Ministerpräsidentin Magdalena Andersson werden. Zusammen mit den 3 anderen Parteien des Mitte-Links-Lagers lagen sie kurz vor der Wahl aber nur noch knapp vorn. Sollte das konservative Lager die Wahl gewinnen, könnten in Schweden zum ersten Mal die Rechtspopulisten Teil einer Regierung werden. Die Schwedendemokraten hatten schon in den vergangenen 4 Jahren die Minderheitsregierung aus Konservativen, Christdemokraten und Liberalen gestützt.
1: Heute ist Tag des offenen Denkmals. Das heißt, in ganz Deutschland kann man mehr als 6000 historische Gebäude oder sonstige Denkmäler besichtigen. In Rheinland-Pfalz zum Beispiel die alte Baumwollspinnerei in Speyer oder das historische Teehaus von Ruppertsberg bei Bad Dürkheim. In Baden-Württemberg können Besucher die ehemalige Tabakfabrik besuchen oder in Konstanz mit der historischen Autofähre fahren. Manche der Denkmäler öffnen auch nur am zweiten Sonntag im September. Informationen dazu finden sich im Internet unter Tag des offenen Denkmals. Die Zeit 11.03 Uhr.
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4: Bitte Vorsicht auf der A7 Füssen Richtung Ulm. Ein Unfall und Fußgänger unterwegs zwischen Nersingen und dem Kreuz Ulm-Elchingen. Das sind die Staus heute Vormittag. Auf der A5 Karlsruhe Richtung Frankfurt. 6 Kilometer stockender Verkehr zwischen Kronau und Waldorf-Wiesloch. Viertelstunde plus. Die A6 Heilbronn Richtung Mannheim ist im Kreuz Waldorf wegen Reinigungsarbeiten in der Baustelle dort gesperrt. Hier gibt es insgesamt 4 Kilometer Stau. Die A7 Ulm Richtung Füssen, am Grenztunnel Füssen 3 Kilometer Stau und auf der österreichischen Seite Richtung Innsbruck bis Lähn über 20 Kilometer Stau und stockender Verkehr und eine gute Stunde plus. Auch in der Gegenrichtung auf der Fernpassstraße Richtung Deutschland Viertelstunde plus vor dem Grenztunnel Füssen. Dann noch die Schweiz, die A2 Luzern Richtung Gotthard zwischen Amsteg und Göschnen, 3 Kilometer Stau, 30 Minuten plus. Und die A3 in der Schweiz Basel Richtung Zürich zwischen dem St. Johann-Tunnel und Wiese, 2 Kilometer Stau, dauert eine knappe halbe Stunde mehr. Alle Verkehrsinfos natürlich auch jederzeit auf swr4.de.
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4: Ein ziemlich dickes Regengebiet zieht von Nord nach Süd, bedeutet für den Süden von Baden-Württemberg noch einigermaßen viel Sonne heute. Aber auch dort fängt es spätestens gegen Abend an zu schauern. Es ist immerhin recht warmer Regen, 18 bis 27 Grad heute. Morgen und am Dienstag wird schon wieder deutlich schöner sein. Morgens gibt es ein bisschen Nebel, danach scheint die Sonne und es bleibt auch bei 27 Grad in den kommenden Tagen. Aktuell sieht es so aus, wir haben 17 Grad in Waiblingen und Birkenfeld, 18 in Remagen und Mannheim meldet 20 Grad.
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5: Er hat ein knallrotes Gummiboot. Das ist der größte Hit von Wenke Möhre. Läuft heute noch rauf und runter. Nur Wenkes Kinder, die wussten gar nicht, dass ihre Mama das Gummiboot singt. Erst beim Après-Ski in der Schweiz, da haben sie es mitbekommen. Schöne Geschichte, hören wir gleich nach Cat Stevens und nach Van Morrison.
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0: Van Morrison in SWR 4 am Sonntagvormittag. Er hat ein knallrotes Gummiboot. Das ist der größte Hit von Wenke Möhre. Das hat in den 70ern jeder getrellert und ist heute noch ein echter Partyhit. Ist es richtig, Frau Möhre, dass zumindest eines ihrer vier Kinder erst als Teenager beim Après-Ski in der Schweiz oder in Österreich erfahren hat, dass sie das knallrote Gummiboot
1: Also die wussten ja, dass ich proben, aber ich habe nie zum Beispiel meine deutsche Shows habe ich nicht so ausgesungen. Ich habe nur Übergänge und also Norwegen habe ich die, ja, so die kamen, die wussten nicht, dass ich diesen Songs gesungen habe. Und ich packte alle Presse und alles immer weg. So bei uns war ich Mama.
0: Ja.
1: Und dann hörten sie, dass die singt, das ist, haben sie verstanden, aber... und dann hörten sie dieses Lied und da haben die, die standen auf die Tische und da so, und das sagte ich, da, das ist doch die Wenke, Gummiboot, da. Und

0: Also knallrot die Gummi. Ah, wow, cool. Also es ist tatsächlich diese Generation, was sie für einen Bogen geschlagen haben jetzt in den letzten Jahrzehnten, ist natürlich großartig.
1: Ja.
0: Mhm. Wir haben jetzt über Ihren Vater gesprochen vorhin, wie wichtig er war als der Musiker und als der Sie so unterstützt, aber auch geliebt hat, Organisator, alles. Welche Rolle hat Ihre Mutter gespielt?
1: Die Mama war, die war die Geborgenheit, ja. Sie war ja zu Hause, als wir klein waren, und aber eine total Verrückte. Also ich hatte zwei solche Eltern, ne? Sie ging mal, sollte in der Wäscherei irgendwas holen, da kommt sie raus, hat sich verkleidet dann mit Dinger auf dem Kopf, und also das gab immer zu lachen. So, sie war auch in diese gute Runde dabei, ja.
0: Sie haben es vorhin so schön gesagt, ich dachte, wir sind total reich, weil bei uns so viel gelacht wird.
1: Und ich dachte, Mensch, wir haben, aber es ist wirklich viel zu lachen. Mhm. Die Verrücktheit und so. Und also von wo es kommt, mein Großpapa war auch Musiker. Ich glaube, ich bin so geboren.
0: Schön.
1: Ja?
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0: Seit unfassbaren 72 Jahren steht sie auf der Bühne. Wenche Myhre, die Norwegerin, die in Deutschland so viele Fans hat. Frau Myhre, bei 72 Jahren Karriere, da gibt's doch sicher auch mal Durststrecken. Was waren denn so Phasen, in denen Sie nicht so glücklich waren, wie es lief?
1: Ich kann nicht sagen, ich war nie unglücklich mit dem, was lief. Aber dann kamen das war ja immer so Zeiten in Showbiz, dass man wollte, machen wir mit großem Orchester, ja. Und dann kam in der Welt eine Finanz, müssen wir umdenken. Nur mit Klavier, okay. Ja. Und dann denke ich um und dann kommt was anderes.
0: Okay.
1: Ja. Und, oder es war wichtige Jahre für mich mit Kindern. Da habe ich sehr wenig gemacht, wo die klein war und ich wirklich zu Hause sein möchte für die Kinder. Da habe ich, das ist das Gute mit meinem Beruf. Man kann ein bisschen Lücken machen und dann bekam ich die Enkel, da habe ich auch ein bisschen ruhiger. Ja, ja. Diese Zeit musste ich ja genießen.
0: Ja, natürlich. Ja. Natürlich. Ich hatte dann allerdings auch schon Künstler, Künstlerinnen hier, die haben gesagt, ich hatte immer Angst, Lücken zu lassen, weil ich das Gefühl hatte, dann vergessen die mich. Dann komme ich nicht mehr rein. Also ein ungutes Gefühl.
1: Das ist ja aber so habe ich nie gedacht, weil ich, nun hatte ich auch das Glück, dass ich ich hatte Deutschland dürfte ich kommen und Schweden dürfte ich kommen. Jetzt mache ich wenig Schweden. Und Norwegen könnte ich immer ein Tournee machen. Also da hatte ich nie Angst, da war mir Familie wichtiger.
0: Ja.
1: Und dann bin ich rarer, hier heißt es so, rarer in Deutschland. Ja. Aber immer ab und zu so einen Faden gehabt und
0: Naja, sie waren nie weg. Und was natürlich großartig war, ich glaube, es war 2004, dann mit Siv Malmkvist und Gitte. Eine Wahnsinnstour. Sie müssen sagen, wie viele Termine sollten es sein? Und dann wurden es vier Jahre oder so.
1: Ja, es sollte 3 Wochen ungefähr in Tipi-Zelt in Berlin. Und wir haben fast 4 Jahre gemacht. Das war Wahnsinn. Und da hatten wir, das finde ich dann, sagt, wo viel wir unterwegs waren, wir waren durch einen Monat in 26 Städten, jeden Tag circa 700 Kilometer gefahren im Bus. Also 26 neue Theater, 26 neue Hotels, alles neu.
0: Da weiß man morgens nicht, wo man aufwacht, oder?
1: Man musste um 7 auf, also wir arbeiten ja bis, und müsste packen, Garderobe, alles packen. Da war ich ein bisschen satt vom, ich wollte ja das Programm nach Skandinavien bringen.
0: Ja.
1: Dass man das skandinavisch macht, wäre super, aber wir hatten kein Power mehr.
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0: Sonntagvormittag, kurz nach 11:30.
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0: Die A5, Karlsruhe Richtung Frankfurt. Hier gibt es 4 Kilometer Stau zwischen Kronau und Waldorf-Wiesloch. 20 Minuten plus. A6, Nürnberg Richtung Heilbronn. Zwischen Kirchberg und Ilzhofen-Wolpertshausen. Baustelle, 2 Kilometer Stau. Die A6, Heilbronn Richtung Mannheim. Zwischen Sinsheim und Wiesloch-Rauenberg. 3 Kilometer Stau. Die A65, Landau Richtung Ludwigshafen. Zwischen Neustadt-Weinstraße Süd und Nord wird ebenfalls gebaut. 2 Kilometer Stau. Die A7, Füssen Richtung Ulm. Zwischen dem Dreikittistetten und dem Kreuz Ulm-Elchingen. Nach einem Unfall 5 Kilometer stockender Verkehr. Nochmal die A7, Ulm Richtung Füssen. Am Grenztunnel Füssen gibt es weiter 3 Kilometer Stau. Und auf der österreichischen Seite, der Fernpass Bundesstraße Richtung Innsbruck bis Lähn. Über 20 Kilometer Stau und stockender Verkehr. Dauert eine knappe Stunde länger. Auch in der Gegenrichtung, auf der Fernpassstraße Richtung Deutschland, eine Viertelstunde plus vor dem Grenztunnel Füssen. Die Autobahn 8, Stuttgart Richtung Karlsruhe, zwischen Heinsheim und Pforzheim-Ost, 4 Kilometer stockender Verkehr. In der Gegenrichtung hier, zwischen Pforzheim-West und Pforzheim-Ost, 3 Kilometer Stau. Und weiter auf der Autobahn 8 Richtung München, zwischen Eichelberg und Mühlhausen, nochmal 4 Kilometer Stau. Die Schweiz, die A2, Luzern Richtung Gotthard, zwischen Amsteg und Göschnen, 4 Kilometer Stau, 40 Minuten plus. Und nochmal die Schweiz, die A3, Basel Richtung Zürich, zwischen dem St. Johann-Tunnel und Wiese gibt es 2 Kilometer Stau, dauert 20 Minuten mehr. Alle Verkehrsinfos jederzeit auf swr4.de. Wir wünschen eine gute Fahrt.
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0: 22 Grad in Freiburg, 20 in Bitburg, St. Gorshausen und Wangen melden jeweils 19 Grad. Nur in der Südhälfte von Baden-Württemberg verläuft der Sonntag noch einigermaßen freundlich. Ansonsten zieht Regen durch, der bis heute Abend dann auch im Süden ankommt. Die neue Woche startet aber schon wieder ziemlich schön. Nach etwas Frühnebel wird es heiter und trocken sein bei 20 bis 27 Grad.
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2: Und mit Wenke Mühre, die gleich von dem schönsten Jahr ihres Lebens erzählt. Ein Jahr, in dem sie aber auch gegen eine schlimme Krankheit kämpfen musste. Noch bis 12, der Promi-Talk mit Wenke Mühre.
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0: Lionel Richie im schönsten Musikmix. Hier ist SWR 4 mit dem Promi-Talk und Wenke Mühre. Sie hat vor einigen Jahren das Bundesverdienstkreuz verliehen bekommen von Bundespräsident Frank-Walter Steinmeier. Weil, so hat es der Bundespräsident gesagt, sie die Herzen der Menschen geöffnet und Brücken gebaut hat zwischen Deutschland und Norwegen. Der Termin, Frau Mühre, war in Oslo. Und Sie waren sehr gerührt, glaube ich.
1: Ich war sehr gerührt und das kam so überraschend auf mich. Ja, das war sehr, sehr schön. Ja. Ich bin sehr stolz.
0: Mhm. Mhm. Der Bundespräsident hat, als er Ihnen das Bundesverdienstkreuz überreicht hat, oder verliehen hat, wie man, glaube ich, sagt, hat er Sie auch deshalb nochmal so hochleben lassen, weil Sie mit Ihrer Brustkrebserkrankung 2010 sehr offen umgegangen sind,
1: die Krebserkrankung. Für mich war es ganz, ich war für mich auch notwendig, weil sonst merkte ich ich bin gesehen im Krankenhaus und dann ging das los und dann dachte ich, ne, dann gehe ich raus. Ich hätte es ja, aber vielleicht nicht so früh, aber da bin ich direkt raus.
0: Ja.
1: Und das hat viele Frauen geholfen und das wurde kein Tabu, weder für mich noch für die Frauen.
0: Mhm.
1: So, das hat mich gut getan.
0: Ja. Mhm. Also es hat nicht nur denen gut getan, sondern offensichtlich auch
1: sehr
0: Ihnen
1: gut getan,
0: so damit umzugehen.
1: Ja.
0: Das war eine harte Zeit, die Sie da hatten. Chemo,
1: alles,
0: Bestrahlung.
1: Ja, Bestrahlung.
0: Die Haare waren weg.
1: Ja, habe ich weggeschnitten mit
0: mir. Ja.
1: Ja, das war unwichtig dann.
0: Ja.
1: Wichtigste war, und ich war zu Hause, ich musste alle totale Pause machen, da war ich nirgendwo.
0: Mhm.
1: Ja.
0: Interessant fand ich, dass Sie im Nachhinein gesagt haben, dieses eine Jahr, da war Ihr Freund, Ihr Lebensgefährte war an Ihrer Seite, die Familie war an Ihrer Seite.
1: Ja, die waren fantastisch.
0: Und Sie haben gesagt, im Nachhinein war es das schönste Jahr meines Lebens.
1: Ja, so war's. Also ich habe das ja nie Zeit gehabt zu erleben bevor.
0: Mhm.
1: Ne? Und das kam eine dieser Pausen, wo sie sagten vorher, sie waren weg. Nein, ich war in den Armen von meiner Familie.
0: Mhm.
1: Es war fantastisch.
0: Mhm.
1: Und die kamen, haben kochen für mich, weil ich habe es ja für die Enkelkinder weggesteckt.
0: Ja.
1: Ich dürfte sie ja nicht drinnen haben, Kinder. Also
0: sie durften sich keinen Infekt
1: so,
0: holen.
1: Ich habe draußen, aufpassen. Heute machen wir so Pölzer und Würstchen und so draußen.
0: Mhm.
1: Ja, und Feuer. Und angezogen und wir saßen draußen, das war alles okay.
0: Mhm.
1: So, ich habe lauter solche Sachen gemacht und dabei habe ich es selber vergessen.
0: Mhm.
1: Mit Mütze dran und viel Lachen.
0: Ja.
1: Ja.
0: Also auch da viel Lachen?
1: Viel, immer.
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0: Dream a little dream of me, the Mamas and the Papas in SWR 4 am Sonntag. Der Promi-Talk, heute mit Wenke Mühre. Wir haben gerade über Ihre Krebserkrankung gesprochen, Frau Mühre. Ein Jahr waren Sie raus mit Operationen, mit Chemo, mit Bestrahlung. Hatten Sie damals Angst?
1: Jein, weil ich habe ein bisschen, es ging so an Pause, sagte der Doktor zu mir. Und jetzt ist Pause. Und das hat mir natürlich, ich habe keinen Todesschreck oder so gehabt. Nee, nie. Bekam ich nie, weil ich dachte, ich habe so viel Vertrauen zu den Ärzten gehabt. Und dachte, das sind Professionelle und das machen sie. Ich habe positiv gedacht, dass die so gut sind, das machen die. Und ja, und da und auch noch diese Wärme von meiner Familie, ja, da kam ich, wir haben gute Stunden gehabt, viel gelaufen und Herbst war es, weiß ich, war sehr schön.
0: Das beste Jahr Ihres Lebens, sagen Sie, und Sie hatten so viele gute Jahre, deshalb muss das, das bedeutet schon was.
1: Ja, ja, das war so, dass von der Seele bis zum Lachen, bis zum alles, war das Beste. Aha. Liebe, reine Liebe.
0: Jetzt werden Sie nächstes Jahr 80.
1: Was? Ja.
0: So sagt man.
1: Ja.
0: So, wenn man
1: man wird erwachsen.
0: So langsam werden Sie erwachsen.
1: Ja.
0: Aber auch da, ich glaube, die kindliche Freude, die bleibt Ihnen
1: ohnehin immer. Die hoffe ich, dass das Letzte mich verlässt, ist meine bisschen verspielte Wesen.
0: Wenke Mühre, ich bin total happy, dass Sie da waren und dass wir sprechen konnten. Ich hätte noch Fragen für ein paar Stündchen, aber ja, Sie kommen einfach wieder, gern auch mit 90 dann und dann lachen Sie ja auch wieder.
1: Ich drehe die 66, 99.
0: Genau.
1: Nein, Spaß beiseite. Nee, ich komme gern wieder.
0: Ja, es hat große Freude gemacht. Ihnen alles Gute. Dankeschön.
1: Vielen Dank, dass ich kommen dürfte.
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1: Um 12 Uhr mit Jörg Dinkel. Guten Tag. Bundesverkehrsminister Wilger drängt auf die Wiedereinführung der Familienreservierung bei der Bahn. Gladbach entlässt seinen Trainer Eugen Polanski. Das Wetter, viele Wolken und teils Regen im Süden, ab und zu Sonne, 18 bis 27 Grad. Bundesverkehrsminister Wilger will, dass die Deutsche Bahn die Familienreservierung in Fernverkehrszügen wieder einführt. Er sei mit dem Konzern dazu im Gespräch, sagte der CDU-Politiker der Funke Mediengruppe. Aus der Nachrichtenredaktion Klaus Regineck.
2: Die Deutsche Bahn hatte die Familienreservierung zum Festpreis von 10,40 Euro für alle Familienmitglieder vor mehr als einem Jahr abgeschafft. Das habe zu Recht für viel Unzufriedenheit gesorgt, sagte Bilger. Deswegen habe er die Entscheidung damals kritisiert. Er betonte aber auch, dass die Bahn für Familien grundsätzlich gute Angebote habe. Die Abschaffung der Familienreservierung zum Fixpreis hatte zu massiver Kritik von Politikern und Fahrgastverbänden geführt. Eine vom Verkehrsclub Deutschland gestartete Petition für die Wiedereinführung unterzeichneten mehr als 128.000 Menschen.
1: Der ChatGPT-Entwickler OpenAI verschiebt seinen Börsengang. Unternehmenschef Altman sagte, wegen aktueller Sicherheitsbedenken bei künstlicher Intelligenz wäre jetzt ein schlechter Zeitpunkt. Es gelte nun, die Anforderungen an die Sicherheit zu erfüllen und herauszufinden, wie die Branche und Regierungen zusammenarbeiten könnten. Auch andere KI-Firmen in den USA wollen das Tempo bei ihren Entwicklungen drosseln. Das Zugunglück im Nordwesten Frankreichs mit mehr als 40 Verletzten ist offenbar nicht auf einen Anschlag zurückzuführen. Die Staatsanwaltschaft in Rouen teilte mit, dafür gebe es keine Anhaltspunkte. Politiker hatten zuvor von einem möglichen Attentat gesprochen. Heute soll geklärt werden, wie ein Schienenteil auf die Strecke gelangen konnte. Der Regionalzug mit rund 180 Passagieren war am Freitagabend entgleist und teilweise umgekippt. Heute ist Tag des offenen Denkmals. Deutschlandweit öffnen über 6.000 historische Gebäude oder Denkmäler ihre Türen für Besucher. In Rheinland-Pfalz zum Beispiel die alte Baumwollspinnerei in Speyer oder das historische Teehaus von Ruppertsberg bei Bad Dürkheim. Was es in Baden-Württemberg zu sehen gibt, berichtet Tobias Igné.
3: In der Stuttgarter Stiftskirche kann der Besucher sonst verborgene Welten der geschichtsträchtigen Unterkirche erkunden. In Rottweil, der ältesten Stadt des Landes, einen historischen Brunnenschacht oder Spuren römischer Straßen. Im Schwarzwald laden die historische Pumpspeicheranlage am Schluchsee und denkmalgeschützte Bahnbauten zur Besichtigung ein. Und das Ulmer Münster kann nicht nur innen bestaunt werden, es gibt auch exklusive Führungen über den Münsterdächern.
1: Borussia Mönchengladbach hat seinen Trainer Eugen Polanski entlassen. Das hat der Fußball-Bundesligist heute mitgeteilt. Zuletzt hatte Gladbach 0:5 beim SC Freiburg verloren und steht ohne Punkt am Tabellenende der Fußball-Bundesliga. 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
4: Bitte einmal Vorsicht, wir haben Fahrzeugteile. Die liegen auf der Autobahn 81 Heilbronn Richtung Stuttgart. Hier zwischen Weinsberg-Elhofen und Heilbronn unter Gruppenbach. Recht viele Staus leider heute Mittag. Auf der A5 Karlsruhe Richtung Frankfurt zwischen Kronau und Waldorf-Wiesloch an der Baustelle 5 Kilometer. Dauert eine knappe halbe Stunde mehr. Die A6 Nürnberg Richtung Heilbronn, hier 3 Kilometer Baustellenstau zwischen Kirchberg und Ilzhofen-Wolpertshausen. Die A7 Füssen Richtung Ulm zwischen Altenstadt und dem Kreuz Ulm-Elchingen. Dichter Reiseverkehr auf 35 Kilometern, immer wieder stockender Verkehr. Eine knappe Stunde brauchen Sie hier länger. Die Autobahn 8 Stuttgart Richtung Karlsruhe zwischen Heimsheim und Pforzheim Ost 7 Kilometer stockend, 20 Minuten plus. In der Gegenrichtung zwischen Pforzheim West und Pforzheim Ost ebenfalls 7 Kilometer, dauert eine Viertelstunde mehr. Und weiter auf der Autobahn 8 Richtung München zwischen Eichelberg und Mühlhausen 4 Kilometer Stau, nochmal eine knappe halbe Stunde obendrauf. Die B31 Friedrichshafen Richtung Stockach zwischen Immenstadt und Hagnau, 4 Kilometer Stau, Viertelstunde plus. In der Gegenrichtung zwischen Überlingen und Uldingen-Mühlhofen, 5 Kilometer stockender Verkehr. Und noch die Schweiz, die A2 Luzern Richtung Gotthard, 4 Kilometer Stau zwischen Amsteck und Göschnen, dauert 40 Minuten länger. Und die A3 Basel Richtung Zürich zwischen dem St. Johann-Tunnel und Wiesel, 2 Kilometer Stau, 20 Minuten plus. Österreich, Fernpass Bundesstraße, Füssen Richtung Nasserei, zwischen dem Grenztunnel Füssen und Wengle. Dichter Reiseverkehr auf 23 Kilometern Länge. Hier brauchen Sie über eine Stunde mehr. Alle Verkehrsinfos natürlich ordnungsgemäß sortiert, auch auf swr4.de. Wünsche eine gute Fahrt.
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4: 20 Grad haben wir in Balingen, 19 in Isny, 18 in Birkenfeld und Bad Marienberg meldet frische 15 Grad. Die Sonne scheint aber nur noch in der Südhälfte von Baden-Württemberg. Ansonsten ziehen dichte Wolken mit Regen durch, heute einmal quer von Nord nach Süd. Und die erreichen dann spätestens heute Abend dann auch die Alpenregion. Bei Sonnenschein gibt's heute noch mal bis zu 27, sonst 18 bis 24 Grad. Der Regen ist aber morgen schon wieder verschwunden. Der Montag beginnt neblig, danach kommt schön die Sonne raus. Genauso sieht auch der Dienstag aus, bei weiter ziemlich warmen Temperaturen zwischen 20 und 27 Grad.
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4: Sonntag, der 13. heute. 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

0: SWR 4 schenkt Ihnen eine unserer schicken Tassen, wenn Sie wissen, welcher Klassiker so anfängt. Schön melodisch. Und Rolf aus Gerlingen hat nur ein paar Millisekunden gebraucht, um hier im SWR 4 Studio anzurufen. Hi Rolf.
1: Hallo, guten Tag.
0: Welchen Song haben Sie erkannt, Rolf?
1: Confusion von Electric Light Orchestra.
0: Das kann ich, glaube ich, so bestätigen. Wunderbar, Rolf. Die SWR4-Tasse ist unterwegs. Nach Gerlingen hat's ja nicht allzu weit dann.
1: Korrekt, ja, stimmt.
0: So, was gibt's zum Mittagessen heute bei Ihnen, Rolf?
1: Gute Frage. Ich lasse mich überraschen von meiner Frau. Ich komme gerade vom Garten zurück. Ich bin nur noch im Auto und da wird sicher irgendwas. Oh, ich denke mal, was mit Pasta geben, was Leichtes. Was ist okay?
0: Sehr gut. Pasta geht immer. Sie haben schon gearbeitet heute im Garten, ja. Rolf. Warum das
1: ja,
0: denn? Es ist Sonntag.
1: Ich. Ja, nur lautlos. Etwas Büsche geschnitten, kleine Zweigchen gerecht. Aber nee, das nützt mal aus. Das schöne Wetter, es ist nicht ganz so warm. Muss man schon machen. Herbst hat einiges zu tun jetzt. Und ja, die anderthalb Stunden, zwei Stunden, die machen wir schon. Kein Problem.
0: So ist es. Das Ganze muss herbstfertig gemacht werden. Steht bei mir zu Hause auch noch an. Ich freue mich sehr.
1: Wunderbar. Ja, gut. Dafür hat man Garten, ne?
0: So sieht's aus. Und am nächsten Sonntag, lieber Rolf, können Sie den Kaffee nach dem Mittagessen schon aus der SWR4-Tasse trinken. Ja?
1: Das werde ich genießen. Vielen Dank.
0: So soll es sein, Rolf. Nochmal Glückwunsch.
1: Dankeschön.
0: Und noch einen wunderschönen Sonntag.

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1: Der Mann war einfach nur cool. Elvis, Stuck on You.
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1: Kurz nach halb eins, viel los heute Mittag. Vorsicht zunächst auf der A5 Frankfurt Richtung Karlsruhe. Zwischen Kronau und Bruchsal liegen Fahrzeugteile. Dann Vorsicht bitte im Main-Tauber-Kreis. Auf der Strecke zwischen Impfingen und Werbach sind Rinder auf der Fahrbahn unterwegs. Bitte aufpassen. Das sind die Staus heute Mittag auf der A5 Karlsruhe Richtung Frankfurt. Baustelle zwischen Kronau und Waldorf-Wiesloch, 4 Kilometer stockender Verkehr. Die A6 Nürnberg Richtung Heilbronn zwischen Kirchberg und Ilzhofen-Wolpertshausen, ebenfalls Bauarbeiten, 3 Kilometer Stau. Heftig auf der A7 Füssen Richtung Ulm zwischen Altenstadt und dem Kreuz Ulm-Elchingen. Auf der gesamten Strecke 35 Kilometer stockender Verkehr, eine knappe Stunde plus. Die A8 Stuttgart Richtung Karlsruhe zwischen Heimsheim und Pforzheim-Ost, 4 Kilometer stockender Verkehr. Und weiter zwischen Karlsbad und dem Dreieck Karlsruhe, 3 Kilometer Stau. In der Gegenrichtung zwischen Pforzheim-West und Pforzheim-Ost, 6 Kilometer stockend, 20 Minuten plus. Und weiter Richtung München zwischen Eichelberg und Mühlhausen nochmal 3 Kilometer Stau. Dann die Schweiz, die A2, Basel Richtung Luzern, zwischen dem Grenzübergang Basel-Weil und Wettstein eine Baustelle, 2 Kilometer Stau, 20 Minuten plus. Deshalb auch auf der A3, Basel Richtung Zürich, zwischen dem St. Johann-Tunnel und Wiese, 2 Kilometer Stau. Und in der Gegenrichtung auf der A2, von Luzern nach Basel, zwischen Hagnau und Basel-Breite, 3 Kilometer Stau. Nochmal die Schweiz, die A2, Luzern Richtung Gotthard, 4 Kilometer Stau und 40 Minuten plus zwischen Amsteg und Göschnen. Und Österreich, Fernpass Bundesstraße, Füssen Richtung Nassereit, zwischen dem Grenztunnel Füssen und Wengle, dichter Reiseverkehr, über 20 Kilometer Stau und stockender Verkehr. Eine Stunde kommt hier obendrauf. Alle Verkehrsinfos jederzeit auf swr4.de. Kommen Sie bitte gut durch.
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1: 17 Grad haben wir in Westerburg, 19 in Singen, Saarburg meldet 20 und Kirchheim 19 Grad. In Rheinland-Pfalz ist das schon ein sehr durchwachsener Sonntag und auch in Baden-Württemberg wird es bis zum späten Nachmittag fast überall anfangen zu regnen. Dazu gibt es Temperaturen bis 24 Grad, wo die Sonne noch länger scheint, werden es bis zu 27. Und die bekommen wir auch morgen am Montag und wieder deutlich schöneres Wetter. Nach etwas Frühnebel ist es morgen nämlich heiter und trocken.
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0: beiden Sinatras. Vater und Tochter, Frank und Nancy. Something Stupid, gleich Cockney Rebel im schönsten Musikmix hier in SWR 4 mit Make Me Smile. Vorher schauen wir auf eine ziemlich große Ungerechtigkeit bei uns im Südwesten. Auf das Wetter. Von dickem Regen bis zu strahlendem Sonnenschein ist heute alles mit dabei. Gernot Schütz, unser SWR 4 Wetterexperte heute Mittag. Wo haben wir was im Moment?
1: Also den Regen gibt's, das ist aber auch erstmal nur leichter Regen, so vom Westerwald über den Odenwald bis nach Tauberfranken. Aber auch hier wird's zwischendurch immer mal trocken. Wie gesagt, es regnet nur leicht. Insgesamt überwiegen die Wolken, aber im südlichen Drittel von Baden-Württemberg, da haben wir sogar noch richtig viel Sonnenschein, wobei in den nächsten Stunden auch hier es so allmählich zuzieht. Der Regen ist noch sehr schüchtern unterwegs, aber so am Spätnachmittag, spätestens zum Abend hin, breitet er sich dann in ganz Rheinland-Pfalz und dann auch in Baden-Württemberg aus. Also nach 20 Uhr regnet es dann wirklich überall, spätestens aber vorher eben teilweise auch schon. Und bevor dieser Regen kommt, haben wir eben auch noch Höchsttemperaturen zwischen 18 Grad, da wo die dicken Wolken sind, im Westerwald zum Beispiel, und immerhin 27 Grad am Hochrhein.
0: Okay, das wird kein dauerschlechtes Wetter, Gernot. Morgen schon wieder schöne Sonne, ne?
1: Genau, in der Nacht zieht das Regengebiet einmal über uns weg. Es bleibt recht mild und morgen ist es dann eben durch. Wir haben es dann aber teilweise erstmal mit Nebel zu tun. Es kann auch ein kleines bisschen dauern, bis der weggeht. Aber dann wechseln sich Wolken und Sonnenschein ab und auch dann ist es wieder so, dass am Oberrhein die Sonne am besten durchkommt, auch in der Bodenseeregion und im Allgäu. Ansonsten ist es so ein Mischmasch aus Wolken und Sonne. Und immerhin, es wird genauso warm wie heute, also 20 bis 27 Grad.
0: Sehr schön. Wie viele schöne Spätsommertage bekommen wir dann noch?
1: Auf jeden Fall der Dienstag, da gibt es sogar bis zu 29 Grad. Der Nebel löst sich schneller auf und es gibt mehr Sonne als morgen. Der Mittwoch bringt wieder so einen kleinen Dämpfer mit Schauern, Gewittern und wird etwas kühler. Aber so Richtung Donnerstag, Freitag ist noch nicht ganz sicher, aber vielleicht schon wieder mit einem neuen Hoch. So wieder Temperaturen so knapp über 20 Grad, was ja für Mitte September durchaus okay ist.
0: Das klingt sehr passabel, finde ich. Was uns Gernot Schütz da anbietet, heute unser Wetterexperte hier in SWR.

Down Under. Einer der 80er von Man at Work. Post kommt rein ins SWR4-Studio aus Den Haag, gerade über die SWR4-App. Die funktioniert also auch in den Niederlanden. Der Gerben hat geschrieben, wir haben diesen Sommer Urlaub in Österreich gemacht und auf der Rückfahrt in die Niederlande, irgendwo bei Wiesbaden muss das gewesen sein, haben wir im Autoradio SWR4 entdeckt. Zitat, was für eine fantastische Musik. Seitdem hören wir SWR4 auch zu Hause in Den Haag, so auch heute. Schönen Sonntag und schöne Grüße von Gerben. Wir grüßen zurück, freuen uns sehr und spielen schön Entspanntes, wie es sich von Sonntag gehört. Jetzt von Tom Pace. Hier ist Maybe.

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1: Um 13 Uhr mit Jörg Dinkel. Guten Tag. Der Richterbund warnt vor einem Missbrauch der Justiz durch die Politik. Heute haben wieder viele Denkmäler für Besucher geöffnet. Das Wetter, viele Wolken und teils Regen im Süden, ab und zu Sonne, Höchstwerte 18 bis 27 Grad. Nach dem Wahlsieg der AfD in Sachsen-Anhalt fordert der Deutsche Richterbund einen besseren Schutz der Justiz. Bundesgeschäftsführer Rebehn sagte, das sogenannte Weisungsrecht der Politik gegenüber der Staatsanwaltschaft müsse abgeschafft werden. Aus Berlin berichtet Ruth Kirchner.
2: Es gehe darum, einen politischen Missbrauch der Staatsanwaltschaften zu verhindern, sagt Sven Rebehn, dem Kölner Stadtanzeiger. Es müsse per Gesetz ausgeschlossen werden, dass Extremisten in einer Regierung strafrechtliche Ermittlungen durch Weisungen in die eine oder andere Richtung lenken könnten. Forderungen nach mehr Unabhängigkeit kommen auch von den Staatsanwälten selbst. Im Juni hatten die Generalstaatsanwälte und der Generalbundesanwalt in einem gemeinsamen Appell gefordert, das Weisungsrecht einzuschränken.
1: Und wir haben eine aktuelle Meldung. Achtung, Falschfahrer auf der B27 Stuttgart-Tübingen. Zwischen Leinfelden-Echterdingen Süd und Eichtal kommt Ihnen ein Falschfahrer entgegen. Fahren Sie äußerst rechts und überholen Sie nicht. Auf der B27 Tübingen, Stuttgart Richtung Tübingen, zwischen Leinfelden-Echterdingen Süd und Eichtal ein Falschfahrer. Vorsicht in beiden Richtungen. Bundesverkehrsminister Bilger setzt sich für die Wiedereinführung der Familienreservierung bei der Deutschen Bahn ein. Der CDU-Politiker sagte den Funke-Medien, dazu liefen bereits Gespräche. Der Wegfall des Angebots habe für viel Unzufriedenheit gesorgt. Von der Bahn hieß es nur, man wolle den Gesprächen nicht vorgreifen. Bis vor rund einem Jahr konnten Familien bis zu 5 Sitzplätze für pauschal 10,40 Euro reservieren. Seitdem muss für jede Person einzeln reserviert und bezahlt werden. Am heutigen Tag des offenen Denkmals haben in ganz Deutschland wieder viele historische Gebäude geöffnet. In Baden-Württemberg können Besucher zum Beispiel in Karlsruhe eine ehemalige Tabakfabrik ansehen oder in Konstanz mit der historischen Autofähre fahren. Was in Rheinland-Pfalz geboten ist, berichtet SWR-Reporterin Mareike Gries.
3: In Trier öffnet zum Beispiel das Nutzwasserwerk inmitten einer Kleingartenanlage. Bei Führungen können Interessierte das Bauwerk vom Anfang des 20. Jahrhunderts besichtigen. Lange diente es der Wasserversorgung der Eisenbahn und einer Lederfabrik. Es ist eines der wenigen Wahrzeichen für Industriekultur in Trier und kommt nun nach Jahren im Dornröschenschlaf wieder ans Licht. Auch der Valentin-Bauer-Bunker in Ludwigshafen öffnet für mehrere Führungen. Der zivile Luftschutzbunker hat eine eigene Notstromversorgung und sogar einen Entbindungsraum.
1: Fußball-Bundesligist Borussia Mönchengladbach hat seinen Trainer Eugen Polanski entlassen. Das gab der Klub am Tag nach der 0:5-Niederlage beim SC Freiburg bekannt. Die zuletzt gezeigten Leistungen hätten zu der Entscheidung geführt, so Gladbachs Sportchef Schröder. Die Borussia hat noch keinen Punkt und ist Tabellenletzter. Polanskis Rauswurf ist der erste Trainerwechsel der aktuellen Bundesliga-Saison. 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
4: Es gibt noch keine Entwarnung. Immer noch ein Falschfahrer auf der B27 Stuttgart-Tübingen. Hier besondere Vorsicht zwischen Leinfelden-Echterdingen Süd und Eichtal. Bitte rechts fahren, nicht überholen. Achtung, Falschfahrer auf der B27 Stuttgart-Tübingen zwischen Leinfelden-Echterdingen Süd und Eichtal. Dann gibt's eine ungesicherte Unfallstelle auf der Autobahn 81 Würzburg Richtung Heilbronn, hier zwischen Osterburken und Möckmühl. Die Autobahn 1 Köln-Koblenz Richtung Trier ist nach einem Unfall im Kreuz Wittlich gesperrt. Die A5 Karlsruhe Richtung Frankfurt, Baustelle zwischen Kronau und Waldorf-Wiesloch, hier 5 Kilometer stockender Verkehr. Die A6 Nürnberg Richtung Heilbronn, zwischen Kirchberg und Ilzhofen-Wolpertshausen, Baustelle 4 Kilometer Stau, 20 Minuten plus. Auf der A7 Füssen Richtung Ulm, zwischen Altenstadt und dem Kreuz Ulm-Elchingen, dichter Reiseverkehr auf 35 Kilometern, immer wieder stockender Verkehr. Gute halbe Stunde dauert das noch länger. Auch in der Gegenrichtung ist viel los, zwischen Nersingen und Altenstadt 25 Kilometer stockender Verkehr, auch hier eine halbe Stunde plus. Die Autobahn 8, Karlsruhe Richtung Stuttgart, 5 Kilometer stockender Verkehr zwischen Pforzheim-West und Pforzheim-Ost. Die A8, Stuttgart Richtung München, 6 Kilometer hier zwischen Eichelberg und Hohenstadt, knappe halbe Stunde mehr. Die Schweiz, die A2, Luzern Richtung Gotthard, zwischen Amsteg und Göschenen, 4 Kilometer Stau, 40 Minuten dauert das mehr. Dann auch Österreich, Fernpass-Bundesstraße Richtung Deutschland zwischen Reutte-Nord und dem Grenztunnel Füssen, Stau und eine halbe Stunde Verzögerung. Dann Österreich, Fernpass-Bundesstraße Richtung Nassarei zwischen dem Grenztunnel Füssen und Wengle, über 20 Kilometer Stau und stockender Verkehr und über eine Stunde obendrauf. Und nochmal Vorsicht bitte, auf der Autobahn 81 Heilbronn Richtung Würzburg in der Ausfahrt Ahorn steht ein defekter PKW. Bitte fahren Sie vorsichtig. Alle Verkehrsinfos natürlich regelmäßig aktuell auch auf svr4.de.
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4: 20 Grad haben wir in Buchen, 19 in Prüm, Speyer meldet 22 und Villingen-Schwenningen 23 Grad. Ein dickes Regengebiet zieht im Laufe des Tages von Nord nach Süd, bedeutet für den Süden von Baden-Württemberg noch einigermaßen viel Sonne heute. Aber auch dort fängt es spätestens gegen Abend an zu schauern. Es ist immerhin recht warmer Regen, Temperaturen nochmal bis 27 Grad. Morgen und am Dienstag wird schon wieder deutlich schöner sein. Morgens gibt es ein bisschen Nebel, danach scheint die Sonne und es bleibt auch in den kommenden Tagen bei spätsommerlichen Temperaturen bis 27 Grad.
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4: Eine der besten macht den Anfang heute. Die Tatort-Sommerpause ist vorbei. Nach der Tagesschau heute Abend gibt's frische Kost aus Hannover. Maria Furtwängler ermittelt als Kommissarin Charlotte Lindholm und versucht heute, den König in Gelb zu überführen. Was der Böses gemacht hat. In guten 10 Minuten.
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0: Hier kommt was Schönes vom Verkehr. In SWR 4, nämlich den Warnungen für die B27 Stuttgart-Tübingen. Hier ist kein Falschfahrer mehr unterwegs. Wieder freie Fahrt für Sie zwischen Leinfelden, Echterdingen Süd und Eichtal. Den heute Abend kennen Sie noch nicht.
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0: Ein nagelneuer mit Maria Furtwängler als Kommissarin Charlotte Windholm. Und die hat es mit dem König in Gelb zu tun. Andreas Haas aus dem SWR 4-Team hat schon ein bisschen mehr.
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3: Charlotte Lindholm war ja schon immer eher die Einzelgängerin. Aber momentan sieht es in ihrem Job beim Landeskriminalamt in Niedersachsen doch sehr ruhig aus. Gut, dass sie da Abwechslung bekommt und wegen Personalmangels einen Todesfall in einem Demenzdorf in Kleinhude aufklären soll. Da scheint eine Bewohnerin ausgerutscht und tödlich gestürzt zu sein. Als sie den Fall schon zu den Akten legen will, kommt Matthias Vogel auf sie zu. Ein Kollege, wie er sagt, der seit zig Jahren hinter einem Serienmörder her ist.
4: Kurz reingehört.
5: Und wie heißt der? Also der Patient?
6: Gustav König. Heißt Gustav König und ist der Mitbewohner der Patientin, die gestern tot aufgefunden wurde. Der Mann ist definitiv ein Mann. Hat im Zeitraum von 20 Jahren in verschiedenen Bundesländern mindestens 7 Menschen getötet. 3 Kinder, 4 Erwachsene. Ja, ich sag's, wie es ist.
7: Was ist das Besondere?
3: Kann Charlotte Lindholm ihm glauben, obwohl der Kollege auch von Demenz betroffen ist? Stimmt das alles oder ist das nur seiner Vorstellung entsprungen? Schauspieler Andreas Lust spielt die durch Demenz betroffene Person mit all ihren Problemen mit einer solchen Intensität, dass es uns Zuschauer immer wieder tief ins Mark trifft. Da die Tatortmacher schon bei der Drehbuchentwicklung von der Alzheimer-Gesellschaft Hamburg beraten worden sind, kommt der Fall glücklicherweise ohne dumme Klischees aus.
7: Was es sonst noch zu sagen gibt?
3: Wer Action liebt, der ist hier fehl am Platz. Der Tatort nimmt sich sehr viel Zeit, seine Personen und deren Beziehungen zu entwickeln. Er ist daher auch nur an wenigen Orten gedreht worden. Hauptsächlich im Demenzdorf, in Matthias Vogels Wohnung und dem Kommissariat.
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einmal stören. Wichtiges vom Verkehr. Achtung, Kinder auf der Autobahn. A63 Mainz-Kaiserslautern. Zwischen Freimersheim und Kirchheim-Bohlanden laufen Kinder auf der Fahrbahn. Bitte in beiden Richtungen hier Vorsicht. Kinder auf der A63 Mainz-Kaiserslautern. Zwischen Freimersheim und Kirchheim-Bohlanden. Kinder

0: sehr schönen Sonntagnachmittag wünsche ich mit SWR 4.
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0: Nicht so schön, immer noch Kinder auf der Autobahn. Vorsicht bitte auf der A63 Mainz-Kaiserslautern. Hier laufen Kinder auf der Autobahn zwischen Freimersheim und Kirchheim-Bohlanden. Bitte besondere Vorsicht. Dann gibt es eine ungesicherte Unfallstelle auf der A5 Frankfurt Richtung Karlsruhe. Hier bitte aufpassen zwischen Hemsbach und dem Kreuz Weinheim. Die A5 Basel Richtung Karlsruhe zwischen Efringenkirchen und dem Dreieck Neuenburg an der Baustelle 2 Kilometer Stau. Die A5 Karlsruhe Richtung Frankfurt zwischen Kronau und Waldorf-Wiesloch ebenfalls eine Baustelle, 5 Kilometer stockender Verkehr. Bauarbeiten auch auf der A6 Nürnberg Richtung Heilbronn, deswegen 4 Kilometer Stau und eine knappe halbe Stunde plus zwischen Kirchberg und Ilzhofen-Wolpertshausen. Die A65 Landau Richtung Ludwigshafen zwischen Neustadt-Weinstraße Süd und Nord ebenfalls Bauarbeiten, 2 Kilometer Stau. Die A7 Ulm Richtung Füssen, hier wird es deutlich weniger. Zwischen dem Kreuz Ulm-Elchingen und dem Dreieck Hettistetten noch 7 Kilometer stockender Verkehr, knappe halbe Stunde obendrauf. Die A8 München Richtung Stuttgart zwischen Märklingen und Mühlhausen, 10 Kilometer stockender Verkehr, auch hier eine knappe halbe Stunde plus. Nochmal die A8 Karlsruhe Richtung Stuttgart zwischen Pforzheim West und Pforzheim Ost, 2 Kilometer Stau. Die Schweiz, die A2 Luzern Richtung Gotthard zwischen Amstieg und Göschnen, 3 Kilometer Stau, 30 Minuten plus. Dann auch Österreich, Fernpass Bundesstraße Füssen Richtung Nasserei zwischen Reute und Wengle, immer noch ziemlich dichter Reiseverkehr, 12 Kilometer Stau und stockender Verkehr, eine gute halbe Stunde plus. Und dann kommt gerade noch die A3 rein, Frankfurt Richtung Köln zwischen Ransbach-Baumbach und Dierdorf, 4 Kilometer Stau. Das reicht. 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
0: 23 Grad haben wir in Tuttlingen und Winnenden. Kaub meldet 21 und Kuban-Gondorf 19 Grad. Und nur in der Südhälfte von Baden-Württemberg verläuft der Sonntag insgesamt noch freundlich. Ansonsten zieht Regen durch, der bis heute Abend dann aber auch im Süden ankommt. Die neue Woche startet schon wieder sehr schön. Nach etwas Frühnebel morgen wird es heiter und trocken sein bei 20 bis 27 Grad.
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Music Mix heute am Sonntagnachmittag. Die Eagles mit Baby Come Back. Es gibt mal wieder schöne Post von Ihnen hier ins SWR4 Studio. Da freuen wir uns immer sehr. Von Robert, der schreibt, wir haben gerade ein tolles Bubenwochenende in Düsseldorf verbracht. Sind gerade auf dem Rückweg nach Stuttgart, hören SWR4 begeistert über die App und würden uns über Grüße freuen. Robert, schöne Grüße.

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1: Um 14 Uhr mit Jörg Dinkel. Guten Tag. Der Richterbund fordert einen besseren Schutz der Justiz in Deutschland. In Indonesien werden nach einem Fährunglück noch 130 Menschen vermisst. Das Wetter, viele Wolken und teils Regen, im Süden ab und zu Sonne, Höchstwerte 18 bis 27 Grad. Nach dem Wahlsieg der AfD in Sachsen-Anhalt fordert der Deutsche Richterbund, die Justiz besser zu schützen. Bundesgeschäftsführer Rebehn sagte dem Kölner Stadtanzeiger, bisher könnten sich Justizministerien über das Weisungsrecht in einzelne Strafverfahren einmischen. Es sei höchste Zeit, das zu verbieten. Zwar gäbe es eine politische Tradition, dieses Weisungsrecht politisch zu beschränken, jede künftige Regierung könne das aber ändern. In Indonesien sind bei einem Fährunglück mindestens 6 Menschen ums Leben gekommen. 130 werden noch vermisst. Das Schiff war in der Javasee unterwegs, als es kenterte. Einzelheiten von Ostasien-Korrespondent Christoph Kober.
2: Am frühen Sonntagmorgen sei bei schlechtem Wetter der Kontakt zu dem Schiff abgebrochen, heißt es von den indonesischen Behörden. Danach wurde es als vermisst gemeldet. In der daraufhin ausgelösten Rettungsaktion haben Einsatzkräfte bislang mehr als 100 Menschen evakuiert. Insgesamt waren 243 Personen an Bord, unter ihnen 30 Besatzungsmitglieder. Rettungskräfte suchen mit Schiffen und einem Hubschrauber weiter nach Überlebenden in der Nähe der letzten bekannten Position der Fähre. Raue See erschwert ihren Einsatz.
1: Wegen des Niedrigwassers am Rhein rechnet die IHK Rheinland-Pfalz mit deutlichen Einbußen für die Unternehmen. Die verkehrspolitische Sprecherin der IHK Arbeitsgemeinschaft Rheinland-Pfalz, Rabold, sprach von einem immensen volkswirtschaftlichen Schaden. Auch für die Verbraucher würden die Folgen länger spürbar bleiben, zum Beispiel an den Tankstellen. Zum Start des neuen Schuljahrs in Baden-Württemberg morgen setzt die Polizei auf mehr Kontrollen und Verkehrsüberwachung. Landesinnenminister Hagel sagte, Hintergrund der landesweiten Aktion Sicherer Schulweg sei, dass die Unfälle im vergangenen Jahr zugenommen hätten. 415 Schülerinnen und Schüler seien auf dem Schulweg verunglückt, das seien 10% mehr als im Jahr davor. Borussia Mönchengladbach hat sich von seinem Trainer Eugen Polanski getrennt. Der Fußball-Bundesligist gab die Entlassung am Vormittag bekannt. ARD-Sportreporter Uli Schäfer.
3: Überraschend kommt die Trennung nicht nach dem Gladbacher Fehlstart in der Bundesliga. Nach 3 Spielen steht die Borussia mit 0 Punkten und 3:12 Toren am Tabellenende. Im Anschluss an die 0:5 Niederlage in Freiburg hatte Sportchef Ruven Schröder ein Bekenntnis zu Polanski vermieden. Jetzt also die Trennung. Borussia sei und bleibe sein Verein, so Polanski in einer schriftlichen Mitteilung des Vereins. Deshalb tue es so wahnsinnig weh, dass es nun so gekommen sei.
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4: Bitte besondere Vorsicht auf der Autobahn 7 Ulm Richtung Füssen. Hier liegt ein Nagelbrett auf der Autobahn. Das ist recht fies zwischen Illertissen und Altenstadt. Bitte aufpassen. Das sind die Staus. Im Moment auf der A5 Basel Richtung Karlsruhe zwischen Efringenkirchen und dem Dreieck Neuenburg an der Baustelle 2 Kilometer Stau. Bauarbeiten auch auf der A5 Karlsruhe Richtung Frankfurt, 5 Kilometer stockender Verkehr zwischen Kronau und Waldorf-Wiesloch. Die A6 Nürnberg Richtung Heilbronn zwischen Kirchberg und Ilzhofen-Wolpertshausen, Baustelle 6 Kilometer Stau, über eine halbe Stunde obendrauf. Die A7 Ulm Richtung Füssen zwischen dem Kreuz Ulm-Elchingen und dem Dreieck Hittistetten 10 Kilometer stockender Verkehr, knappe halbe Stunde mehr. Die Autobahn 8 München Richtung Stuttgart zwischen Märklingen und Mühlhausen 10 Kilometer stockender Verkehr, auch hier eine halbe Stunde plus. Dann noch die Schweiz, die A2 Luzern Richtung Gotthard, hier noch 3 Kilometer Stau zwischen Amsteg und Göschnen, Verzögerung um die 30 Minuten. Und Österreich, Fernpass Bundesstraße, Füssen Richtung Nassereit, zwischen Reute und Wengle immer noch dichter Reiseverkehr. 12 Kilometer Stau und stockend, eine gute halbe Stunde hier oben drauf. Alle Verkehrsinfos jederzeit auf swr4.de und ich wünsche eine gute Fahrt.
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4: Die Sonne scheint, aber nur noch in der Südhälfte von Baden-Württemberg. Ansonsten ziehen dichte Wolken mit Regen durch, einmal quer von Nord nach Süd. Und die erreichen spätestens heute Abend dann auch die Alpenregionen. Bei Sonnenschein heute noch mal bis zu 27, sonst 18 bis 24 Grad. Der Regen ist aber morgen schon wieder verschwunden. Der Montag beginnt neblig, danach kommt die Sonne schön raus. Genauso sieht auch der Dienstag aus, bei weiter ziemlich warmen Temperaturen zwischen 20 und 27 Grad. Jetzt gerade sind es 23 Grad in Singen, Krümmelde 20, Nassau 21 und in Esslingen haben wir 24 Grad. Mit Jens Vogt. Wir sind mal wieder unterwegs im Südwesten. Unsere kleine Serie mit ihren Lieblingsausflugszielen, die Sie uns gerne über swr4.de schmackhaft machen können. Das hat auch Michael Jung gemacht und uns einen Wanderweg in Rheinhessen empfohlen, bei dem man als Moderator nur verlieren kann, weil er einen extrem komplizierten Namen hat. Ich versuche es trotzdem. In guten 10 Minuten.
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Ich sehr, sehr gerne. John und Vangelis. I'll find my way home. Im schönsten Musikmix. Heute am Sonntagnachmittag hier in SWR 4. Am klassischen Ausflugsnachmittag. Da passt natürlich einer ihrer Ausflugstipps. Super. Die sammeln wir fleißig über swr4.de und schicken dann unseren SWR 4 Reiseexperten Stefan Nink los. Der guckt sich das Ganze mal genau an, was sie da vorschlagen. Martin Jung, SWR 4-Hörer, findet eine Wanderstrecke in Rheinhessen ganz toll.

0: Da konnten sich die Arbeiter bei einem Unwetter unterstellen. Und früher saß da auch der Wingertschutz drin. Das waren die Männer, die aufgepasst haben, dass niemand die Trauben kurz vor der Lese klaut. Ah. Dann haben wir mal in die Luft geballert, um die Vögel zu vertreiben. An 14 dieser Heißjahr kommt man auf dem knapp 9 Kilometer langen Wanderweg vorbei. Alle haben die einen eigenen Namen und alle haben ein eigenes Schild, auf dem der Name erklärt wird. Zwischendrin stehen immer wieder Bänke, auf denen kann man sich ausruhen, in die Weinberge hinausschauen. Und den Namen kann man da natürlich auch noch mal üben. Wollen wir noch mal kommen?
1: Westhofener Wingerts heißt ihr Wanderweg.
0: Hast du dir das merken können?
1: Westhofener Wingerts heißt ihr Wanderweg.
2: So nämlich.

0: Unverkennbar, ein schöner 60er hier in SWR 4.
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0: Gefolgt gleich von einem 70er übrigens von Smokey. Jetzt haben wir es kurz nach 2:30. Vorsicht bitte auf der Autobahn 8 Karlsruhe Richtung Stuttgart. Hier liegen Fahrzeugteile auf der Autobahn zwischen Heimsheim und Rutesheim. Die A5 Karlsruhe Richtung Frankfurt zwischen Kronau und Waldorf-Wiesloch an der Baustelle 4 Kilometer stockender Verkehr, 20 Minuten plus. Die A6 Nürnberg Richtung Heilbronn, hier wird gebaut zwischen Kirchberg und Schwäbisch Hall, 9 Kilometer Stau, das dauert eine Stunde mehr. Die Autobahn 8 München Richtung Stuttgart zwischen Merklingen und Mühlhausen, 9 Kilometer stockender Verkehr, halbe Stunde plus. Die B308 Sonthofen-Lindau ist zwischen Bühl am Alpsee und dem Abzweig nach Konstanz nach einem Unfall in beiden Richtungen gesperrt. Es wird ein bisschen dauern, hier sind jede Menge Rettungsfahrzeuge im Einsatz. Und die Schweiz noch, die A2 Luzern Richtung Gotthard, zwischen Amstieg und Göschnen 3 Kilometer Stau und 30 Minuten plus. Alle Verkehrsinfos natürlich auch jederzeit auf swr4.de und ich wünsche eine gute Fahrt.
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0: 20 Grad in Bad Mergetheim, Rennerod meldete 16, Baden-Baden 24 Grad und in Altenkirchen haben wir 21 Grad. In Rheinland-Pfalz ist das schon ein sehr durchwachsener Sonntagnachmittag und auch in Baden-Württemberg wird es bis zum frühen Abend fast überall anfangen zu regnen. Dazu haben wir 18 bis 24 Grad, wo die Sonne noch länger scheint, werden es bis zu 27. Und die bekommen wir auch morgen am Montag und auch wieder deutlich schöneres Wetter. Nach etwas Frühnebel wird es morgen heiter und trocken sein.
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0: bisschen Sonne im Radio heute Nachmittag. Casey and the Sunshine Band mit Give It Up. Bitte fahren Sie einmal vorsichtig. SWR 4 warnt für die Autobahn 8 München Richtung Stuttgart. Hier liegen jede Menge Fahrzeugteile auf der Fahrbahn zwischen Wendlingen und Esslingen. Bitte hier aufpassen. Ich habe gerade was ganz Tolles gemacht, nämlich eine vierstellige Telefonnummer gewählt. Die gibt's noch in Münchweiler im Donnersbergkreis. Und der Eigentümer ist unser SWR4-Wettermelder heute Nachmittag. Erhard Klemmer. Erhard, diese Nummer haben Sie vermutlich schon seit Jahrzehnten, oder?
1: So ist es, jawohl, seit Jahrzehnten.
0: Die gibt's nicht mehr allzu häufig, oder? So fünf- oder sechsziffrig, ja, aber vier, das sind noch Altlasten aus den 70ern wahrscheinlich.
1: Ja, das stimmt, das sind noch alte Originale.
0: Wie sieht's denn aus bei Ihnen vor der Haustür in Sachen Wetter heute?
1: Kann ich Ihnen sagen, mein Computer sagt 23,8 Grad Außentemperatur, leicht bewölkt und der Wind kommt aus Nordwest.
0: Okay, sagt das nur Ihr Computer oder sagen das auch Ihre Augen, wenn Sie aus dem Fenster gucken?
1: Augen auch, das ist es. Dann sieht es nicht nach Regen aus.
0: Soll ja noch kommen heute und wir brauchen ihn immer noch dringend. Also mein Garten zu Hause lechzt immer noch nach Feuchtigkeit. Ihrer vermutlich auch.
1: Mein Rasen ist nicht mehr vorhanden.
0: Haben Sie auch nur noch Moos?
1: Ja, nur noch. Alles grau. Grau oder gar nichts mehr.
0: Bei mir war das neulich so, als ich immer wieder gemäht habe, den bringe ich dann immer zu so einer Entsorgungsanlage, die den Grünschnitt so nimmt. Und dann hat mir der Mann am Eingang gesagt, deinen Staub will ich nicht haben, nimm ihn bitte wieder mit. Da war wirklich kein Rasen mehr drin.
1: Ja, das stimmt, wenn man mit dem Rasen jetzt übergeht, ist nur noch Staub. Ja, das stimmt. Ja.
0: Definitiv.
1: Also wir brauchen dringend.
0: Wir drücken mal die Daumen, dass er heute noch irgendwann kommt. Wie sieht denn Ihr Sonntag heute noch aus, Erhard?
1: Heute ist der höchste Feiertag im Ort. Es ist nämlich Kerwe.
0: Kerwe, was bedeutet das?
1: Alkohol, Karussell und gute Laune.
0: Wie viele Leute sind da gleich unterwegs bei Ihnen im Ort?
1: Oh je, hunderte.
0: Dann sind Sie ja gut versorgt heute am Sonntag.
1: Oh, ich habe schon die Stühle an die Straße gestellt, da ich in der ersten Reihe sitze.
0: Perfekt. Gut vorbereitet.
1: Jawohl.

Row macht uns schwindelig. Dizzy, SWR 4, Sonntagnachmittag. Mögen Sie Möwen? Die Feuerwehr in Mainz mag Möwen. Sehr, sehr ungewöhnlicher Einsatz an diesem Wochenende an der Theodor-Heuss-Brücke. Das ist die über den Rhein. Da hatte sich eine Möwe in einem Seil verfangen, in der Brücke quasi. Und die Feuerwehr ist mit einer riesen Drehleiter angerückt, um die Möwe zu befreien. Das hat auch super geklappt. Alle wohlauf. Und von den Passanten unten auf der Brücke gab es spontanen Riesenapplaus für die Feuerwehr. Völlig zu Recht. Hallo.

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1: Um 15 Uhr mit Jörg Dinkel. Guten Tag. In der Ukraine schlägt eine russische Drohne in einen Intercity-Zug ein. CSU-Chef Söder stützt den Kurs von Bundeskanzler Merz. Das Wetter, viele Wolken und teils Regen im Süden, ab und zu Sonne, 18 bis 27 Grad. Russland greift offenbar gezielt die Bahninfrastruktur in der Ukraine an. Ein Sprecher der staatlichen Bahngesellschaft sagte, wegen landesweiter Angriffe seien das Überwachungszentrum und das gesamte Personal in höchster Alarmbereitschaft. In einen Intercity der polnischen Bahn schlug nahe der Grenze zu Polen eine russische Drohne ein. Aus Kiew berichtet Florian Kellermann.
2: Die Drohne habe die Lokomotive des Passagierzugs getroffen, teilt die staatliche ukrainische Eisenbahngesellschaft Ukrzaliznitsa mit. Es sei jedoch niemand verletzt worden. Der nun getroffene Zug war auf einer der beiden Verbindungsrouten zwischen der Ukraine und Polen unterwegs. Auch internationale Gäste kommen in der Regel über eine der beiden Strecken ins Land. So kehrten einige von ihnen am Samstagabend über die betroffene Strecke von einer internationalen Konferenz in Kiew zurück.
1: Nach dem Wahlerfolg der AfD in Sachsen-Anhalt dringt der Deutsche Richterbund auf einen besseren Schutz der Justiz vor politischem Missbrauch. Bundesgeschäftsführer Rebehn sagte dem Kölner Stadtanzeiger, es müsse ausgeschlossen werden, dass Extremisten in einer Regierung strafrechtliche Ermittlungen beeinflussen könnten. Bisher sei es möglich, dass sich Justizministerien über das Weisungsrecht in einzelne Strafverfahren einmischten. Es sei höchste Zeit, das zu verbieten. CSU-Chef Söder ist Spekulationen über einen möglichen Wechsel des Bundeskanzlers entgegengetreten. Der Bild am Sonntag sagte er, Merz stehe nach wie vor zu den geplanten Reformen. Aus Berlin berichtet Ruth Kirchner.
3: Die CDU tue gut daran, zusammenzustehen und sich nicht durch die AfD auseinanderbringen zu lassen. Von der CSU, so Söder, werde es auf keinen Fall einen Kanzlersturz geben. Bei der Landtagswahl in Sachsen-Anhalt vor einer Woche hatte die AfD mit knapp 44% mit Abstand die meisten Stimmen bekommen, eine absolute Mehrheit aber verfehlt. Die CDU stürzte ab auf rund 17%. In der CDU wird Merz für das Wahldebakel mitverantwortlich gemacht.
1: Bei einem Fährunglück in Indonesien sind mindestens 6 Menschen ums Leben gekommen. Nach Angaben der Behörden waren 243 Menschen an Bord des Schiffes, als es in der Jawasee kenterte. 120 werden noch vermisst, 115 Überlebende konnten in Sicherheit gebracht werden. In den Weinbergen im pfälzischen Bad Dürkheim hat ein Spaziergänger am Vormittag eine Handgranate entdeckt. Sie war stark korrodiert und konnte durch den Kampfmittelräumdienst schnell beseitigt werden, so die Polizei. Die Granate habe vermutlich über viele Jahre im Boden gelegen. Während der fachgerechten Entsorgung musste der Bereich rund um den Fundort weiträumig abgesperrt werden. Auch ein beliebter Wander- und Radweg war betroffen. 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
4: Achtung bitte, es laufen Schafe auf der Fahrbahn. Betroffen die B500 hinter Zartenwald zu Tingen. Hier zwischen Bärental und Altglashütten laufen mindestens 15 Schafe. Bitte aufpassen. Das sind die Staus im Moment auf der A5 Karlsruhe Richtung Frankfurt. Baustelle zwischen Kronau und Waldorf-Wiesloch. Hier 4 Kilometer Stau. Dauert eine Viertelstunde mehr. Die A6 Nürnberg Richtung Heilbronn zwischen Kirchberg und Itzhofen-Wolpertshausen. Ebenfalls Bauarbeiten, 6 Kilometer Stau, 40 Minuten plus. Auf der A7 Ulm Richtung Würzburg 4 Kilometer Stau zwischen Langenau und Niederstotzingen. Knappe halbe Stunde obendrauf. Die Autobahn 8 München Richtung Stuttgart zwischen Märklingen und Mühlhausen. 9 Kilometer stockender Verkehr, 30 Minuten mehr. Die B308 Sonthofen-Lindau ist weiter zwischen Bühl am Alpsee und dem Abzweig nach Konstanz nach einem Unfall in beiden Richtungen gesperrt. Es wird ein bisschen dauern, sagt die Polizei. Bitte diesen Bereich, wenn es geht, weiträumig umfahren. Dann noch die Schweiz, die A2 Luzern Richtung Gotthard. 3 Kilometer Stau zwischen Amsteg und Göschnen, 30 Minuten plus. Und nochmal Vorsicht bitte, totes Tier leider auf der A3 Frankfurt Richtung Köln. Das liegt hier auf der linken Spur zwischen Niedernhausen und Idstein. Alle Verkehrsinfos natürlich auch jederzeit auf swr4.de. Kommen Sie gut durch.
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4: Ja, ein ziemlich dickes Regengebiet zieht von Nord nach Süd, bedeutet für den Süden von Baden-Württemberg noch einigermaßen heiteres Wetter. Aber auch dort fängt es spätestens gegen Abend heute an zu schauern. Es ist immerhin recht warmer Regen bei 18 bis 27 Grad heute. Morgen und auch am Dienstag wird schon wieder deutlich schöner sein. Morgens gibt es ein bisschen Nebel, danach scheint die Sonne und es bleibt auch in den kommenden Tagen bei spätsommerlichen Temperaturen bis zu 27 Grad. Jetzt gerade haben wir in Freiburg 25 Grad, in Adenau 20, Heilbronn meldet 21 und Hachenburg etwas frischere 17 Grad. 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

0: wunderbaren Sonntagnachmittag hier im Südwesten, der natürlich noch viel wunderbarer wäre. Mit einer SWR4-Tasse in Ihrem Küchenschrank. Dieses Intro hier könnte Ihnen eine bescheren. Ah, herrlich. Andreas aus Patenheim, welcher gemütliche Song schließt sich da denn an?
1: Da schließt sich an von Bob Seger. Von Bob Seger zusammen mit der Silver Bullet Band. Das Lied Gegen den Wind, Against the Wind.
0: Und ich freue mich sehr drauf, den gleich komplett zu hören, ehrlich gesagt. Against the wind. Natürlich! Diese Menschen jubeln nur für Sie, Andreas.
1: Vielen Dank.
0: Live hier im Studio. Ah, ist das so Ihre Zeit von der Musik her? Ende 70er, Anfang 80er?
1: Absolut, absolut. Da war ich noch jung und schön.
0: Heute sind wir nur noch und.
1: Ja, genau. Die einen sahen so, die anderen sahen so. Also das war genau meine Zeit, da habe ich angefangen zu tanzen, da habe ich sogar mal eine Zeit lang

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0: 80er in SWR 4 mit Cock Robin. Gleich ein schöner 70er. Christopher Cross, Never Be The Same.
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0: Kurz nach 3:30, ein Hund läuft auf der Fahrbahn, auf der B523 im Schwarzwald-Baar-Kreis. Hier bitte Vorsicht in Höhe Schwenningen-Nord, Dauchingen. Hier läuft ein Hund auf der Fahrbahn. Hier stehen Sie im Stau im Moment auf der A3 Frankfurt Richtung Köln zwischen Siebengebirge und der Raststätte Siegburg-Ost. 9 Kilometer stockender Verkehr, halbe Stunde plus. Die A5 Karlsruhe Richtung Frankfurt, Baustelle weiter zwischen Kronau und Waldorf-Wiesloch. 4 Kilometer stockender Verkehr, eine Viertelstunde mehr. Die A6 Nürnberg Richtung Heilbronn zwischen Kirchberg und Schwäbisch Hall, ebenfalls Bauarbeiten. 8 Kilometer Stau, eine knappe Stunde plus. Die A7 Ulm Richtung Würzburg, hier 4 Kilometer stockender Verkehr zwischen Langenau und Niederstotzingen, 20 Minuten obendrauf. Die Autobahn 8 München Richtung Stuttgart zwischen Merklingen und Mühlhausen, stockender Verkehr, 30 Minuten plus. Nochmal die A8 Karlsruhe Richtung Stuttgart zwischen Pforzheim West und Pforzheim Ost, stockender Verkehr und eine Viertelstunde mehr. Auch in der Gegenrichtung 4 Kilometer stockend zwischen Pforzheim Süd und Pforzheim Ost. Die B308 Sonthofen-Lindau ist weiter nach einem Unfall gesperrt zwischen Bühl am Alpsee und dem Abzweig nach Konstanz. Und noch die Schweiz, die A2 Luzern Richtung Gotthard zwischen Basten und Göschnen, 3 Kilometer Stau, 30 Minuten plus. Alle Verkehrsinfos natürlich auch auf swr4.de. Ich hoffe, Sie kommen gut durch.
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0: 24 Grad heute Nachmittag in Bad Dürkheim und auch in Tübingen. Schwäbisch Hall meldet 19 und Kaub 21 Grad. Nur in der Südhälfte von Baden-Württemberg verläuft der Sonntag noch so einigermaßen freundlich. Ansonsten zieht Regen durch, der bis heute Abend dann auch im Süden ankommt. Die neue Woche startet aber dann schon wieder sehr, sehr schön. Nach etwas Frühnebel wird es morgen heiter und trocken sein, bei bis zu 27 Grad.
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0: Who'll Stop the Rain von Creedence Clearwater Revival. Hier in SWR 4 heute Nachmittag. Das war eine sehr, sehr bewegende Woche für unsere SWR 4 Royal-Expertin, für Annelie Malun. In Norwegen ist ja König Harald beigesetzt worden. Von dort hat Annelie ja direkt berichtet. Und nur zwei Tage später stirbt auch Prinzessin Astrid, die Schwester von Harald. Annelie, die hast du noch gesehen, ne?
1: Ja, die 94-Jährige hatte an der Trauerfeier im Osloer Dom teilgenommen. Ich hatte gegenüber des Eingangs gestanden und gesehen, wie sie mit dem Rollstuhl in die Kirche gefahren wurde. Und ich hatte mir noch so gedacht, ach, das ist ja toll, dass sie dabei sein kann. Sie konnte ja nicht mehr laufen und sie hatte in einem Interview zu ihrem 93. Geburtstag gesagt, es sind meine Beine, die mich im Stich lassen, nicht so sehr mein Kopf. Deshalb erinnere ich mich an Dinge und kann mich an Dingen beteiligen. Und König Håkon betonte ihre große Loyalität und dass sie ihre Pflichten stets mit Engagement, Präsenz und einer ansteckenden Begeisterung erfüllte. Und man muss auch noch dazu sagen, Prinzessin Astrid stand ihrem Bruder Harald sehr nahe.
0: Mit dabei bei dieser Beerdigung war ja auch der Marius, der Sohn von Königin Mette-Marit. Der ist ja ein verurteilter Straftäter. Warum durfte der vor Ort sein?
1: Er hatte eine Sondergenehmigung. Diese gilt, wenn ein enges Familienmitglied gestorben ist. Und sie gilt aber für alle Norwegerinnen und Norweger. Und hinzu kommt noch, dass das Urteil noch nicht rechtskräftig ist und er nicht im Gefängnis sitzt. Er hat Hausarrest samt Fußfessel und ist in der Residenz von König Håkon und Königin Mette-Marit in Skaugum in der Nähe von Oslo gerade. Und nur ein Tag nach der Trauerfeier wurde übrigens bekannt, seine Berufung hat ein Gericht zugelassen und der Prozess wird jetzt neu aufgerollt.
0: Okay, Mette-Marit ist ja auf jeden Fall die neue Königin von Norwegen. Wie kommt die an bei den Menschen?
1: Ich habe mit Norwegerinnen und Norwegern gesprochen vor dem Palast und da sagten sie mir, dass sie der Meinung sind, dass sie keine gute Königin sein wird. Aber eines schwang immer mit. Sie haben Mitleid mit ihr, gerade auch wegen ihres schlechten Gesundheitszustandes. Denn nach ihrer Lungentransplantation musste Mette-Marit ja immer wieder offizielle Termine absagen. Zum Beispiel die Vereidigung von König Håkon vor dem Parlament. Und die Frage ist, wie wird es jetzt auch weitergehen?
0: Die royale Woche, diesmal ganz im Zeichen des norwegischen Königshauses. 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
1: Um 16 Uhr mit Jörg Dinkel. Guten Tag. Russland greift offenbar systematisch Züge in der Ukraine an. In der zweiten Fußball-Bundesliga gewinnt Heidenheim, der KSC verliert. Das Wetter: zunächst meist Regen, morgen oft Wolken und zeitweise Sonne, maximal 20 bis 27 Grad. Nach einem russischen Drohnenangriff auf einen polnischen Intercity in der Ukraine hat die polnische Regierung einen Krisenstab einberufen. Das hat Ministerpräsident Tusk mitgeteilt. Bei dem Vorfall 2 Kilometer von der Grenze zu Polen entfernt wurde niemand verletzt. Das Verteidigungsministerium in Moskau bestätigte Angriffe auf die ukrainische Eisenbahninfrastruktur. Der Spiegel berichtet von einem weiteren Angriff auf einen gecharterten Sonderzug in der Region. An Bord seien unter anderem ein enger Berater von Bundeskanzler Merz und der ehemalige britische Premier Johnson gewesen. Beide waren auf dem Rückweg aus Kiew. Kirchliche und kommunale Betreiber von Krankenhäusern in Baden-Württemberg warnen vor einer Pleitewelle. Grund seien die Kosten für die Altersversorgung. Aus der Nachrichtenredaktion Andreas Herrler.
2: Der Notruf kommt unter anderem vom Städte- und Gemeindetag, der Evangelischen und Katholischen Kirche im Südwesten und der Krankenhausgesellschaft Baden-Württemberg. Sie machen eine einfache Rechnung auf. Gehen Krankenhäuser in die Insolvenz, sind davon auch die Betriebsrenten der Mitarbeiter betroffen. Die müssten dann die Kommunen, also die Steuerzahler, übernehmen oder die Kirchen. Auf ganz Baden-Württemberg gesehen dürfte sich eine Summe von vielen Milliarden Euro ergeben. Günstiger sei es aber, jetzt die Krankenhäuser zu unterstützen, als nach der Insolvenz die Betriebsrenten zu zahlen.
1: Mit einem Gottesdienst ist der Bischof des Bistums Speyer, Wiesemann, verabschiedet worden. Rund 1200 Gläubige und Vertreter aus Kirche, Politik und Gesellschaft kamen zur Abschiedsmesse in den Speyerer Dom. Der 66-Jährige hatte den Papst aus gesundheitlichen Gründen um die vorzeitige Entlassung aus seinem Amt gebeten. Wiesemann war 18 Jahre Bischof von Speyer. In der zweiten Fußball-Bundesliga hat der 1. FC Heidenheim seinen Aufwärtstrend fortgesetzt. Die Mannschaft gewann zu Hause gegen Holstein Kiel mit 1:0. Das Tor fiel erst in der 84. Minute. Aus Heidenheim Detlef Lindner.
3: Pflichtaufgabe erledigt für den FC Heidenheim, aber viel Aufwand betrieben gegen tapfer kämpfende Kieler. Viele Möglichkeiten für den FC Heidenheim. Überragender Mann bei den Kielern, Timon Weiner im Kasten, der überragend hielt. Dann allerdings nach einer Eckballflut in der Schlussphase Föhrenbach per Kopfball am langen Pfosten der Kieler übersehen und aus 3 Metern zum 1:0 der Führung für Heidenheim reingeköpft. Letztendlich ein verdienter 1:0-Sieg für Heidenheim.
1: Der Karlsruhe SC unterlag zu Hause dem Aufsteiger Energie Cottbus mit 0:3. Außerdem verlor der VfL Osnabrück gegen Hertha BSC mit 1:3. In der dritten Liga fuhr der VfB Stuttgart 2 gegen Preußen Münster mit 1:2 eine Heimniederlage ein. 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
4: Geht los mit einer ungesicherten Unfallstelle auf der Autobahn 3 Frankfurt Richtung Köln. Hier bitte aufpassen zwischen Neuwied und der Raststätte Eppgard. Das sind die Staus heute Nachmittag auf der A3 Frankfurt Richtung Köln zwischen Siebengebirge und der Raststätte Siegburg Ost. 5 Kilometer stockender Verkehr, 20 Minuten mehr. Die A5 Karlsruhe Richtung Frankfurt, hier die Baustelle zwischen Kronau und dem Kreuz Waldorf-Wiesloch. 4 Kilometer stockender Verkehr, eine Viertelstunde noch mehr. Die A6 Nürnberg Richtung Heilbronn. Hier wird gebaut zwischen Kirchberg und Schwäbisch Hall. 6 Kilometer Stau, eine Dreiviertelstunde kommt hier oben drauf. Die Autobahn 8 München Richtung Stuttgart. Stockender Verkehr zwischen Märklingen und Mühlhausen. Hier 20 Minuten plus. Die B308 Sonthofen-Lindau ist weiter zwischen Bühl am Alpsee und dem Abzweig nach Konstanz wegen eines Unfalls in beiden Richtungen gesperrt. Die Schweiz, die A2, Gotthard Richtung Luzern, zwischen Stahns Nord und Luzern Horf. Stau mit einer Verzögerung von einer halben Stunde ungefähr. Dann nochmal die Schweiz. Die A2 Luzern Richtung Gotthard zwischen Wassen und Göschnen. 3 Kilometer Stau, 30 Minuten plus. Die Einfahrt Göschnen ist gesperrt. Und dann gibt's noch eine Gefahreninformation für Sinsheim im Landkreis Rastatt. Hier treten durch ein lokales Brandereignis schädliche Rauchgase aus. Und es kommt zu erheblichen Geruchsbelästigungen. Das betroffene Gebiet bitte meiden. Und wenn Sie zu Hause sind, schließen Sie bitte Fenster und Türen und schalten Lüftungen und Klimaanlagen bitte ab. Alle Verkehrsinfos und natürlich auch solche regelmäßig aktualisiert auf swr4.de.
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4: 17 Grad in Crailsheim, 23 noch in Pforzheim, Pirmasens meldet 22 und Andernach 19 Grad. Die Sonne scheint, aber nur noch in der Südhälfte von Baden-Württemberg. Ansonsten ziehen dichte Wolken mit Schauern durch. Einmal quer von Nord nach Süd und die erreichen dann spätestens heute Abend auch die Alpenregion. Bei Sonnenschein nochmal bis zu 27 Grad, sonst haben wir 18 bis 24 Grad. Der Regen ist morgen schon wieder verschwunden. Der Sonntag beginnt neblig. Nee, der Montag ist es morgen schon. Erst ein bisschen Frühnebel, danach kommt dann die Sonne wieder schön raus. Genauso sieht auch der Dienstag aus, bei weiter sehr warmen Temperaturen zwischen 20 und 27 Grad.
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4: Außerdem mit Dr. Hook, mit Manfred Mann und mit Bob Marley. Das sind unsere wunderbaren Klassiker für Ihren gemütlichen Sonntagnachmittag.
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Vorsicht, ungesicherte Unfallstelle auf der Autobahn 8 Karlsruhe Richtung Stuttgart. In der Ausfahrt Möhringen noch nicht gesichert, bitte Vorsicht. So, den nächsten Klassiker hier in SWR 4 übersetzen wir mal wieder für Sie. Und das ist so einer, der extrem fröhlich klingt, es aber leider nicht ist. Aus den 80ern, Luca, Susan Vega.

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0: You Thrill Me von Exile heute Nachmittag.
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0: Kurz nach 16:30, die Autobahn 5 Karlsruhe Richtung Frankfurt. An der Baustelle zwischen Kronau und Waldorf-Wiesloch weiter 4 Kilometer stockender Verkehr und 20 Minuten plus. Die A6 Nürnberg Richtung Heilbronn, hier wird gebaut zwischen Kirchberg und Schwäbisch Hall, 6 Kilometer Stau, weiter eine Dreiviertelstunde plus. Die A67 Mannheim Richtung Darmstadt, Behinderungen durch einen Unfall hier zwischen Lorsch und Gernsheim. Die Autobahn 8, München Richtung Stuttgart, stockender Verkehr zwischen Märklingen und Mühlhausen, hier 20 Minuten mehr. Die Autobahn 1, Blankenheim Richtung Euskirchen, zwischen Nettersheim und Wiskirchen, 6 Kilometer Stau nach einem Unfall, es dauert über eine halbe Stunde mehr. Dann noch die Schweiz, die A2, Gotthard Richtung Luzern, zwischen Stans Nord und Luzern Zentrum, Stau und 30 Minuten plus. Und nochmal die Schweiz, die A2, Luzern Richtung Gotthard, zwischen Wassen und Göschnen, 3 Kilometer Stau, auch hier 30 Minuten obendrauf. Alle Verkehrsinfos natürlich auch jederzeit auf swr4.de. Wünsche eine gute Fahrt.
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0: 24 Grad haben wir in Friedrichshafen, nur 22 in Wörrstadt, Zweibrücken meldet 23 und Schwäbisch Hall 19 Grad. In Rheinland-Pfalz ist das schon sehr durchwachsener Sonntagnachmittag und auch in Baden-Württemberg wird es bis zum Abend fast überall anfangen zu regnen. Dazu Temperaturen bis zu 24 Grad, falls bei Ihnen die Sonne noch länger scheint, werden es bis zu 27. Die bekommen wir auch morgen am Montag und auch wieder deutlich schöneres Wetter dann. Nach etwas Frühnebel wird es morgen heiter und trocken sein.
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Sonntagnachmittag. SWR 4 ist hier. Wussten Sie schon, dass diese Fanfare hier was mit uns im Südwesten zu tun hat? Das ist die legendäre Musik der Universal Studios in Los Angeles. Die erste große Filmfabrik der USA war das, gegründet 1912, unter anderem von Karl Lemmle aus Laubheim im Kreis Biberach. Und ihm zu Ehren wird jedes Jahr der Karl Lemmle Produzentenpreis verliehen. Die wichtigste Auszeichnung für Filmproduzenten hier in Deutschland. Das Ganze findet in der kommenden Woche statt und wir schauen heute schon mal drauf auf das, was da in Laubheim auch in diesen Tagen schon passiert in Sachen Kino. Gleich nach 5 hier in SWR 4 in der Kunst und Kultur bei uns im Südwesten mit Volker Wüst. Ich bin Jens Vogt, wünsche noch einen schönen Sonntag.

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1: Um 17 Uhr mit Jörg Dinkel. Guten Tag. Ein polnischer Zug wird in der Ukraine von einer russischen Drohne getroffen. In Baden-Württemberg gibt es zum Schulstart morgen mehr Verkehrskontrollen. Das Wetter zunächst meist Regen, morgen oft Wolken und zeitweise Sonne, maximal 20 bis 27 Grad. Nach einem russischen Drohnenangriff auf einen polnischen Intercity in der Ukraine hat die polnische Regierung einen Krisenstab einberufen. Das hat Ministerpräsident Tusk mitgeteilt. Der Vorfall ereignete sich 2 Kilometer von der Grenze zu Polen entfernt. Aus Kiew berichtet Florian Kellermann.
2: Die Drohne habe die Lokomotive des Passagierzugs getroffen, teilt die staatliche ukrainische Eisenbahngesellschaft Ukrzaliznitsa mit. Es sei jedoch niemand verletzt worden. Der ukrainische Außenminister Andriy Sybiha nannte den russischen Angriff in sozialen Netzwerken barbarisch. Putins Terror klopft direkt an die Türe der EU und der NATO, so Sybiha. Er rief die westlichen Partner der Ukraine dazu auf, ihre Sanktionen gegen Russland zu verstärken. Russland verstärkte in den vergangenen Tagen Drohnenangriffe, vor allem im Westen des Landes.
1: Zum Start des neuen Schuljahrs in Baden-Württemberg morgen setzt die Polizei auf mehr Kontrollen und Verkehrsüberwachungen. Landesinnenminister Hagel sagte, Hintergrund der landesweiten Aktion Sicherer Schulweg sei, dass die Unfälle im vergangenen Jahr zugenommen hätten. 415 Schülerinnen und Schüler seien auf dem Weg zur oder von der Schule verunglückt. Das seien 10% mehr als im Jahr davor. Mit einem Gottesdienst ist der Bischof des Bistums Speyer Wiesemann verabschiedet worden. Rund 1200 Gläubige und Vertreter aus Kirche, Politik und Gesellschaft kamen zur Abschiedsmesse in den Speyerer Dom. Der 66-Jährige hatte den Papst aus gesundheitlichen Gründen um die vorzeitige Entlassung aus seinem Amt gebeten. Wiesemann war 18 Jahre Bischof von Speyer. In der zweiten Fußball-Bundesliga hat der Karlsruher SC zu Hause gegen Aufsteiger Energie Cottbus mit 0:3 verloren. KSC-Trainer Maximilian Senft zeigte sich nach dem Spiel entsprechend enttäuscht.
3: Das ist ein Spiel, wo wir nicht gut reinstarten, weil wir, finde ich, einfach diese Unbekümmertheit, die Cottbus an den Tag gelegt hat, gar nicht bei uns gehabt haben. Also schauen Sie mal, genug da auch Hochkaräter waren da. Es war, glaube ich, einmal Aluminium. So verlierst du dann das Spiel daheim. 3:0.
1: Der erste FC Heidenheim hat seinen Aufwärtstrend fortgesetzt. Die Mannschaft gewann zu Hause gegen Holstein Kiel mit 1:0. Und der VfL Osnabrück unterlag Hertha BSC mit 1:3. Mercedes-Pilot Kimi Antonelli hat in der Formel 1 den großen Preis von Spanien gewonnen und damit seine WM-Führung ausgebaut. Der 20-Jährige setzte sich vor Max Verstappen im Red Bull und Lando Norris im McLaren durch. Rekordweltmeister Lewis Hamilton schied aus. 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
4: Hallo auf die Straßen und Vorsicht auf der A7 Ulm Richtung Füssen zwischen Bergheim und dem Kreuz Memmingen liegt ein Holzteil auf der Fahrbahn. Vorsicht auf der B50 Bernkastel-Kues Richtung Rheinböllen zwischen Kirchberg und Unzenberg, ein defektes Fahrzeug auf der rechten Spur. A5 Karlsruhe Richtung Frankfurt zwischen Kronau und Waldorf-Wiesloch Baustelle, 4 Kilometer stockender Verkehr. Das dauert eine gute Viertelstunde länger für Sie. A6 Nürnberg Richtung Heilbronn zwischen Kirchberg und Ilshofen-Wolpertshausen. Hier wird die Fahrbahn erneuert. 4 Kilometer Stau dauert bis zu 20 Minuten länger. A8 München Richtung Stuttgart zwischen Märklingen und Mühlhausen. Streckenweise stockender Verkehr, hier ein Plus von bis zu 20 Minuten. A8 Karlsruhe Richtung Stuttgart zwischen Pforzheim West und Ost. Auch streckenweise stockender Verkehr, dauert eine gute Viertelstunde länger. A1 Blankenheim Richtung Euskirchen zwischen Nettersheim und Wiskirchen. 6 Kilometer Stau, da ist ein Unfall passiert. Sie werden an der Unfallstelle vorbeigeleitet. 35 Minuten dauert es hier länger. Wir schauen in die Schweiz. A2 Gotthard Richtung Luzern zwischen Stann Süd und Luzern Zentrum. Stau mit einer Verzögerung ebenfalls von bis zu 25 Minuten. Und eine haben wir noch, die Fernpass-Bundesstraße in Österreich. Reute Richtung Füssen zwischen Reute Nord und dem Grenztunnel Füssen. Hier dauert es ungefähr 20 Minuten länger bei der Einreise nach Deutschland. 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
4: Bis zum Abend in die Nacht hinein immer wieder Regen. Morgen halten sich dann nach Frühnebel oft Wolken. Es kommt aber auch mal die Sonne raus. Die Temperaturen steigen auf 20 Grad im Westerwald und bis 27 Grad werden es am südlichen Oberrhein. Am Dienstag dann ähnlich, aber ein bisschen wärmer. Wir schauen mal auf die aktuellen Temperaturen im Südwesten. In Simmern 18 Grad bei Regen, in Schorndorf 21 Grad, auch hier regnet es, genauso wie in Bad Kreuznach bei 23 Grad. In Friedrichshafen ist es noch trocken, aber bewölkt bei 24 Grad.
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4: Ich wünsche Ihnen einen schönen Sonntagabend. In Gedanken schauen wir gleich nochmal auf den heißen Sommer zurück mit Mango Cherry und In the Summertime, wobei ist ja eigentlich auch ganz schön, dass so langsam aber sicher der Herbst kommt und die Stechmücken verschwinden. Denn ich habe seit gestern einen Stich in der Kniekehle. Und ich sage Ihnen, das wünsche ich niemandem.
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0: Newton-John, SWR 4 am Sonntagabend. Und das sind Feiertage im Moment. In Laupheim bei Biberach. Seit Mittwoch laufen dort die Karl-Lemmle-Film- und Kinotage. Im Herzen der bekannteste Sohn der Stadt. Und vielleicht sagt Ihnen der Name Karl-Lemmle nichts. Doch das wird sich gleich ändern, wenn uns SWR 4-Reporter Johannes Riedl auf die Sprünge hilft. Denn Karl-Lemmle ist ein ganz großer, auch über Laupheim hinaus.
1: 1867 ist Karl-Lemmle in eine jüdische Laupheimer Familie hineingeboren. Als junger Mann verlässt er die Heimat und geht nach Amerika. Dort macht der kleine Mann große Karriere, gründet 1912 die Universal Studios, die Keimzelle von Hollywood. Hier die Fanfare der Studios. Laupheim liebt Lemmle, Onkel Karl, wie sie ihn vor rund 100 Jahren liebevoll genannt haben, Oberbürgermeister Ingo Bergmann.
2: Vor allem deshalb, weil er immer mit der Stadt seiner Geburt in Verbindung geblieben ist. Er ist immer wieder zurückgekommen, war hier zu Gast, hat gespendet. Und es war einfach eine Herzensangelegenheit und er ist seitdem Ehrenbürger der Stadt. Das hat sogar den Nationalsozialismus überstanden, was wirklich außergewöhnlich ist. Und von daher sind wir stolz drauf und freuen uns auf die Preisverleihung.
1: Den Karl-Lemmle-Produzentenpreis verleiht die Stadt mit der Allianz Deutscher Produzenten Film und Fernsehen seit 2017. Mit 40.000 Euro ist er dotiert. Am Freitag, 18. September, kriegt ihn Michael Souvigné für seine erfolgreichen Fernsehfilme wie Das Wunder von Längede. Roter Teppich für die Stars. An die Sternchen denkt Laupheim auch in den Tagen und Wochen drumherum. Mit knapp 20 ganz unterschiedlichen Veranstaltungen. Kreatives für Kinder, Filmhandwerk für Jugendliche, Stadtführungen zum Thema Lemmle und Kino, Konzerte mit Filmmusik oder Open-Air-Kino im Schwimmbad, Filmgucken und Baden. Oberbürgermeister Ingo Bergmann.
2: Wir wollen das Thema Film und Kino einfach mit verschiedenen Sinnen erlebbar machen. Es ist eben kein klassisches Filmfestival, die gibt es an anderer Stelle. Von daher ist es eine Programmwoche oder Programmwochen in diesem Fall, wo man

3. Oktober. Und Jens Roth, SR4-Hörer, schreibt ins Studio, man könnte noch erwähnen, dass die Fanfare, die wir im Beitrag gehört haben, vom großen Jerry Goldsmith ist. Stimmt, haben wir hiermit getan. Hier ist SWR4 am Sonntagabend, jetzt mit Musik von Ralph McTell, die Streets of London.

Wir schauen kurz auf die Straßen. Um 5:45, Vorsicht auf der A3 Nürnberg Richtung Frankfurt zwischen Würzburg-Randersacker und Würzburg-Heidingsfeld. Ein kaputtes Auto, hier ist die rechte Spur blockiert. Und Vorsicht auf der A48 Koblenz Richtung Dernbach zwischen Hörgrenzhausen und dem Dreieck Dernbach eine ungesicherte Unfallstelle. Klein gegen groß, selten waren die Unterschiede zwischen zwei Teams in der Fußball-Bundesliga so riesig wie bei diesem Duell. Das kleine Elversberg gegen den großen FC Bayern, wobei Elversberg in der Tabelle nach zwei Spielen noch vor den Bayern steht. 17:30 Uhr ist Anpfiff und wir schauen drauf, was sich da tut hier in SWR 4.

0: Rod Stewart tritt den Heimweg an und wir schauen auf die Straßen um 5:30.
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0: Vorsicht bitte auf der A3 Nürnberg Richtung Frankfurt zwischen Würzburg-Randersacker und Würzburg-Heidingsfeld. Ein kaputtes Auto, die rechte Spur ist blockiert. Vorsicht auf der A48 Koblenz Richtung Dernbach zwischen Hörgrenzhausen und dem Dreieck Dernbach, eine ungesicherte Unfallstelle. A3 Frankfurt Richtung Köln zwischen Limburg Süd und Diez, 4 Kilometer Stau, dauert eine gute Viertelstunde länger für Sie. Auch eine Viertelstunde kommt obendrauf auf der A5 Karlsruhe-Frankfurt zwischen Gronau und Waldorf-Wiesloch wegen einer Baustelle, hier 5 Kilometer stockender Verkehr. A6 Nürnberg Richtung Heilbronn zwischen Kirchberg und Schwäbisch Hall, Vermessungsarbeiten, 6 Kilometer Stau, 30 Minuten dauert's länger. Die A648 Eschborn Richtung Frankfurt ist zwischen dem Westkreuz Frankfurt und Frankfurt-Rebstock nach einem Unfall blockiert. Hier hat sich ein Auto überschlagen. Weiter geht's mit der A8 München Richtung Stuttgart zwischen Märklingen und Mühlhausen. Streckenweise stockender Verkehr, dauert bis zu 20 Minuten länger. A8 Karlsruhe Richtung Stuttgart zwischen Pforzheim West und Pforzheim Ost. Auch hier streckenweise Stop and Go. Hier kommt eine Viertelstunde dazu. A1 Blankenheim Richtung Euskirchen zwischen Nettersheim und Wiskirchen. 3 Kilometer Stau nach einem Unfall. Sie werden an der Unfallstelle vorbeigeleitet, dauert aber bis zu 20 Minuten länger. In die Schweiz, A2 Gotthard Richtung Luzern zwischen Stans Süd und Luzern Zentrum. Stau mit einer Verzögerung von bis zu 35 Minuten. Und nach der Schweiz kommt Österreich. Fernpass Bundesstraße Reute Richtung Füssen, wenn Sie nach Deutschland reinfahren, zwischen Reute Nord und dem Grenztunnel Füssen. Das dauert in diesem Bereich ungefähr 20 Minuten länger. Kommen Sie gut und sicher an.
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0: Heute Abend und in der ersten Nachthälfte immer wieder Regen, nach Mitternacht dann allmählich trocken. Die Temperaturen gehen runter auf Werte zwischen 16 und 12 Grad. Morgen dann nach einem Frühnebelstart Wolken, zeitweise aber auch sonnig. Die Temperaturen liegen zwischen 20 Grad im Westerwald und bis 27 Grad am südlichen Oberrhein. Aktuell haben wir 20 Grad in Bacharach, 22 in Ramstein, Miesenbach und Mosbach und 25 Grad im Moment noch in Laar.
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0: viel mehr Gefühl geht in ein 3 Minuten 30 Lied eigentlich kaum rein, ohne dass es platzen würde. Linda Ronstadt und Aaron Neville, Don't Know Much in SWR 4. Weiter geht's jetzt mit neuer Musik aus dem Südwesten, die Mut machen soll. Die Mutmacher Voices haben ein Lied veröffentlicht. Der Stuttgarter Komponist und Produzent Oliver Zitar hat da den Hut auf. Sonnenkind heißt das Werk. Und worum es darin geht und was ihm das Lied bedeutet, das hat uns Oliver Zitar verraten.
1: Hallo an alle da draußen. Ihr hört gleich den Titel Sonnenkind von den Mutmacher Voices. Unser Song steht für Freiheit, Hoffnung und Zusammenhalt. Für die Freiheit des Einzelnen, die eigenen Träume zu verfolgen. Für die Hoffnung, dass der morgige Tag immer etwas besser sein wird als der vergangene. Und für die Vision einer guten, friedlichen Gemeinschaft. Denn gemeinsam läuft alles doch wesentlich geschmeidiger und angenehmer. In diesem Sinne alles Gute und viel Freude mit dem Titel Sonnenkind.
0: Wir wünschen viel Spaß mit den Mutmacher Voices. Ein Video zum Lied übrigens, das ist auch gerade erschienen. Gerne mal reinklicken.

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1: Um 18 Uhr mit Cedric Bies. CSU-Chef Söder stellt sich hinter Bundeskanzler Merz. In der Fußball-Bundesliga verliert Hamburg deutlich gegen Leipzig. Das Wetter, morgen ein Mix aus Sonne und Wolken bei maximal 20 bis 27 Grad. CSU-Chef Söder hat Spekulationen widersprochen, dass der Bundeskanzler ausgetauscht werden könnte. Er hat der Bild am Sonntag gesagt, dass Merz nach wie vor zu den geplanten Reformen stehe. Aus Berlin berichtet Ruth Kirchner.
2: Die CDU tue gut daran, zusammenzustehen und sich nicht durch die AfD auseinanderbringen zu lassen. Von der CSU, so Söder, werde es auf keinen Fall einen Kanzlersturz geben. Bei der Landtagswahl in Sachsen-Anhalt vor einer Woche hatte die AfD mit knapp 44% mit Abstand die meisten Stimmen bekommen, eine absolute Mehrheit aber verfehlt. Die CDU stürzte ab auf rund 17%. In der CDU wird Merz für das Wahldebakel mitverantwortlich gemacht.
1: Nach einem russischen Drohnenangriff auf einen polnischen Intercity in der Ukraine hat die polnische Regierung einen Krisenstab einberufen. Das hat Ministerpräsident Tusk gesagt. Der Vorfall war 2 Kilometer von der polnischen Grenze entfernt passiert, verletzt wurde niemand. Der Zug war auf dem Weg von Kiew nach Warschau. Das russische Verteidigungsministerium hat bestätigt, dass es Angriffe auf die Eisenbahninfrastruktur gab. Der Spiegel berichtet von einem weiteren auf einen gecharterten Sonderzug in der Region. An Bord sollen unter anderem ein enger Berater von Bundeskanzler Merz und der ehemalige britische Premierminister Johnson gewesen sein. Beide waren auf dem Rückweg aus Kiew. In Istanbul und Ankara haben Behörden am Wochenende bei Razzien gegen LGBTQ-Organisationen viele Menschen festgenommen. Sie werfen den Aktivisten Prostitution und Verstöße gegen die Sittlichkeit vor. Die Organisationen melden, dass ihre Websites und Social-Media-Konten gesperrt wurden. Die Behörden begründen den Einsatz damit, dass die Aktivistinnen und Aktivisten Jugendliche unangemessen bei der sexuellen Orientierung beeinflussen würden. In der Fußball-Bundesliga hat der Hamburger Sportverein die nächste deutliche Niederlage kassiert. Am Nachmittag gab es ein 0:5 gegen RB Leipzig. Hamburg ist Tabellenletzter und hat nach 3 Spieltagen 0 Punkte geholt und 0 Tore geschossen. In der zweiten Fußball-Bundesliga hat der erste FC Heidenheim dagegen seinen Aufwärtstrend fortgesetzt. Die Mannschaft hat zu Hause gegen Holstein Kiel mit 1:0 gewonnen. Das Tor fiel erst in der 84. Minute. Aus Heidenheim berichtet Detlef Lindner.
3: Pflichtaufgabe erledigt für den FC Heidenheim, aber viel Aufwand betrieben gegen tapfer kämpfende Kieler. Viele Möglichkeiten für den FC Heidenheim. Überragender Mann bei den Kielern, Timon Weiner im Kasten, der überragend hielt. Dann allerdings nach einer Eckballflut in der Schlussphase Föhrenbach per Kopfball am langen Pfosten der Kieler übersehen und aus 3 Metern zum 1:0 der Führung für Heidenheim reingeköpft. Letztendlich ein verdienter 1:0-Sieg für Heidenheim.
1: Die Zeit, es ist 18:03.
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4: Und da fangen wir an mit Gefahrenmeldungen. Vorsicht auf der A6 Heilbronn Richtung Nürnberg zwischen dem Kreuz Weinsberg und Bretzfeld. Ein kaputtes Auto, das steht auf der rechten Spur. Vorsicht auf der A81 Singen Richtung Stuttgart. Zwischen Tuningen und Villingen-Schwenningen liegt ein Plastikteil auf der Fahrbahn. Es ist immer noch richtig viel los. A3 Frankfurt Richtung Köln zwischen Limburg Süd und Dietz. 4 Kilometer Stau dauert bis zu einer Viertelstunde länger für Sie. A5 Karlsruhe Richtung Frankfurt zwischen Kronau und Waldorf-Wiesloch Baustelle. 4 Kilometer stockend. Auch hier eine Viertelstunde Zeit mehr einplanen. A6 Nürnberg Richtung Heilbronn zwischen Kirchberg und Schwäbisch Hall. Vermessungsarbeiten, 6 Kilometer Stau plus 30 Minuten. A8 München Richtung Stuttgart zwischen Märklingen und Mühlhausen, 6 Kilometer stockend, Verzögerung von bis zu 20 Minuten in diesem Bereich. In die Schweiz A2 Gotthard Richtung Luzern zwischen Stahn Süd und Luzern Zentrum, Stau mit einer Verzögerung von bis zu 35 Minuten. A2 Luzern Richtung Basel zwischen Herkingen und dem Belchentunnel, ein defektes Fahrzeug, deswegen die rechte Spur gesperrt. 30 Minuten dauert es länger. Wir empfehlen Ihnen die Umleitung ab der A1 Wiggertal in Richtung A1 A3. Das war's. Gute und sichere Fahrt.
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4: Das Wochenende geht regnerisch zu Ende. Morgen früh bildet sich örtlich Nebel. Danach dann zum Beginn der neuen Woche oft Wolken. Zeitweise scheint die Sonne. Die Temperaturen steigen auf 20 Grad im Westerwald und bis auf 27 Grad am südlichen Oberrhein. Am Dienstag legen die Temperaturen dann nochmal einen drauf. Und am Mittwoch geht es dann wieder in die andere Richtung. Eine Kaltfront zieht über den Südwesten und vor allem in Baden-Württemberg gibt es kräftige Regengüsse und Gewitter. Wir haben aktuell 16 Grad, das ist schon sehr herbstlich in Rennerod. 18 sind es in Daun, 23 in Reutlingen und 24 Grad in Mannheim.
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4: Wünsche Ihnen einen schönen guten Abend. Ein kleiner Blick hinter die Kulissen. Ich schaue mir normalerweise immer am Vortag an, welche Titel so in meiner Sendung laufen. Und da geht es mir wahrscheinlich so wie Ihnen über manche Titel im Radio. Da freue ich mich ein bisschen mehr als über andere. Und gleich kommt so ein Vorfreudetitel. Mrs. Robinson nämlich von Simon & Garfunkel. In knapp 10 Minuten hier in SWR 4. Und wir schauen in die Fußball-Bundesliga. Da sind die Bayern in Führung gegangen gegen Elversberg. Eine gute halbe Stunde ist inzwischen gespielt.
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0: Am Ende wird's wild. Simon & Garfunkel und Mrs. Robinson in SWR 4. Feierliche Eröffnung in Mainz letzte Woche. Das Besuchszentrum am alten jüdischen Friedhof ist ab jetzt für die Öffentlichkeit zugänglich. Und der Friedhof ist ein ganz besonderer. Er gehört zu den sogenannten Schumstätten, den jüdischen Gemeinden Speyer, Worms und Mainz, die im Mittelalter Zentren jüdischen Lebens in Europa waren und heute UNESCO-Welterbe sind. Meine Kollegin Mareike Gries war bei der Eröffnung für uns dabei.
1: Sprichwörtlich bis zur letzten Minute wurde gebaut und gewerkelt am neuen Besuchszentrum oberhalb des jüdischen Friedhofs. Jetzt ist er fertig, der markante quadratische Flachbau mit Holz- und Metallfassade. Und mit etwa 100 Quadratmetern Ausstellungsfläche, auf denen die mittelalterliche Geschichte des jüdischen Mainz präsentiert wird. Dass der Friedhof künftig an 4 Tagen in der Woche ohne Voranmeldung besucht werden kann, ist neu. Die allermeisten Mainzer und Mainzerinnen waren bisher noch nie auf dem jahrhundertealten Gelände. Künftig werden sie zwar auch nur auf festen Wegen gehen und nicht nach Lust und Laune zwischen den historischen Grabsteinen herumstreifen können, trotzdem wird die Öffnung eine bisher nicht dagewesene Nähe zu dem geschichtsträchtigen Ort ermöglichen, sagt Elke Höllein. Das Ziel?
2: Diesen alten jüdischen Friedhof, der ist einfach einzigartig in der Welt, ins rechte Licht zu rücken. Und wir hatten immer schon Besucherinnen und Besucher aus der ganzen Welt, gläubige Juden, die sind dann zum Teil über den Zaun geklettert, um an die Gräber zu kommen. Und das wollten wir so natürlich nicht mehr. Wir wollten eine würdige Möglichkeit, die Gräber zu besuchen.
1: Der jüdische Friedhof und das Besuchszentrum werden auch in Zukunft kein Ort des Massentourismus, sind sich die Verantwortlichen einig und sollen das auch gar nicht sein. Aber die, die ihren Weg dorthin finden, erfahren Bemerkenswertes. Elke Höllein.
2: Gesetze und Regeln, die die Gelehrten aus Schum entwickelt haben, die sind bis heute gültig. Und hier ist letztendlich auch das Jiddisch entstanden. Ne? Weltweit wird ja auch noch Jiddisch gesprochen. Eine verbindende Sprache, die aus Schub kommt, hier aus Mainz vom Rhein.
1: Das Besuchszentrum soll dazu beitragen, die einzigartige Geschichte und die Bedeutung von Schum künftig viel mehr Menschen näher zu bringen.
0: Das Besuchszentrum am jüdischen Friedhof in Mainz ist im September täglich nachmittags geöffnet. Und jetzt? Aber Knowing Me, Knowing You im schönsten Musikmix in SWR 4 am Sonntagabend.

Auf der A7 Ulm Richtung Fulda zwischen dem Kreuz Biebleried und Würzburg-Estenfeld liegen Fahrzeugteile auf der Fahrbahn. Man kann sich richtig schön vorstellen, wie die dunkle Lockenmähne von Gilbert O'Sullivan gerade so im Takt mitgewippt ist. Get Down war das in SWR 4 mit Volker Wüst. Am Sonntagabend. Es ist ein wüster Abend heute im SWR. Das ist Patrick Braun aus Leutenbach aufgefallen. Er ist nämlich heute Abend im Publikum bei SWR Sport und hat eine Mail ins Studio geschrieben. Die Sendung wird nämlich moderiert von Benjamin Wüst. Und Herr Braun würde gerne wissen, sind Sie denn miteinander verwandt? Nein, sind wir nicht. Aber wir haben uns mal kennengelernt vor ein paar Jahren. Und es ist ein sehr netter Kollege, der heute Abend SWR Sport im Fernsehen moderiert. 21:45 geht's los. Und jetzt im schönsten Musikmix in SWR 4 die 80er mit Belinda Carlisle.

0: Wir sind pünktlich. Es ist ganz genau 18.30 Uhr.
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0: Und es ist weniger geworden auf den Straßen. Vorsicht auf der A66 Wiesbaden Richtung Frankfurt zwischen Eschborn und dem Nordwestkreuz Frankfurt. Ein kaputtes Auto, das steht unglücklicherweise auf der linken Spur. A5 Karlsruhe Richtung Frankfurt zwischen Kronau und Waldorf-Wiesloch Baustelle. 4 Kilometer stockender Verkehr dauert bis zu einer Viertelstunde länger für Sie. A6 Nürnberg Richtung Heilbronn zwischen Kirchberg und Schwäbisch Hall. Vermessungsarbeiten, 5 Kilometer Stau deswegen und stockender Verkehr. 30 Minuten kommen drauf. A8 München Richtung Stuttgart, das ist auch schon die letzte Meldung. Zwischen Merklingen und Mühlhausen 6 Kilometer stockender Verkehr, dauert bis zu 20 Minuten länger. Gute und sichere Fahrt.
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0: Ist ein regnerischer Abend heute. Es wird immer wieder nass. Morgen früh starten wir dann örtlich mit Nebel. Wenn der weg ist, wechseln sich Sonne und Wolken ab. Maximal 20 Grad im Westerwald und bis 27 Grad gibt's am südlichen Oberrhein. Und falls Sie mit dem Wetter morgen früh im Büro glänzen wollen, dann können Sie sagen, uns erreicht das Frontensystem eines Tiefs über Südskandinavien. Das schreibt unsere Wetterredaktion hier. Ich habe keine Ahnung, was es heißt, aber es klingt gut. Die aktuellen Temperaturen in Simmern 17 Grad, 20 haben wir aktuell in Buchen und St. Goarshausen und 22 Grad in Schramberg. Uns erreicht das Frontensystem eines Tiefs über Südskandinavien.
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Das ist Elton John und I'm Still Standing. Und es gibt Titel, habe ich mir gerade überlegt, die kann man nicht einfach so hintereinander spielen, weil der eine Titel so schnell ist und der andere Titel so langsam. Wir machen jetzt eine musikalische Vollbremsung. Hier ist Lionel Richie und Hello.

0: Das bringt Schwung in die Bude. Ricky Nelson und Hello Mary Lou um 18.40 Uhr. Vorsicht auf der A7 Würzburg Richtung Ulm zwischen Aalen, Oberkochen und Heidenheim. Eine ungesicherte Unfallstelle. Fahren Sie vorsichtig und kommen Sie gut an. Gestern beim Einkaufen ist es mir erst wieder aufgefallen, wie viele Sorten Honig da mittlerweile im Regal stehen und auch, was sie teilweise kosten. Honig und Wachs waren in der Geschichte lange Zeit sogar kostbare Luxusprodukte. Und wie Bienen in ihren Völkern zusammenleben und miteinander kommunizieren, das fasziniert uns bis heute. Was der Mensch von der Biene lernen kann und warum sie heute bedroht ist, das zeigt eine Ausstellung in Ulm. Honig für Kunst und Gesellschaft im Museum Brot und Kunst in Ulm. Mein Kollege Peter Schmid war für uns dort.
1: Beim Gang durch die Ausstellung im Ulmer Brotmuseum steigt einem der Duft von Wachs und Honig förmlich in die Nase. Museumsleiterin Isabel Kerschatz.
2: Der kommt von zwei Installationen. Das ist einmal eine große Bodenarbeit, die besteht aus 2000 Honiggläsern mit einem Bienenwachsrand. Und eine Hängearbeit mit so Hängeobjekten. Beide sind mit frischem, duftenden Bienenwachs überzogen worden.
1: Im Zentrum der Ausstellung in Ulm steht eine beeindruckende private Kunstsammlung mit Werken von Josef Beuys. Für ihn waren Bienen mehr als nur Insekten. Sie waren Gestalterinnen, die mit ihrem Volk Nährendes und Wärmendes erschaffen. Honig und Wachs sah Beuys als kraftvolle Metaphern für Kunst und Ideen. Seine Botschaft, auch wir Menschen sollten mehr geben als nehmen, wie die Bienen.
2: Wir können einiges von Bienen lernen, denn Bienen leben sehr kooperativ. Sie leben ja zusammen in großen Gemeinschaften von mehreren Zehntausenden Exemplaren. Basisdemokratisch, wenn man das so will. Es gibt keinen Egoismus unter Bienen. Der einzelne Mensch kann auch schlecht ohne die Gesellschaft leben. Insofern macht es auch für Menschen total viel Sinn, dass wir nicht nur an uns denken, sondern auch immer für unsere Gemeinschaft.
1: Aber zu oft denken die Menschen nicht so. Eine Fotografie von Maximilian Prüfer bringt das eindrücklich auf den Punkt. Sie zeigt einen chinesischen Bauern aus der Provinz Sichuan, der durch eine Plantage läuft. Alles leuchtet in gelben Farben, im Vordergrund blühende Bäume. Doch etwas fehlt. Bienen gibt es hier keine mehr. Sie wurden durch den massiven Einsatz von Pestiziden in der Region vollständig ausgerottet. Jetzt müssen die Menschen selbst die Blüten bestäuben. Die Ausstellung in Ulm lenkt mit solchen Werken auch den Blick auf ein drängendes Thema, das weltweite Bienensterben.
2: Ungefähr die Hälfte der Wildbienenarten stehen auf der roten Liste. Und das ist natürlich alarmierend, nicht nur für das Funktionieren der Ökosysteme, sondern auch für das Thema Bestäubung.
1: Doch es sind auch die skurrilen und humorvollen Arbeiten, die zum Nachdenken anregen. Zum Beispiel bei den Fotografien des US-Künstlers Blake Little. Menschen, die buchstäblich in Honig getaucht sind. Eine Aufnahme zeigt einen kräftigen Mann im Schneidersitz. Er lacht, seine Augen hat er entspannt geschlossen. Sein Gesicht und Körper sind vollständig von einer glänzenden, klebrigen Honigschicht überzogen.
0: Die Ausstellung Honig für Kunst und Gesellschaft ist noch eine Woche in Ulm zu sehen, und zwar im Museum für Brot und Kunst. 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

0: Eddie Rabbit kommt heute Nacht so richtig auf seine Kosten. I love a rainy night. Und für Tennisstar Alexander Zverev wird es hoffentlich eine erfolgreiche Nacht. Er spielt in einer guten Stunde im Finale der US Open in New York und kann seinen zweiten Grand-Slam-Titel gewinnen.
1: Das ist ein riesen Tennismatch. Und ein Grand-Slam-Finale ist ein Grand-Slam-Finale. Wir werden von dabei sein, da wird man nervös sein. Aber man muss damit klarkommen, man muss sein bestes Tennis zeigen.
0: Hoffentlich wird's was mit dem besten Tennis. Gegner ist der Amerikaner Ben Shelton. 20 Uhr geht's los. Wir wünschen Alexander Zverev viel Glück. Hier ist SWR 4 am Sonntagabend, 10 Minuten vor 7.

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1: Um 19 Uhr mit Cedric Bies. Polen fürchtet weitere russische Angriffe auf polnische Züge. In der Fußball-Bundesliga bleibt Hamburg tor- und punktlos. Das Wetter: am Abend Regen, morgen ein Mix aus Sonne und Wolken bei 20 bis 27 Grad. Nach zwei russischen Angriffen auf polnische Züge in der Ukraine befürchtet der polnische Ministerpräsident Tusk, dass es noch weitere Angriffe geben wird. Das hat er nach einer Krisensitzung der Regierung in Warschau gesagt. Beide Vorfälle waren nahe der polnischen Grenze passiert. Florian Kellermann mit Hintergründen.
2: Bis jetzt waren vor allem Züge in grenznahen Regionen zu Russland betroffen, insbesondere im Osten des Landes. Der nun getroffene Zug war auf einer der beiden Verbindungsrouten zwischen der Ukraine und Polen unterwegs. Auch internationale Gäste kommen in der Regel über eine der beiden Strecken ins Land. So kehrten einige von ihnen am Samstagabend über die betroffene Strecke von einer internationalen Konferenz in Kiew zurück. Bereits am Samstag hatte eine Drohne einen Passagierzug bei Lutsk getroffen. Russland verstärkte in den vergangenen Tagen Drohnenangriffe, vor allem im Westen des Landes.
1: CSU-Chef Söder hat sich politisch hinter Bundeskanzler Merz von der CDU gestellt. Spekulationen über einen möglichen Kanzlerwechsel hat er in der Bild am Sonntag widersprochen. Die CDU tue gut daran, zusammenzustehen und sich nicht durch die AfD auseinanderbringen zu lassen. Von der CSU werde es auf keinen Fall einen Kanzlersturz geben, sagt Söder. Bei der Landtagswahl in Sachsen-Anhalt vor einer Woche war die CDU auf rund 17% abgestürzt. Im Allgäu hat ein Wanderer gestern Abend den Notruf gewählt, weil er das Gefühl hatte, von einem Bären verfolgt zu werden. Die Beamten in der Einsatzzentrale konnten den Mann aber schnell beruhigen. Schon am Telefon sei klar gewesen, dass es sich um das Röhren von Hirschen gehandelt habe. Die sind gerade in der Brunftzeit. In der Fußball-Bundesliga hat der Hamburger SV in Leipzig mit 0:5 verloren. Für die Hamburger war es die zweite deutliche Niederlage in Folge. Thomas Kunze berichtet.
3: Nächstes Spiel, nächste Enttäuschung. Der Hamburger SV kommt auch in Leipzig nicht zurecht. Die ersten 10 Minuten verliefen noch ausgeglichen. Dann verlor die Defensive den Fokus. Gomis 1:0 wurde bei seinem Abschluss dann auch nur beobachtet. In Halbzeit 2 traute sich Hamburgs Offensive dann mehr zu. Moffi und El Ouadi aber nutzten ihre Chancen nicht. Stattdessen traf Leipzig in weniger als 10 Minuten noch 3-mal. Orban aus Nahdistanz nach Freistoß und Nkunku und Romulo nach Kontern. Hamburg hatte schlicht zu viele Defizite in allen Mannschaftsteilen und bleibt somit ohne Punkt und ohne Tor Schlusslicht der Liga.
1: Das waren die Nachrichten mit Cedric Bies.
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4: Und wir starten mit einer Gefahrenmeldung. Das Ende der Nachrichten hat mich etwas überrascht gerade, muss ich zugeben. Vorsicht auf der A48 Koblenz Richtung Dreieck Vulkaneifel zwischen Kaisersesch und Laubach liegt ein Reifen auf der Fahrbahn. A3 Frankfurt Richtung Köln zwischen Siebengebirge und dem Kreuz Bonn-Siegburg. 5 Kilometer streckenweise stockender Verkehr, Verzögerung von bis zu einer Viertelstunde. A5 Karlsruhe Richtung Frankfurt zwischen Kronau und Waldorf-Wiesloch. Baustelle, 3 Kilometer stockender Verkehr. Und die A6 Nürnberg Richtung Heilbronn zwischen Kirchberg und Schwäbisch Hall. Vermessungsarbeiten, 7 Kilometer streckenweise Stau und stockender Verkehr. Dauert ungefähr eine halbe Stunde länger. Allen unterwegs, gute Fahrt.
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4: Heute Nacht fällt anfangs Regen, dann wird es allmählich trocken. Morgen früh bildet sich örtlich Nebel. Wenn der dann weg ist morgen, dann halten sich oft Wolken. Zeitweise kommt die Sonne raus. Die Temperaturen steigen auf 20 Grad in der Eifel und bis auf 27 Grad am Kaiserstuhl. Am Dienstag ein bisschen wärmer. Am Mittwoch zieht dann eine Kaltfront über den Südwesten, vor allem in Baden-Württemberg. Bringt die kräftige Regengüsse und Gewitter mit. Wir haben momentan in Schwetzingen 22 Grad. Genau auch in Speyer. Reutlingen meldet 21 und Moorbach meldet 18 Grad.
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4: Einen schönen guten Abend. Wir begleiten Sie durch diesen Sonntag auf der Heimfahrt oder beim Marmelade einkochen, wo auch immer, mit toller Musik. Maywood als nächstes mit Late at Night. Aber wir schauen auch mit mindestens einem Auge zum Duell sehr klein gegen sehr groß, Elversberg gegen die Bayern in der Bundesliga. Ja, und was soll ich sagen, das Fußballdorf aus dem Saarland bastelt an der nächsten Überraschung. Es ist nämlich der Ausgleich gerade gefallen für Elversberg. Es steht nach gut 70 Minuten 1:1.
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0: Elvis Presley in SWR 4 am Sonntagabend. Fußball-Bundesliga, die Bayern führen wieder gegen Elversberg. 2:1 steht's da, 10 Minuten vor Schluss. 5 Jahre ist die Flutkatastrophe im Ahrtal inzwischen her und sie wird weiterhin von den Menschen dort aufgearbeitet. Zum Beispiel mit Gedenkstelen entlang des Flusses. Überall da, wo Menschen in der Flutnacht vom 14. auf den 15. Juli 2021 ihr Leben verloren haben. In der vergangenen Woche ist die letzte Stele aufgestellt worden. Wo sie genau steht und was sie den Menschen bedeutet, sagt uns mein Kollege Christian Giese-Kesseler.
1: Die letzte Stele zum Abschluss thront hoch über Marienthal. Für die Bürgerinitiative Memoria war das ein langer Weg. Die allererste Stele des sogenannten Wegs der Erinnerung wurde im Oktober 24 aufgestellt. Seitdem ist kaum ein Tag vergangen ohne Arbeit für die Ahrtalerinnen und Ahrtaler. Aufgeben war dabei, trotz der vielen Arbeit, nie eine Option. Infotafeln auf allen 4 Seiten der Stelen erzählen von dem jeweiligen Ort, dem Wiederaufbau und natürlich auch von den Erlebnissen der Flutnacht selbst. Für die Bürgerinitiative geht es dabei um das Gedenken, aber auch um die Bewältigung der eigenen Traumata.
2: Dass die Leute nicht aufgeben, dass die stark bleiben und alles, was noch nicht gibt, bauen wir gemeinsam auf.
3: Über 100 Personen, alle Bürgermeister, die das Projekt wollen, da können sie das nicht hinschmeißen, sondern es ist klar, dass sie weitermachen. Das ist eine Verantwortung. Also da stellt sich die Frage nicht, ne?
1: Eine Filmdoku hält die Arbeit der Bürgerinitiative fest. Bei der Premiere während der Abschlussveranstaltung ist die Gästeliste lang. 2 der Stelen nimmt Ministerpräsident Schnieder direkt mit.
4: Wir werden jetzt noch eine Stele in der Nähe des Landtags, der Staatskanzlei in Mainz installieren. Wir werden auch eine künftig in der Landesvertretung des Landes in Berlin installieren, weil das so im Gedächtnis des Landes ist, dass man daran immer erinnert.
1: Ein würdiger Abschluss für das Memoria-Projekt nach über 1,5 Jahren.
0: Die Gedenkstelen im Ahrtal, mit denen die Menschen gemeinsam verarbeiten wollen, was sie vor 5 Jahren erlebt haben. Hier ist SWR 4 am Sonntagabend, jetzt mit Video Killed the Radio Star von den Buggerts.

Das ist so großartige Musik. Private Eyes von Hall and Oates. Ja, die beiden haben auch einen Vornamen. Wird immer weggelassen. Daryl Hall und John Oates Private Eyes. Hier kommt gerade eine Gefahrenmeldung rein. Vorsicht auf der B30 Ravensburg Richtung Biberach. Zwischen Hochdorf, Schweinhausen und Biberach Südjordanei sind Fahrradfahrer auf der Fahrbahn. Gute und sichere Fahrt mit SWR 4. Am Sonntagabend, egal, vielleicht sind Sie auf dem Weg nach Hause nach den Sommerferien, die heute in Baden-Württemberg zu Ende gehen. Vielleicht haben Sie sich's aber auch gut gehen lassen auf einem der vielen Feste, zum Beispiel auf dem Wurstmarkt in Bad Dürkheim. Aber so langsam ist es Zeit, sich am Wochenende zu verabschieden. Und das machen wir jetzt gemeinsam mit den Bay City Rollers, einem Hit, bei dem ich am Anfang immer denke, kenne ich. Aber was ist es für ein Titel, bevor er dann nach 20 Sekunden so richtig durchstartet? Hier sind sie, die Bay City Rollers und

0: Das war ein hartes Stück Arbeit am Ende. Für die großen Bayern mit 2:1 gewinnt der Rekordmeister in der Fußball-Bundesliga am Ende gegen das kleine, tapfere Elversberg.
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0: Um 19.31 Uhr A3 Frankfurt Richtung Köln zwischen Siebengebirge und dem Kreuz Bonn-Siegburg. 5 Kilometer stockender Verkehr, Verzögerung von bis zu einer Viertelstunde. A6 Nürnberg Richtung Heilbronn zwischen Kirchberg und Schwäbisch Hall. Vermessungsarbeiten, 4 Kilometer Stau, dauert bis zu 25 Minuten länger. Und A7 Würzburg Richtung Ulm zwischen Ahlen-Oberkochen und Heidenheim. Da wird ein Unfall aufgenommen auf der rechten Spur. Deswegen 3 Kilometer Stau, dauert bis zu 20 Minuten länger für Sie. Gute Fahrt!
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0: Heute Nacht kommt erst immer wieder Regen runter, der lässt dann aber nach. Morgen früh örtlich Nebel. Wenn der weg ist, dann bleiben die Wolken noch ein bisschen da. Ab und zu schaut die Sonne raus. Und dann wird's ein schöner Spätsommertag bei 20 Grad in der Eifel und 27 Grad am Kaiserstuhl. Am Dienstag legen die Temperaturen dann noch eine Schippe drauf. Momentan 19 Grad in Schwetzingen und in Altenkirchen, 20 Grad in Saarburg und 22 Grad in Konstanz.
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0: Creedence Clearwater Revival. Ich muss das immer ein bisschen langsamer aussprechen, weil es kommt mir nicht leicht über die Lippen. Ich üb's nochmal. Creedence Clearwater Revival. Looking out my back door. Heute Abend ist wieder Hörspielzeit hier in SWR 4. Normalerweise ja am ersten Sonntag des Monats. Weil aber letzte Woche das SWR 4 Festival war, holen wir das heute nach. Da wie im Himmel heißt es. Ein Tag wie im Himmel von dem pfälzischen Mundartdichter und Autor Heinrich Kraus. Es ist 1970 schon produziert worden und gilt deswegen als Klassiker der pfälzischen Dialektliteratur.
1: Ach komm, gib mir noch einen Kuss. Ein allerletzter.
2: Wieso? Ein allerletzter?
1: Weil du mir Masche keiner mehr geben willst.
2: Was schwätzt denn du für ein Zeich?
1: Ich hab nicht gewonnen. Ich hab doch gar nicht gespielt. Wie soll ich dann da gewinnen?
2: Willst du mich aufziehen? Oder was ist dann los?
1: Ich schwöre dir, Hedi, dass ich nichts gewonnen hab.
2: Ja, warum spielst dann du da schon den ganzen Tag den Millionär?
1: Ihr habt mich gezwungen dazu. Ihr habt's ja nicht anerst wollen haben, verdammt noch einmal.
2: Ach, ich glaub's nicht. Das wär jo kriminell.
0: Da wie im Himmel unser Mundart-Hörspiel gleich nach den 20 Uhr Nachrichten hier in SWR 4. Jetzt schon mal viel Spaß und gute Unterhaltung.

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Die großartigen Roxette, It Must Have Been Love in SWR 4 um 6:06. Vorsicht auf der A7 Füssen Richtung Ulm. Zwischen Altenstadt und Föhringen ist ein unbeleuchtetes Fahrzeug unterwegs.

Das geht rund. The Searchers und Sugar and Spice. Noch ein bisschen gute Laune gefällig? Kein Problem, kommt. Hier ist Bruce Springsteen und Hungry Heart. Das war der Sonntagabend in SWR 4. Am Mikrofon war Volker Wüst. Danke fürs Zuhören. Yo, und viel Spaß gleich beim Hörspiel. Machen Sie es gut. Ciao.

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1: Um 20 Uhr mit Cedric Wies. Nach zwei russischen Drohnenangriffen auf polnische Züge in der Ukraine hat der polnische Ministerpräsident Tusk eine Krisensitzung der Regierung einberufen. Die Drohnen hatten 2 Kilometer vor der Grenze zu Polen auf 2 Züge gezielt. Verletzt wurde niemand. Aus Warschau berichtet Paulina Milling.
2: Die Eskalation der russischen Aktivitäten werde real und komme der polnischen Grenze immer näher, erklärte Premierminister Tusk. Er warnte vor verstärkten russischen Aktivitäten in den kommenden Wochen und Monaten. Man könne eine Eskalation nicht ausschließen, die auch polnisches Territorium betreffen würde. Der polnische Regierungschef war in den vergangenen Wochen von einheimischen und ausländischen Sicherheitsdiensten informiert worden, dass sich die Lage im Herbst verschärfen könnte. Bei der Sondersitzung äußerte er die Hoffnung, dass das schlimmste Szenario nicht eintreten würde.
1: In der Straße von Hormus ist nach Angaben staatlicher Medien ein iranisches Handelsschiff angegriffen worden. Dabei seien 1 Mensch getötet und 4 weitere verletzt worden. Morgen soll es bei einem Treffen im Oman darum gehen, wie die Schifffahrt in der Straße von Hormus in Zukunft geregelt werden könnte. Die Regierung in Teheran will den Außenministern der Region ihre Pläne vorstellen. Der Iran will für die Durchfahrt Gebühren erheben und verlangt weiterhin, dass die USA ihre Blockade iranischer Häfen aufheben. In den Weinbergen im pfälzischen Bad Dürkheim hat ein Spaziergänger heute eine Handgranate gefunden. Sie war stark verrottet und konnte durch den Kampfmittelräumdienst schnell entfernt werden. Die Behörden gehen davon aus, dass die Granate viele Jahre im Boden gelegen hat. In der Fußball-Bundesliga hat der FC Bayern München mit 2:1 in Elversberg gewonnen. Die Münchner stehen damit auf Platz 4 in der Tabelle. Aus Elversberg berichtet Matthew Gené Schön.
3: Es war am Ende zwar erwartbar, dass die Bayern hier in Elversberg 3 Punkte mitnehmen würden, aber es war deutlich knapper, als sich das wahrscheinlich so manch einer beim Rekordmeister vorgestellt hat. Zwischenzeitlich konnten die Saarländer sogar noch ausgleichen. Durch den Ex-Bayern-Spieler Maurice Krattenmacher nach einer knappen Stunde sehenswert in den rechten Winkel geschossen. Aber Harry Kane nach 72 Minuten dann wuchtig zum 2:1. Danach haben die Bayern das verwaltet und kontrolliert bis zum Schluss und können nach dem 0:0 auf Schalke die nächste Überraschung im negativen Sinn gegen einen weiteren Aufsteiger vermeiden, gewinnen in Elversberg.
1: Die vielversprechende Heimbasketball-WM ist für die deutschen Spielerinnen enttäuschend zu Ende gegangen. Sie haben nach dem Halbfinale auch das Spiel um Platz 3 deutlich verloren mit 58:81 gegen Spanien. Im Finale treffen am Abend die USA und Frankreich aufeinander. Das Wetter: bis in die Nacht gibt es in Baden-Württemberg und Rheinland-Pfalz noch viel Regen. Nach Mitternacht wird es dann langsam trockener bei Temperaturen zwischen 16 und 12 Grad. Morgen halten sich dann viele Wolken. Zwischendurch kommt aber auch mal die Sonne raus. Dazu gibt es maximal 20 Grad in Schutzbach und bis 27 Grad in Buggingen. Die Zeit: es ist jetzt 20.03 Uhr.
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4: Guten Abend auf die Straßen. Vorsicht auf der B50 Rhein-Bölln Richtung Bernkastel-Kues zwischen Ellern und Weidenhof. Eine ungesicherte Unfallstelle auf der linken Spur. Vorsicht auf der A7 Füssen Richtung Ulm. Zwischen Altenstadt und Föhringen ist ein unbeleuchtetes Fahrzeug unterwegs. Die Staus und Behinderungen A3 Frankfurt Richtung Köln zwischen Siebengebirge und Kreuz Bonn-Siegburg. 5 Kilometer stockender Verkehr. Das bedeutet eine Verzögerung von bis zu 1/4 Stunde. Und A6 Nürnberg Richtung Heilbronn zwischen Kirchberg und Schwäbisch Hall. Hier laufen nach wie vor Vermessungsarbeiten. Deswegen 4 Kilometer Stau, heißt eine Verzögerung von bis zu 25 Minuten. 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Eine gute und sichere Fahrt durch den Sonntagabend mit SWR 4.
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5: Guten Abend und herzlich willkommen beim SWR 4 Mundart-Hörspiel. Heute wieder mit dem Schatz aus dem Archiv. Ein doch recht historisches Stück. Da wie im Himmel von Heinrich Kraus. Eine Produktion vom Südwestfunk aus dem Jahr 1969. Heut wie semmal sind die Schlagzeilen voll mit Schrecken ohne Ende im Jahr 1969, aber macht urgutzige Zeitungsmeldung die Bürger von Moosbach in der Pfalz zu besseren Leuten. Da geht es weh in der Bibel, wo es heißt, die Letzten werden die Ersten sein. Für einen herrlichen Tag. Ein Da wie im Himmel.
6: Ein Da wie im Himmel.
7: Pfälzisches Mundarthörspiel von Heinrich Kraus.
8: Piet, komm! Piet, Piet, komm!
6: Was schöne Mädchen! Oh!
8: Krapsch mich, Piet! Fang mich, Piet!
6: Wo soll man da zugreifen? So viel schöne Sache.
8: Willst du ein blondes?
9: Oder lieber ein schwarzes Häkschen wie mich?
6: All will ich all Herde mit um.
8: Krieg mich, Junge. Fang mich doch,
6: Piet. Wo sind er dann, ihr Mädchen? Wo sind er dann? Wo sind... Nix. Nix. Ein warmstichiges Bett, ein Stuhl mit bloß drei Päh. Ein wackeliger Tisch, das alte Elend. Ich hab nur geträumt. Nur geträumt. Scheiße.

die Trauernde Hinterbliebene. Das ist nicht lach. Wie habe die sich auf die Erbschaft gefreut? Um jeden Klicker wäre sie sich verschlagen, die Trauernde Hinterbliebene. Der Männerchor hat Prob. Da wird wieder so lang geprobt, bis das Bier aus der Ohren rausläuft. Ja, mein Karl hat sich da seinen Leberschaden geholt, wo er dann so elend dran zugrund gegangen ist. Aber sie wollen es ja so haben, die Saufkipp. Ein Mord? Eine alte Frau, habe sie umgebracht? Früher sind so Sachen nicht passiert, da hat noch Ordnung geherrscht. Was? Herr Peter Röckel? Das ist doch unser Piet. Sehe ich recht oder traumisch? Das kann doch gar nicht sein. Aber da steht's, schwarz auf weiß. Da muss es doch stimmen. Herr Peter Reckel aus Mosbach. Das kann bloß unser Piet sein. Heiliger Bimbam, stehen wir beide Piet. Immer treffs Glück die Verkehrte. Hat so ein Luftikus, so ein Faulenzer das verdient? Piet! Piet!

0: Frieda, Frieda!
1: Was ist denn los?
0: Da in der Zeitung. Hast du schon gelesen? Heidi, du stell doch mal dem Kulturkasten da die Luft ab.
1: Ja, reg dich nicht auf.
0: In der letzten Ziehung von Lotterie, Herr Peter Reckel aus Moosbach, wer kann das bloß sein?
1: Ei, der Piet, der wo bei der Wuden wohnt.
2: Der Faulenzer, der Dachdieb.
0: Jawohl, der Piet.
3: Hänschen, das Herrchen will Zeitung lesen. Will sehen, was in der Welt Vorgang ist, was wieder passiert ist. Jeden Tag gibt's neue Sache. Und doch bleibt's immer dasselbe. Hänschen, das ist das Komische in der Welt. Was? Sehe ich recht? Herr Peter Röckel hat in der...

0: Ei, wie kommt der Piet auf die Idee zu spielen?
1: Das möchte ich auch wissen, wo der doch nie ein Penny im Sack hat.
0: Ich kann's bald nicht glauben.
1: Du steht's doch, Mama, du schwarz auf weiß.
0: Wir müssen etwas unternehmen, Lisiche.
1: Aber was?
0: Ich gehe mal lieber zu der Amalie. Und du, wenn du das siehst, na ja, du weißt schon, was ich mein.
1: Ob der drauf rinfällt?
0: Wir müssen es versuchen. Wer zuerst kommt, mal zuerst.
1: Der Piet. Also, nee, der Piet.
0: Wer hätte das gedenkt?
2: Piet? Piet?
3: Ja?
2: Piet?
3: Hä?
2: Aufstehen!
3: Ah, leck mich am Arsch.
2: Du musst aufstehen!
3: Ich gehe heute nicht schaffen. Lass mich in Ruhe, alter Drache.
2: Aufstehen, Herr Reckel.
3: Was ist dann? Geht die Welt unter?
2: Wieso?
3: Ist ein Krieg losgegangen?
2: Wieso ein Krieg?
3: Ei, weil der Herr Reckel zu mir sagst.
2: Ich wollte höflich sein, sonst nix.
3: Oh, du hast meinen schönen Schreck in die Acht.
2: Passiert ist genug.
3: Na ja, wenn's kein Krieg ist.
2: So, lies mal.
3: Oh, ich habe mir als Schulbub geschworen, nichts mehr zu lesen und dabei bleibt's.
2: Da steht's in der Zeitung.
3: Ach, Quatsch.
2: Herr Peter Röckel aus Mosbach. Ha, wer ist denn das?
3: Weiter.
2: Hat den Haupttreffer der staatlichen Lotterie gewonnen. 250.000 Mark. 250.000 Mark werden dem glücklichen Gewinner ausgehändigt, dem
3: die
2: wir...
3: Die Spinne, ich habe gar nicht gespielt.
2: Kannst du dich verstellen?
3: Der Teufel soll mich holen, wenn ich einmal in meinem Leben Lotterie gespielt habe.
2: Sei heiliger Kerl, gewinnt einen Haufen Geld und sagt kein Wort.
3: Ich habe nicht gespielt und nicht gewonnen.
2: Ich erzähl's nicht weiter.
3: Kein Penning.
2: Piet.
3: Ach komm, hör auf, kein Wort mehr von dem Quatsch.

0: nicht so, kannst frühstücken.
1: Halt, wann frühstück ich bei dir? Ich habe nichts bestellt und kann nichts bezahlen.
0: Ich lade dich ein, ich spendiere das.
1: Hey, wieso dann das?
0: Ich hab halt meinen guten Tag. Ich will mal ein gutes Werk tun. Ist du etwas dabei? Ach, du tust schon gerade, wie wenn ich im Teufel zwei Großmutter wäre.
2: Ja, Mama, wie will ich denn das machen?
3: Ich gehe lieber zu den Wutten und horche wohl erst, was los ist. In der Zeit, da treibst du dich so rum.
2: Und weiter?
3: Ach, ich fange gleich dich gut an. Das kann der Piet auf den Tod nicht leiden.
2: Hm, du haut er ab.
3: So ist.
2: Und draus stehe ich und fang man.
3: Bravo, du bist ein gescheit Mensch.
2: Und dann tue ich um den Kopf drehe, dass er an nichts anderes mehr denkt.
3: Ja, aber mach's nicht zufällig, Lisische.
2: Ach, wenn er mir bloß besser gefallen hätte.
3: Denk ans Geld. Eine Viertelmillion.
2: Na, ich werde mir Mie geben.
3: Also, ich gehe jetzt.
2: Viel Glück.
3: Mach alles, wie wir es abgemacht haben.
2: Jo, Mama.
3: Warte aber nicht mehr so lang.
2: Sie ist recht.
4: A la Pizza. Hättest du gern eins mit Leberwurst geschmiert oder ein Schinkenbrot?
5: Oh, lieber ein Schinkenbrot, wenn es nicht so teuer kommt.
4: Halt doch nicht. Lass ihm doch mal ein gutes Werk tun. Schon, dass man nicht immer so ist, aber von Zeit zu Zeit. Da. Da ist dein Schinkenbrot.
5: Dankeschön.
4: Noch ein Tessel Kaffee.
5: Oh, wenn's geht.
4: Alla.
5: Da sind Bohnen drin. Ha, der macht Tote lebendig.
4: Milch?
5: Mhm. Da, ein bisschen, wann's geht.
4: Natürlich, wann's geht, wann's geht. Du verderbst eben die ganz Fried an die guten Werke.
5: Ja, weißt du, ich hab nämlich nichts gewonnen, gell?
4: Fang nicht wieder Tofu an.
5: Glaub mir's, Amalie.
4: Ja, es ist gut, ich weiß es jetzt auswendig. Hättest du gerne Gummasche dazu?
5: Alla dann. Stell's Fenster auf.
4: Gut.
5: Die Fesel pfeifen so schön. Ach, der Tag fängt ganz wunderbar an. Bevor ich wach war, bin, da habe ich von jungen Mädchen geträumt und jetzt kriege ich ein Frühstück wie ein Fest. Draus scheint die Sonne und die Luft riecht noch Lieder. Und hast noch einmal diese Zwitschere?
4: Du hast es verdient, Piet. Was hat dir das Leben schon geboten, außer Hunger, Durst und Mie? Wer ist denn das, aller Herr Gottfried?
3: Bestimmt die Grischels.
5: Lass doch die Tür zu.
4: Das kann ich nicht machen.
6: Ei, guten Morgen, meine Nana.
5: Geh mal, ja.
6: Darf man hinkommen?
4: Bist du schon?
6: Ach, der Piet frühstückt. Schinken, Wurst, Eierkäse. Ja? Geld ist die Welt.
5: Ich hab kein Geld.
4: Kein Penny.
6: Und du schenkst ihm das alles.
4: Was denn sonst?
6: Och, mach mir doch nichts vor. Ich hab doch dieselbe Zeitung wie du und auch im Kopf. Und so dicke Freunde war dir nie gewesen. Gestern habt ihr noch der größte Krach mit mir.
4: Hast du wieder das Ohr an die Wand gehoben?
6: Ihr kreische laut genug.
4: Muss ich mir das in meinem Haus gefallen lassen?
6: Du kannst die Wahrheit nicht vertragen. Das ist alles.
4: Was geht denn dich das alles an?
6: So viel wie dich an.
5: Ja, das ist mir zu blöd. Ich geh.

0: Lisi.
1: Ach du Piet, wie geht's?
0: Gut, und dir?
1: Du hast dich lange nicht mehr blicken lassen.
0: Hast du mich vermisst?
1: Ein bisschen.
0: Oh, Lisi.
1: Wo tapst du denn hinaus?
0: Ein paar Socken will ich mal kaufen.
1: Passiert es?
0: Oh, nein, überhaupt nicht. Die Socken sind nicht wichtig. Ich habe Zeit im Mass.
1: Samuel, schaffst du heute nicht?
0: Nee, ich hab mich verschlafen.
1: Du verschlafst noch deutlich?
0: Nein, das auf keinen Fall.
1: Wirklich nicht?
0: Oh, du riechst so gut, Lisi. Wie mein Gletscher. Oh, du hast so ein schönes duftiges Gletscher an.
1: Steht's mir?
0: Weißt du was, du siehst aus wie ein Räschen, so zart und so süß.
1: Du passt bloß auf, dass du nicht die Finger drauf steckst.
0: Na, man muss halt wissen, wo man es angreift.
1: Du!
0: Lisische!
1: Gehst du weg? Du frecher Kerl.
0: Ach komm, sei doch nicht so.
1: Also du bist mal ein Durchtriebener. Das hätte man dir gar nicht zugetraut, wenn man dich so sieht.
0: Kissje, Lisische.
1: Nee.
0: Ach komm, doch ein ganz kleines Kissje.
1: Aber doch nicht da.
0: Wo dann?
1: Ach, was weiß ich?
0: Wie wär's dann daneben im Hollerbusch?
1: Vielleicht.
0: Auf, komm, Lissi, komm.
1: Nee.
0: Na komm, doch, komm, auf. Na komm.
1: Nee, bitte.
0: Na komm,
1: nee.
0: Doch, komm.
1: Nee.
2: Also, das ist doch die Hehe, Bertha. Du hast doch erst recht nicht noch im Froh.
3: Meine liebe Amalie, wir waren immer freundlich so ums Lissi und ich.
2: Verspott habt ihr den Armen drauf und jetzt steht er gern vorne, gell? Jetzt ist er ein Viertelmillion wert.
3: Na und du? Ist er dir kein Viertelmillion wert? Wann hat der mal bei dir ein Frühstück gekriegt?
2: Schon öfter.
3: Ach, mach doch keinen Witz. Und was gibst schon du schon von nix?
2: Das weißt doch du nicht.
3: Ich werde ihn aufklären, merkt ihr das, Amalie?
2: Und ihr wollt ihn fangen? Du und dein Lisische. Aber ich sag ihm Bescheid. Ich tu ihm reine Wein einschenken, merkt er das? Wenn ich bloß wisst, wo er hingegangen ist.
3: Na, wer weiß.
2: Was soll denn das heißen?
3: Vielleicht ist er zu jemand ganz Bestimmten gegangen.
2: Ach, jetzt fällt bei mir der Grosche. Ah, ihr Lumpen, Menschen, ihr drei Geschirr, Kugelweiber.
3: Das wärst du doch dieses.
2: Das kann ich doch bloß sagen.
3: Ach, du
2: was sagst du zu mir?
3: Du
2: Erbschleicher, du bist ein größer Lumpen. Ein Kugelweib bist du.
0: Och, ein herrlicher Tag. Vor was kann's nicht immer so sein. Alle Leute sind so freundlich. Auch jeder dankt mir, wenn ich ne Krise und lacht mich an. Die Sonne scheint noch einmal so hell wie sonst und die Blumen in der Bauchgärte, ach, die fliehen heute viel schöner. Sogar die Misthaufen sehen netter aus.

Ja, das Lissische ist eine goldische Käfer. Das hat sogar da Spiegel, lassen, dass er mich ganz gehe. Hat das ein paar Kurven. Und ein Schnisschen hat das. Und noch mehr. Das ist ein herrlicher Tag. Und vor was nur? Doch nicht wegen den ein paar Zeilen da in der Zeitung? Oh, das kann doch nicht sein. So schlecht sind die Menschen ja auch nicht.

0: Dach, Herr Macke.
1: Ach, der Herr Röckel. Es freut mich, dass Sie mal wieder vorbeikommen. Wie geht's dann?
0: Oh, ich kann nicht klagen, Herr Macke.
1: Sie waren lang nicht mehr da.
0: Naja, ich habe, also ehrlich gesagt, Herr Macke, ich habe mich nicht getraut, weil da die Sache mit der Schulden...
1: Also das ist doch kein Grund, Herr Röckel. Bei mir auch noch mehr Schulden. Dort hätte sie staunen, wenn sie wüsste, wer alles. Das gehört heute zu. Wenn man schon kein Geld hat, da muss man wenigstens schuldern.
0: Das letzte haben sie auch erst geschwitzt.
1: Ich?
0: Ja, da haben sie gescholl wie ein Rohrspatz.
1: Ich gescholl?
0: Ja, Faulenzer haben sie gesagt und Hallodria und Schulterbuckel und Saufnase.
1: Also, da muss ich selber besoffen oder total durchgedreht gewesen sein. Was glauben Sie, Herr Röckel, was der Taiver so auf ihm zukommt? Jeder meckert. Ja, da weiß man es nicht, wo ihm der Kopf steht.
0: Na ja, es ist gut. Ich sehe ja, dass es Ihnen leid tut.
1: Nein. So billig komme ich nicht davon. In aller Form tue ich mich entschuldigen. Also so etwas darf nicht vorkommen.
0: Ich brauche ein paar Socken.
1: Jawohl, Herr Röckel. Sofort, Herr Röckel. Was Buntes, Herr Röckel? Oder was Sportliches? Oder was Dezentes?
0: Die billigste. Vielleicht haben Sie ein paar Rumleihe, wo nicht mehr modern sind. Wissen Sie, ich habe nämlich kein Geld.
1: Noch

0: doch da über der, hm?
1: Der Grüne.
0: Na, der Gele, der Gele.
1: Das ist ein feiner Anzug. Und nichts Billiges. Also probieren Sie noch an. Da hinten ist eine Kabine, wo Sie sich umziehen können. Und nehmen Sie ein neues Hemd mit. Das da vielleicht.
2: Nein.
1: Ja, und das Schlips.
2: Um Gottes Willen.
1: Machen Sie keine Worte.
2: Das kann ich doch nie bezahlen, Herr Macke.
1: Es pressiert nicht. Vielleicht kriegen Sie mal irgendwoher ein bisschen Geld. Ja, vielleicht stirbt der alte Tante und Sie erben. Allerhaupt, ziehen Sie sich um.
2: Na gut, auf Ihr Risiko, Herr Macke. Auf Ihr Risiko.
1: Selbstverständlich, Herr Rückel, selbstverständlich. Soll der es noch gar nicht erfahren haben? Also, eine Zeitung hat er keine. Und wer ist der Teufel, ob er überhaupt noch lesen kann? Ja, umso besser. Die Viertelmillion, die wird nicht ohne mich ausgegeben.
3: Also, Herr Macke, schöner Anzug, also herrlich, der ist ja wunderbar, also sehr schön.
1: Der Blödel, der weiß noch gar nichts von seinem Glück. So ein Depp, so ein Deskop.
4: Hallo, Bäuermeister, sieht das nicht ein bisschen komisch aus? Du hast nie noch einen Quot.
5: Als Bäuermeister habe ich die Pflicht, mich um sowas zu kümmern, Frieda.
6: Es muss doch jemand da sein, wo dem Piet roden kann, was er mit seinem Geld anfängt. Und wer kennt das besser als der Babbe?
5: Ja, da muss die Behörde ingreifen. Der ordnungsgemäß gewählte Bäuermeister Zewe von Moosbach. Bevor der Kerl andere dunkle Elemente in die Hände fällt. Da sind wir unserem Mitbürger schuldig.
6: Ja, sicher, aber.
5: Ach, wenn er nicht gerade kärchelicht und ein Vorbild war.
4: Das war er wirklich nicht.
6: Wer wird dann so kleinlich sein?
5: Eddie, jedenfalls gehe ich jetzt oben aus. Man darf da keine Minute verlieren. Aber vielleicht bin ich gar nicht der Erste.
4: Ach, so schnell wie du, reagier doch gerne.
5: Täusch dich nicht. Wenn es ums Geld geht, ist mir der Para immer um ein paar Länge voraus.
1: Ah, schick sieht er aus, der Monsieur.
0: Gell, prima, hä?
1: Ja, wie elegant, wie geschmackvoll. Wie ein Kanarienvogel.
2: Ich gefall mir selber. Da sieht man erst, was ich für ein sauberer Kerl bin.
1: Ja.
2: Das kommt halt nur auf die Verpackung an.
1: Ja, aber so kann ich ja das schönste Mädchen nicht widerstehen.
2: Jetzt fehlt nur noch ein 100-Mark-Schein.
1: Nicht mehr wie das? Ich gebe Ihnen einen. Hier.
2: Also, das geht jetzt wirklich zu weit, gell? Hinterher sperren Sie mich ein. Na, Herr Macke, nein.
1: Also, ich schreibe kleine Zettelchen, Sie setzen Ihren Namen drunter und die Sache ist geritzt. Und ich schenke Ihnen nichts. Und Sie verpflichten sich, irgendwann mal zurückzubezahlen, wann es Ihnen passt. Da kann Ihnen keine Polizei und keine Gerichte bisswollen.
2: Na, also dann kann ich natürlich nicht widerstehen.
1: So, das schreiben wir, das Zettelchen. Peter Röcker, fast 100 Mark. So, und dann noch Ihr Unterschrift.
2: Mhm, danke. Jawohl. Peter Röcker.
1: Prima, so, jetzt ist alles in Butter.
2: Dankeschön, Herr Macker. Vielen tausend Dank.
1: Aber bitte sehr, Herr Röckel, bitte sehr. Und wenn Sie wieder mal was brauchen, stehe ganz zu Ihrer Verfügung. Ja. Ganz zu Ihrer Verfügung.
2: In Ordnung, dankeschön, Herr Macker, gell? Also, dankeschön.
1: Auf Wiedersehen, Herr Röckel.
2: Vielen Dank, Herr Macker.
1: Kommen Sie bald wieder.
7: Na, hat's geklappt? Ich hab doch gewusst, wie man's am besten macht. Was hat er denn gesagt?
8: Der hat überhaupt nichts mehr gesagt.
7: Ja, hast du so.
8: Du, der weiß überhaupt nicht mehr, wo ihm der Kopf steht.
7: War er nicht ein bisschen misstrauisch?
8: Ach, der ist überhaupt nicht dazu gekommen, sich Gedanken zu machen.
7: Und allzu rasch ist er ja auch nicht im Denken.
8: Weiß Gott nicht.
7: Na, und wie soll es denn jetzt weitergehen?
8: Ach, das kannst du getrost mir überlassen. Die Viertelmillion, die ist uns so gut wie sicher.
7: Ja! Sag mal, die ist schon ganz schön sauer.
8: Mhm.

0: Guten Morgen, Herr Bäuermeister.
1: Moin. Wer war denn das? War das nicht der Piet?
0: Hä?

0: Bist du es oder bist du es nicht?
1: Was soll es nicht sein?
0: Wie du aussiehst.
1: Ja, lachen Sie mich aus, Herr Thebe.
0: Nee. Im Gegenteil, ganz im Gegenteil. Schick siehst du aus, wie aus dem Katalog. Ich lach vor Fred, weil du auch mal Glück gehabt hast. Aber sag mal, seit wann sind wir denn per Sie, waren wir nicht Nachbarsbube?
1: Ah jo.
0: Na, dann müsst ihr doch bekannt sein, dass ich Michel heiß.
1: Ich hab's nicht vergessen, Michel.
0: Man sieht sich halt so selten.
1: Na, ich bin dir gestern noch begegnet, gell? Aber für kleine Leute willst du ja nichts wissen. Aber
0: Piet, wo gibt's denn sowas?
1: Na, es war nicht das erste Mal, wo du an mir vorbeigestoffelt bist und hast die Zehen nicht auseinandergekriegt.
0: Also, das steht mir leid, du. Ein Express ist es mal bestimmt nicht passiert.
1: Na ja, Allah, dann ist ja gut. Na,
0: ich kann dich doch schon immer gut reiten kennen. Sag mal, was hast du denn vor?
1: Ich sag nix.
0: Weißt du was? Du gehst jetzt gerade mit mir heim. Ich lade dich zum Mittagessen. Meine Frau und meine Tochter, die sich freuen.
1: Ah, oh, das kann man doch nicht machen. So einfach jemand überfallen. So.
0: Babalabab, es gibt Roulade und Rotkraut, wenn das schmeckt.
1: Ah, ist mein Leid, grüßt.
0: Ja, danke, wieder reden. Ne.
1: Na ja, wenn du mich zwingst, dann muss ich halt. Du bist bei der Mäste, also gewissermaßen die Obrigkeit.
0: Jawohl, das ist ein dienstlicher Befehl.
1: Ja,
0: ach, übrigens, habe ich das schon gratuliert?
1: Vor was?
0: Na, du machst nicht so. Viertelmillion vergisst man doch nicht.
1: Von was redest du?
0: Na, von deinem Lotteriegewinn.
1: Ah, das stimmt doch gar nicht, Michel. Die in der Zeitung, die haben sich verdult.
0: Man sieht's, mein Freund. Ein neuer Anzug hat er an, ein neuer Hemd, ein neuer Schlopp und will mir weiß machen.
1: Ich hab kein Geld.
0: Ja, noch keins. Sag mal lieber so, noch keins, mein Freund. Aber bald werde die Monete angerollt kommen.
1: Ei, wär's nur so.
0: Du, was willst du damit anfangen?
1: Glaub mir's doch.
0: Welches ich den Häuser baue, das ist eine sichere Anlage. Da kann so rasch nichts passieren. Das müsste ein Erdbebe geben oder ein Krieg. Ich den Häuser damit baue. Und eine Lädinnen und ein Kaffee.
2: Mama! Machst du einen Verschrecker?
3: Der Piet, der ist...
2: Was ist mit dem Piet?
3: Der Zebe hat ihn mit heimgenommen.
2: Der Gaune.
3: Und er hat auch eine Tochter, Sadie.
2: Der dreckige Kerl.
3: Jetzt machen sie sich alle anderen.
2: Ja, und vorher haben sie nichts von ihm wissen wollen.
3: Ach, ich kann verplatzen vor Wut.
2: Ich kann sie umbringen.
3: Mama, was soll ich denn jetzt machen?
2: No, noch ist nicht alles verloren.
0: Ich sah der Pitt im ersten Stock Büros und weiterhin noch Wohnungen. Da rolle jeden Monat die Penunze, ohne dass der Finger krumm macht.
4: Das wäre prima. Da könnte man irgendwo hinfahren.
2: Nur Tirol.
3: Oder an die Riviera.
0: Oder gar nur Afrika.
4: Sich in die Sonne legen, alle vier von sich strecken und der Herrgott ein guter Mann sein lassen. Oh, Himmel noch einmal.
0: Du, ich habe ein Grundstück. Das wäre so das Richtige für dich.
2: Pitt, hätt gerne Roulette?
4: Danke, ich krieg nix machen, Nuna.
0: 30.000 ist das wert.
4: Oh, ein Haufen Geld.
0: Ich geb dir es vor 20.000.
2: Willst du noch ein Gläschen Wein?
4: Oh, bei dir kann ich nicht näher sagen.
0: Da hättest du 10.000 gut gemacht.
4: Mhm. Hallo, Prost.
0: Ja, Prost. Also du, 10.000.
4: Das wäre ein tolles Geschäft.
0: Überleg das mal. Ich muss jetzt sowieso gehen, die Amtsgeschäfte. Was ich noch sagen wollte, hast du keinen Spaß an der Politik? Ich hätte schön Pest hier für dich.
4: Ich? Ja, da kenne ich mich nicht aus.
0: Da braucht man sich doch nicht auszukennen, Piet. Wenn du Brotbacke willst, dann musst du 3 Jahre lernen. Wenn du Kieschlachten willst, auch. Wenn du eben ein paar Droppe gegen die Schnuppe verschreiben willst, dann musst du gar 10 Jahre lernen. Mhm. Aber vor Politik zu machen, da brauchst du nichts zu kennen, weil das eben ist, was jeder kann.
4: Ja,
0: im Gegenteil, wenn du dich nicht so auskennst, dann bist du gerade der richtige Mann, weil dann etwas ganz Neues aufs Tapetchen kommt.
4: Was hättest du denn da vor, ein Pestchen?
0: Ich such da jetzt raus, ein ganz feines. Heute Abend schwätzen wir drüber. Du kommst doch heute Abend.
2: Auf unser Party?
4: Na ja, wenn er Wert drauf legt.
0: Na klar.
2: Alle gute Freunde sind eingeladen. Nur da gehst du doch auch dazu.
0: Ne? So, jetzt muss ich gehen. Überlege alles.
4: Ja, es ist recht.
0: Frieda,
2: ja?
0: Komm mal mit.
2: Ja.
0: Lass dich zweimal ein bisschen allein.
2: Für was dann?
0: Hast du eine lange Leitung?
2: Ach so.
0: Eine Viertelmillion.
5: Da fragt man doch nicht danach, wo einer herstammt, was er vorher war.
2: Ja, Mensch, das ist hidische.
5: Unser Kind soll machen, was ihm passt. Aber wir müssen ihm doch die Gelegenheit geben.
2: Ach so.
5: Kapiert?
2: Jo.
5: Dann lass ihn mal ein Stündchen allein. Vielleicht beißt er.
6: Piet, hättest du Spaß an Politik?
4: Oh, es gibt Sachen, wo mir besser gefallen täte.
6: Und es wäre?
4: Ja, so eine goldische Grotsche wie du.
6: Aber Piet.
4: Ein Kisschen von dir, das wäre mir lieber wie das schönste Pestchen.
6: Gehst du ran? Das hätte man dir gar nicht zugetraut. Du hast immer so einen schüchternen Eindruck gemacht.
4: Es hat sich manches geändert bei mir.
6: Allerdings, du bist ein reicher Mann.
4: Jawohl, und da kann man doch etwas beanspruchen.
6: Aber nicht gleich ein Kisschen von jedem Mädchen.
4: Nicht von jedem, von dir.
6: Was soll denn das heißen?
4: Ja, da hast du mir gefallen, dass ich gewissermaßen gern etwas mit dir hätte. Du weißt doch, was ich meine.
6: Nee, Piet, gar nichts weiß ich.
4: Da weiß ich dir zum besten Mal, was ich meine.
6: Wann du meinst?
4: Pass mal auf, ich hock mich jetzt neben dich so und lege den Arm um deine Schulter.
6: Piet.
4: So, mein Herzchen, jetzt halt schön still.
6: Piet.
4: Und jetzt passiert's.
6: Piet.
7: Frau Roth. Also, das verstehe ich nicht. Um 11 war er bei mir.
6: Ich mach mir richtig Sorge um ihn.
7: Und jetzt ist es 2.
6: Das Mittagessen ist ganz verbrutzelt. Ich hab was extra Feines gemacht.
7: Tja, ob man nicht die Polizei... Wann einer so viel Geld hat, da lebt er ja gefährlich.
6: Ja.
7: Dauernd wäre Leitüberfall.
6: Ja.
7: Die Zeitungen stehen doch voll davon.
6: Also, wenn er bis heute oben nicht da ist, rufe ich die Polizei. Was der Boomer für Kummer macht.
7: Sind Sie die Tante?
6: Wissen Sie, ich vertrete Mutterstell bei ihm. Ich sorge für ihn seit 2 Jahren. Wischen die Wäschen, kochen wir also mal etwas.
7: Tja, was mache ich denn da? Na, ich müsste geschäftlich mit ihm reden.
6: Ach, kommen Sie doch später noch mal vorbei, Herr Macker. Es waren schon so viele Leute, die wo mit ihm reden wollen. Ich habe sie alle wieder fortschicken müssen.
7: Tja, da wird mir nichts anderes übrig bleiben.
6: Soll ich ihm etwas ausrichten?
7: Nee. Ich komme selber noch mal vorbei.
6: Ach, was der Brummer für Kummer macht.
4: So kann's nicht weitergehen. Alter, es wird kriminell. Aber es macht mir Spaß. Der Tag ist so schön. Überall werde ich umschwemmt und umschwänzelt. Also Gas wird, der macht mir so nichts. Und die Fäschel pfeifen bloß vor mich. Die Blumen nicken mir zu, als wenn sie sagen wollten, mach so weiter, Pitt. Nicht den Tag aus. Wer weiß, ob's in deinem Leben noch mal so

0: Ja, Menschenskind, ja, wie siehst dann du aus?
1: Ja, gefall ich dir nicht.
0: Als wie kann ein Spatz.
1: Mit aller Gewalt wollen sie mich zum reichen Mann machen.
0: Yeah.
1: Ja, der Krämer verkauft mir einen Anzug auf Bumm.
0: Was?
1: Der Bäuermeister bietet mir Grundstücke und seine Tochter an.
0: Oh.
1: Und überall darf ich mich durchfressen.
0: Ja, sag mal, hast du eine Bank ausgeräumt?
1: Ach, nee.
0: Oder Erbschaft gemacht?
1: Ach, gar nichts, zack. Aber in der Zeitung steht, ich hätte die Lotterie gewonnen.
0: Ach, das ist doch prima.
1: Ja, ich habe aber gar nicht gespielt.
0: Ja, dann kannst du ja nicht gewonnen haben.
1: Ja, das ist es ja, was ich Ihnen alle erzählt habe. Aber keiner glaubt mir's.
0: Ja, und jetzt?
1: Ja, jetzt gefällt mir so, dass ich bald selber glaub. Hast du schon mal hier so eine Scheiße gesehen hier?
0: Mensch, wo hast du denn das geklaut?
1: Der Krämer hat was aufgedrängt. Der hat keine Ruhe gehabt, bis es in meinem Sack war. Und das hier?
0: Oh, das sind ja noch einmal 100.
1: Ja, vom Bäuermeister.
0: Ja, weißt du was?
1: Na, was dann?
0: Wir brennen durch. Es gefällt mir schon lange nicht mehr in der Gegend. Du. Ich gehe vor und an Nacht treffen wir uns an den Krummelsitt. Und du guckst zu, dass dir noch so ein paar Scheiche aufgedrängt werden. Verstehst du?
1: Heute Nacht schon?
0: Oh, ja.
1: Das gefällt mir aber jetzt gerade so gut hier. Weißt, ich hock mit da drin wie die Maat im Speck.
0: Ach, wo steht's in der Zeitung, dass ein Fehler war? Und dass ein anderer die Lotterie gewonnen hat? Ja, was glaubst du, was die mit dir machen? Dann ist aus mit den Scheinchen und aus mit den Dächtern. Und dein Kanarierspatze, die kannst du wieder abliefern. Und dann kriegst du hinterher noch ständig dein Schläge zu.
1: Hast recht.
0: Wenn wir über alle Berge sind, können wir unser schlaues Leben machen. Zu der Polizei rennen die nicht. Die Blamage, die werden sie sicher sparen.
2: Was halten du von dem Pitt?
3: Ich hätte nicht gedacht, dass er so spassig sein kann.
4: Dein Papa meint, ob er mit Nonna...
3: Ach so.
2: Versteh uns nicht falsch.
4: Wir wollen dich nicht zu was zwingen.
2: Es steht uns bloß interessiert.
3: Oh, warum nicht? Er hat immer hier Viertelmillion und so übel ist er auch wieder nicht.
2: Ah, du bist ja schon aus, Kind.
4: Wollen wir dem noch ein bisschen Kultur beibringen?
2: Und die haben wir ja.
4: Ah, da gibt es einen ganz manierlichen Kerl.
2: Hat er dann Spaß an der?
3: Ich denk's.
4: Ja, oder etwas gesagt in der Richtung?
2: Oder von lieb geschwätzt und so weiter?
3: Nicht nur geschwätzt.
2: Du bist ein schlaues Kind.
4: Ganz toll, Papa.
2: Aber von der Hochzeit hat er bestimmt noch nichts gesagt.
3: Doch.
4: Hedi.
3: Wann er jemals Geld kriegt, hat er gesagt.
2: Und das steht ja fest.
4: Wie es Armen in der Gärt.
3: Wisst ich sei Frau wäre.
4: Hedi.
2: Ein ganz schlaues Kind bist du, ein ganz schlaues Kind.
5: Heieiei, wo er bloß bleibt. Ich mach mal so Kummer. Wie ist der Teufel, wer ihn gerade in der Kralle hat, um sein Geld abzuluxen? Und dann hat unser Ernst das Nachseher. Ich muss etwas unternehmen, dass er mir sein ganzes Leben lang dankbar sein muss. Am besten ist lehnen, ein bisschen eben so, ganz ohne Quittung und Papier. Bloß so aufs Vertrauen, das zieht immer. Ach, wann er bloß. Vielleicht ist es. Ach gut, wann es bloß wäre. Pitt!
1: Was ist los?
5: Bist endlich da?
1: Oh, Miet bin ich.
5: Oh, ich hab mir so Kummer um dich gemacht. Und das Mittagessen ist mir ganz verbrutzelt, weil ich so lange auf dich gewartet hab. Und es war schon ein Haufen Leute da, die mit dir reden wollen. Der Krämer, der Lehrer Meier, die wollen dich zum Ehrenmitglied vom Gesangverein machen. Der Herr Pfarrer, der hat etwas von einer neuen Arsche gesagt. Der Bauunternehmer, der sucht, glaube ich, einen Teilhaber. Ein Autovertreter und einen Vertreter für Küchenmaschinen. Ach du Pizza, Wäschmaschine, die steckt mir schon lange in der Nase.
1: Ja, da lass ich nur stecken.
5: Wie kannst du dann so lange fortgehen und mir kein Bescheid geben?
1: Ja, du hast ja noch nie danach gefragt.
5: Ja, früher, du warst ja nicht so gefährlich. Da hat keiner was abnehmen können. Aber heute, oh, du ahnst schon gar nicht, in was für eine Gefahr du schweben tust. Wo Geld ist, da zieht sich das Gesindel bei.
1: Ich merk's.
5: Wo Geld ist, da wird umserwänzelt und freundlich getan, mit der Wimpern geklimpert.
1: Stimmt ganz genau.
5: Und wenn das nichts nützt, wird dann noch mit ganz anderem Geschütz aufgefahren. Ja, ja, da wird sogar von Liebe gerettet.
1: Ja, und von Kummer, wo man sich ganz auf einmal vor jemand macht.
5: Und da wird man von Leuten zum Mittagessen eingeladen, die eben vorher nicht gekannt haben.
1: Oder zum Frühstück.
5: Sag mal, soll das mir gelten?
6: Mir rettet doch von Gesindel. Damit meint man immer die anderen, die von rechts und links und die von gegenüber.
5: Ach so, ich hab fast gemeint, du tätst auf mich anspielen. Also was, nicht gegen mich?
6: Nee, vor dich.
5: Was hast du denn bloß?
6: Ah, nix, das ist es ja. Jeder macht schöne Worte, aber kriegen kann man von keinem was.
5: Was brauchst du?
6: Mit 100 Mark wär ich aus dem Gröbsten raus.
5: Du sollst sehen, dass ich was bei dich übrig hab.
6: Ich weiß aber nicht, wann ich dir es zurückgeben kann.
5: Da. Mach damit, was du willst.
6: Hallo, Ihnen verstanden. Und danke, Amalie. So, und jetzt lege ich mich noch ein bisschen aufs Ohr. Ich bin tot mit. Es strengt nichts mehr an, wie ich gut lebe. Rufst mich im Stündchen.
7: Pit, mach auf! Ich hab doch den vor ein paar Minuten neu gesehen. Pit!
8: Was suchst denn du da?
7: Jesus, Maria Josef, habt ihr mich für Schrecke gemacht, Wuden?
8: Was du da suchst, will ich wissen?
7: Nix, der Pit wollte ich rufen.
8: Ist das nix? Ein Viertelmillion ist das. Was geht denn dich der Pit an?
7: Was geht denn euch an, was mich der Pit angeht?
8: Viel, weil er nicht gestört werden will, wenn er Ruhe tut.
7: Von mir will der immer gestört werden.
8: Ja, grad von dir, du Luder, du Litterliches.
7: Pass auf, Wuden, ich bin so gut wie verlobt mit dem.
8: Seit wann?
7: Seit heut Morgen.
8: Du war er bei dir den ganzen Tag?
7: Wer weiß, vielleicht will der gar immer bei mir sein.
8: Ach, mich trifft der Schlag.
7: Frohne doch mal.
8: Soll das der Dank sein?
7: Ach, für was hätten der Eich zu danken?

0: Nein!
1: Ich mache mir kalt.
0: Ich bringe um.
2: Ich kratze die Augen aus.
3: Mein Geld.
0: Wo ist er?
3: Der Lump.
1: Das muss er mir bieseln.
2: Mein Unschuld.
1: Mein Geld und meine Tochter.
0: Wo steckt das Aas?
1: Wohin hat der Gangster sich verkrochen?
2: Den hängen wir auf, der Babsack, der Scheuheilige.
4: Ihr habt es ja nicht geglaubt.
0: Du, Leiter.
3: Offen, gib ihm Saures.
1: Ich tu bloß noch die Hemdsärme auftrempeln.
4: Ich hab euch gewarnt. Ihr wart ja nämlich zu bremsen. Ihr habt mir ja alles auf dich bediert.
3: Lina, Gauner.
0: Jetzt hämmer dich, jetzt rappelt.
3: Gib ihm Saures.
4: Na, Hilfe. Es war doch nicht meine Schuld. Ich hab doch alles nicht gewollt. Der Druckfehler war's. Hilfe. Ihr habt's ja so handvoll. Schlacht mich nicht, bringt mich nicht um.
5: Was fehlt da dann?
4: Ihr habt mir ja alles auf dich bediert. Hilfe, Hilfe.
5: Piet, war wach, du träumst, jo.
4: Was ist los?
5: Muss geträumt haben.
4: Geträumt? Oh, war das schrecklich. War das unheimlich.
5: So alles vorbei. Du hast so gut gegessen, das wird sein. Die Verdauung geht dann so schwer und trägt auf den Kopf.
4: Gott sei Dank, dass das bloß geträumt war.
5: Der Krämer hockt draußen, wart auf dich, steh auf.
6: Also wirklich, ich hab's vorhin erst erfahren.
7: Und wie sie mir der Ortshof auf Bumm verkauft haben.
6: War mir das nicht bekannt, bei meiner Herr.
5: Das war anständig.
6: Mit wie viel täten Sie sich denn beteiligen?
7: Ja, 50.000.
6: Selbstverständlich, da könnte mir das Geschäft erweitern, könnte neue Ware kaufen, obere Etage ausbauen.
7: Oder 100.000.
6: Ja, das wäre natürlich noch besser. Da könnten wir ein richtiges Kaufhaus einrichten und einen Haufen Geld verdienen.
7: Hallo, geh mal Masche zum Notar.
6: Abgemacht.
3: Und ich?
7: Ja, du wirst auch nicht zu kurz kommen, dir kaufe ich eine Wäschmaschine. Ohne Kühlschrank.
3: Ohne Neue.
7: Ja, ohne Farbfernseher.
3: Ohne Büffelmaschine.
6: Aber alles wird bei mir gekauft.
7: Na klar, also ich muss jetzt fahren zum Bäuermeister.
6: Auf die Party?
7: Jo.
6: Ja, da bin ich auch eingeladen.
7: Na, gehen wir doch miteinander.
6: Einverstanden.
5: Passt gut auf euch auf.
7: Ja, es kann spät werden. Ari.

0: wo gehst du nie?
1: Ah, du bist besser. Ach, ich wanne aus. Das Kaffee stinkt mir.
0: Wo machst du denn aus?
1: In der Siede, wo es braune Mädchen gibt und wo um die Bananen ins Maul wachsen.
0: Ah, da musst du aber weit laufen. Und der Piet?
1: Ach, Peter, der riecht mich am meisten auf mit seinem Lotteriegewinn.
0: Will er jetzt nichts mehr von seinem Kumpel wissen?
1: Ach, den Kerl, den kann ich nicht mehr sehen. Den Lackaff, den Konaischpatz, den Kapitalist, den Ausbeider.
0: Der geht jetzt zu uns, arschdämmische Leid. Und vielleicht sogar bald zu meiner Familie.
1: Noch zu euch Anständige, oh, die da Anständige mit dem Löffel gefressen haben, he? Die euch eben zusammengegangen, zusammengekrapscht haben, he? Weil ihr ein weißes Hemd über euren stinkischen Ranzen seht, weil ihr sonntags in die Kirche rennt, he? Und Halleluja singt, oh, Bäpp und Teufel noch, ne?

0: Also, Sie haben arg schön geschwätzt, Herr Pfarrer. Es ist mir so richtig ans Herz gegangen, wie Sie gesagt haben, dass die, wo Sie selber geduckt haben, 35 Jahre lang, dass die jetzt mit einem Lotteriegewinner erhöht werden. Ich tue Sie und die neue Orschel, wo Sie anschaffen wollen, nicht vergessen, Herr Pfarrer.
1: Ruhe. Alle mal herhorchen. Ruhe. Lieber Piet, du bist ein Muster an Bescheidenheit. Das hast du heute zweimal bewiesen. Das erste Mal, wie du nicht zugeben wolltest, dass du Viertelmillionär war bist. Und das zweite Mal, weil du niemand gesagt hast, dass du heute Geburtstag hast und dass du heute 35 Jahre alt war.
0: Das habe ich gar nicht gewusst. Das habe ich ganz vergessen gehabt.
1: Ich gratuliere dir recht herzlich, mein lieber Piet. Auch im Namen von meiner Familie und auch im Namen von unserem hiesigen Ortsverein, der dich einstimmig zu seinem Ehrenvorsitzenden gewählt hat.
2: Ehrenvorsitzender, lebe hoch!
3: Ich gratuliere dir recht herzlich, lieber Piet.
4: Ich da, so ein schöner Abend, so ein herrlicher Abend. Wie du geehrt wärst, nicht? Ich tu dich gerade beneide, Piet.
1: Der Männergesangverein Sangeslust hat dich zu seinem Ehrenmitglied gemacht.
4: Bravo! Wie sie alle an dich denken, Piet.
0: Ja, die brauchen neue Note.
1: Der Männergesangverein steht raus, vor dir ein Geburtstagsständchen zu bringen. Die Fenster!

0: Oh, das gefällt heit.
1: Da war das. Da wie im Himmel.
0: Ach, wir haben uns auch all die größten Mühe gegeben.
1: Bloß schade, dass es sich nicht rendiert.
0: Wie meinst du denn das?
1: Ach komm, gib mir noch einen Kuss. Ein allerletzter.
0: Wieso? Ein allerletzter?
1: Weil du mir Masche keiner mehr geben willst.
0: Was schwätzt dann du für ein Zeich?
1: Ich hab nicht gewonnen. Ich hab doch gar nicht gespielt. Wie soll ich dann da gewinnen? Morgen steht in der Zeitung, dass alles ein Fehler war. Weißt sie?
0: Willst du mich aufziehen? Oder was ist dann los?
1: Ich schwöre dir, Hedi, dass ich nichts gewonnen hab.
0: Du schwörst? Ja, warum spielst dann du da schon den ganzen Tag den Millionär?
1: Ihr habt mich gezwungen dazu. Ihr habt's ja nicht anders wollen haben, verdammt noch einmal.
0: Ach, ich glaub's nicht. Das wär ja kriminell.
1: Du liebst mich doch auch ohne Geld. Vorhin hast du erst gesagt, wann ich so arm wär wie ein Cashmaus.
0: Ach, das kann's doch nicht geben.
1: Ich bin so arm wie ein Cashmaus.
0: Nee, also, das wär ja eine Frechheit ohne Gleichen. Ei, was erlaubst dann du dir? Legt uns da all neu. Papa, der Gauner, der hat uns neu gelegt.
1: Atschee,

0: Und?
1: Die Party ist rum. Es brennt kein Licht mehr.
0: Hast du ihn nicht gesehen?
1: Nee.
0: Aber jetzt muss er jeden Moment vorbeikommen.
1: Hoffen wir's. Ach, ich bin todmüd. Es ist schon 2 Uhr durch in der Nacht.
0: Also, diesmal lass ich ne Nimi gehen.
1: Ja, Lissi.
0: Diesmal geh ich aufs Ganze.
1: Ja, ist so recht.
0: Sag mal, du bist so komisch.
1: Och, ich bin mit. Tod mit.

0: Mensch, zack.
1: Da bin ich. Und hast du es hin, oder?
0: Ja.
1: Hast du noch ein paar Scheunche riecht?
0: Ja, bloß vom Pach erkennt's.
1: Hast du die Flemme?
0: Na ja, sie ist aus.
1: Na, so geht's im Leben. Es ist alles vergänglich. Aber bei der anderen ist sie rum.
0: Oh, ich bin so lehrisch.
1: Jo, das lässt sich. Morgen marschieren wir ab nach Süden, wo es braune Mädchen gibt, wo ihm die feinsten Sachen ins Maul neu wachsen.
0: Da bei uns gibt's auch schöne Mädchen und feine Sachen. Vor was kannst du nicht immer so sein wie heute? Vor was können die Leute nur freundlich sein, wenn man kein Geld hat? He? Vor was lachen sie einem bloß, oh, wenn sie etwas rausschlagen wollen? Vor was schenken sie einem nur etwas, wenn sie ein Geschäft machen wollen?
1: Ach, vor was? Hast dann du einem etwas geschenkt? Komm, da lässt

0: Herrschaft, Weltenrummel, schon wieder ein Mord. Das hört nicht auf. Jeden Tag einer. Die Welt wird immer schlechter. Die Bauern protestieren, die Studenten protestieren, die Arbeiter protestieren, die Kapitalisten protestieren. Bloß unser Eins. Das verhält sich still und ragt geduldig sein Kreuz. Halt mal. Was ist denn das? Ja. Um Gottes Willen. Das kann doch gar nicht sein. Berichte schon. In unserer gestrigen Ausgabe haben wir versehentlich berichtet, dass die 250. Der Gewinner, Herr Peter Röckel, stammt jedoch nicht aus Mosbach, sondern aus Mosweiler in Westfalen. Wir bitten, das Versehen zu entschuldigen. Mein Geld! Hilfe! Mein Geld! Der Gauner, der ist nicht heimgekommen, der ist über alle Berge!
1: Aber was ist denn los? Ist etwas passiert?
0: Also, er hat auch gar nicht gewonnen. Da steht's! Guckt in der Zeitung!
2: Was? Nicht gewonnen? Ja. Der Dreckigkerl, der Dreckig! Ich hab's ja geahnt!
1: Ich falle um, das überlebe ich nicht, der Schuft!
3: Habt ihr schon gelesen?
4: Er hat gar nicht gewonnen.
0: Nee, mein Geld! So ein dreckiger Kerl! So ein
1: Blamier uns, blamier!
4: Polizei?
2: Um Gottes Willen, keine Polizei! Wollt ihr noch ausgelacht werden dazu?
0: Ach Gott, mein 100 Mark, mein Sauerspar,
2: bin ich doch, los.
0: Mein Hut, was hab ich denn mit dem Geld?
1: So ein Schuft.

0: Da wie im Himmel.
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2: 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Wie alleweil am Sonntagabend kurz nach 8. Am 4. Oktober bringen wir eine neue Folge vom Schwarzwaldranger, Äpfelträume. Und mit dabei in dieser Reihe von Daniel Oliver Bachmann ist diesmal der Markus Rösler, ein echter Streuobstexperte. Als Umweltaktivist spielt er sogar mit in dem Mundart-Hörspiel. Hören wir im Interview mit unserer Hörspielredakteurin Uta Maria Heime mal, warum er das überhaupt macht.
3: Also ich bin ja quasi als Kind schon ins Mostfass gefallen, weil ich aus einer Familie stamme, die schon seit Jahrhunderten Streuobstwiese bewirtschaftet. Und das eine ist jetzt, dass wir eine Initiative haben auf der regionalen Ebene für faire Preise mit einer Streuobstapfelschorle. Das andere ist, dass ich schon seit 34 Jahren beim NABU, beim Naturschutzbund, Sprecher vom internationalen und nationalen Expertengremium für Streuobstbau bin. Und da kümmern wir uns darum, dass Streuobst in den Förderprogrammen von den Ländern und überhaupt in der Politik besser und stärker berücksichtigt wird.
4: Ja, wie geht's denn der Streuobstwiese überhaupt?
3: Also die letzten 70 Jahre sind Streuobstwiesen in Baden-Württemberg, in Deutschland, in Europa um 70-90% zurückgegangen.
4: Wenn jetzt jemand etwas da will für die Streuobstwiese, was kann man da machen?
3: Also das Erste ist natürlich, man kann den Luther zitieren, einen Apfelbaum pflanzen. Und dann die Bäume pflegen. Aber man muss sich darum kümmern. Streuobst ist ein Kulturprodukt. Und dann ist der Punkt, was kauft mir als Verbraucher? Kaufe ich einen Apfel aus Neuseeland oder warte ich einfach, bis im September oder vielleicht im August die ersten Äpfel bei uns da sind und bin dann bereit, einen fairen Preis für Äpfel aus dem Hochstammobstbau zu zahlen?
4: Jetzt habe ich noch eine Frage zu Ihrer Rolle hier im SWR. Das ist ja was für Sie ganz Ungewöhnliches. Sie sind ja Sprecher in einem Mundart-Hörspiel von Daniel Oliver Bachmann, der Schwarzwaldranger.
3: Das mache ich gern, weil zu mir passt sowohl Dialekt gut. Ich war im Landtag einer von den Initiatoren für eine Parlamentsgruppe Dialekt, wo wir auch ganz viel erreicht haben. Es gibt ein Projekt Mundart in der Schule oder den Dachverband der Dialekte auf Landesebene, der da ganz aktiv ist und der von uns als Initiative mitgegründet worden ist. Oder ein Mundartpreis, wo es darum geht, auch junge Künstler in die sozialen Medien anzusprechen und Mundart wieder stärker zu fördern wie bisher. Und das Tolle ist, das läuft richtig gut, das Thema ist positiv.
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6: Um 21 Uhr mit Cedric Bies. Der bayerische Ministerpräsident Söder unterstützt den Kurs von Bundeskanzler Merz weiter. Das hat er vor dem Beginn einer Klausur des CSU-Vorstandes gesagt. Söder warnt außerdem vor einem Scheitern der aktuellen Bundesregierung. Aus München berichtet Hans-Joachim Viehweger.
7: Es wäre ein Desaster, wenn kurz nach dem Scheitern der Ampel die nächste demokratische Regierung scheitern würde. Und das in noch kürzerer Zeit. Für die AfD wäre das so etwas wie ein Elfmeter ohne Torwart. Alle in der Berliner Koalition müssten sich jetzt am Riemen reißen und einen Zacken zulegen. Sachsens Ministerpräsident Kretschmer, der als Gast zur CSU-Klausur gekommen war, kritisierte die Politik der Bundesregierung deutlich. Er wünsche sich ein CSU-Gen in der Politik. Darunter versteht Kretschmer, sich mehr den Menschen zuzuwenden und nicht nur erklären oder gar belehren zu wollen.
6: Nach 2 russischen Drohnenangriffen auf polnische Züge in der Ukraine befürchtet der polnische Ministerpräsident Tusk weitere Angriffe. Das hat er nach einer Krisensitzung der Regierung in Warschau gesagt. Er könne außerdem nicht ausschließen, dass diese Eskalation auch polnisches Gebiet betreffen werde. Russland hat Angriffe auf die Eisenbahninfrastruktur der Ukraine bestätigt. Die Drohnen hatten 2 Kilometer vor der polnischen Grenze auf 2 Züge gezielt. Verletzt wurde dabei niemand. In Istanbul und Ankara haben Behörden am Wochenende bei Razzien gegen LGBTQ-Organisationen viele Menschen festgenommen. Sie werfen den Aktivisten Prostitution und Verstöße gegen die Sittlichkeit vor. Die Organisationen melden, dass ihre Websites und Social-Media-Konten gesperrt wurden. Die Behörden begründen den Einsatz damit, dass die Aktivistinnen und Aktivisten Jugendliche unangemessen bei der sexuellen Orientierung beeinflussen würden. Menschenrechtler sprechen von einer staatlichen Diskriminierungskampagne. Mercedes-Fahrer Kimi Antonelli hat in der Formel 1 den Großen Preis von Spanien gewonnen und damit seine WM-Führung ausgebaut. Rekordweltmeister Lewis Hamilton ist bei dem Rennen in Madrid ausgeschieden. Jens Gedeon berichtet.
8: Kimi Antonelli ist nicht zu stoppen. Mit dem 8. Sieg im 14. Saisonrennen baut der Italiener seinen Vorsprung in der WM-Gesamtwertung auf den zweitplatzierten Mercedes-Teamkollegen George Russell auf 81 Punkte aus. Auf dem neuen Kurs in Madrid hat der 20-Jährige vom Boxenstopp-Pech des aktuellen Weltmeisters Lando Norris im McLaren profitiert. Antonelli gewinnt knapp vor Vierfach-Champion Max Verstappen im Red Bull und Titelverteidiger Norris. Die Konkurrenz ist sehr nah dran und hat durchaus Chancen, Mercedes in den nächsten Rennen zu schlagen.
6: Das Wetter. Bis in die Nacht gibt es in Baden-Württemberg und Rheinland-Pfalz noch viel Regen. Nach Mitternacht wird es dann langsam trockener bei Temperaturen zwischen 16 und 12 Grad. Morgen halten sich viele Wolken. Zwischendurch kommt mal die Sonne raus. Dazu gibt es dann maximal 20 Grad in Habach und bis zu 27 Grad in Bad Bellingen. Am Dienstag wird es noch mal wärmer, ab Mittwoch kühler. Die Zeit? Es ist jetzt 21.03 Uhr.
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9: Guten Abend auf die Straßen und Vorsicht auf der A5 Karlsruhe-Frankfurt zwischen Weiterstadt und Langenmörfelden. Eine ungesicherte Unfallstelle auf der linken Spur. Vorsicht auf der B36 Karlsruhe-Michelinstraße zwischen Zeppelinstraße und Entenfang Westbahnhof B10 sind in beiden Richtungen Menschen auf der Fahrbahn. A3 Frankfurt Richtung Köln zwischen Idstein und Bad Camberg ein brennendes Auto, 3 Kilometer Stau, es dauert bis zu einer Dreiviertelstunde länger. Und die B10 in Karlsruhe Kriegsstraße ist zwischen Steinhäuserstraße und Brauerstraße nach einem Unfall gesperrt. 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
10: Einmal erstmal richtig durchatmen. Die Sommerpause ist wieder vorbei und es gibt wieder Big Band Sound hier im SWR 4. Wir starten mit White Lines mit Max Mutzke und der SWR Big Band. Und damit willkommen zurück. Schön, dass Sie wieder dabei sind.
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White Lines aus dem gemeinsamen Live-Album Soul Feel Mehr der SWR Big Band und Max Mutzke. Ende August gab es in Altusried im Allgäu das vorerst letzte Konzert vor der neuen Tour. Die wird im Herbst nächstes Jahr losgehen. Teilweise sind die Veranstaltungen schon im Vorverkauf. Können Sie ja mal schauen, ob da etwas in Ihrer Nähe schon dabei ist. Aber wie gesagt, da kommt noch mehr und dann findet sich bestimmt noch etwas für Sie. Concentric heißt das nächste Stück, das hat Pianist John Beasley quasi in der Stuttgarter Staatsgalerie komponiert, als er vor dem gleichnamigen Werk von Oskar Schlemmer stand. Und was dem Künstler da so durch den Kopf ging, das hören Sie jetzt. Concentric.

Aus dem hochgelobten Album The Invisible Piano von John Beasley und der SWR Big Band mit dem Spirio-Flügel von Steinway. Concentric hieß das Stück. Sie sind bei SWR Big Band und gestern mit Bandsängerin Fula Dada macht die SWR Big Band im Jubiläumsjahr eine größere Swingrunde um Stuttgart herum. Und zwar im November ist das. Und zwar in Filderstadt, Esslingen, Waiblingen, Uhingen, Kornwestheim und Vaihingen an der Enns. Und da tun sie denn das, wovon viele Leute sagen, das macht der SWR Big Band und Fula Dada so schnell keiner nach. Sie spielen

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Love Will Keep Us Alive. Paul Carrack und sein Song, den er für die Eagles geschrieben hat, hier mit der SWR Big Band und Strings. Another Side of Paul

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1: Es ist eine Minute nach 9:30. Vorsicht auf der B29 Aalen Richtung Stuttgart zwischen Essingen und Möcklingen Süd. Gegenstände auf der linken Spur. A3 Frankfurt Richtung Köln zwischen Itzstein und Bad Camberg. Ein brennendes Auto, 3 Kilometer Stau. Die B10 ist in Karlsruhe auf der Kriegsstraße zwischen der Steinhäuserstraße und der Brauerstraße nach einem Unfall gesperrt. Gute und sichere Fahrt.
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1: Heute Nacht erst noch Regen, dann wird's langsam trocken. Morgen, wenn der Nebel weg ist, oft Wolken. Zeitweise kommt auch die Sonne raus. Es gibt maximal 20 Grad in der Eifel und bis 27 Grad werden es am Kaiserstuhl. Am Dienstag ähnlich, ein bisschen wärmer wird's noch und zum Mittwoch kommt dann eine Kaltfront zu uns. Die aktuellen Temperaturen 17 Grad in Mosbach aktuell und in Nahstetten, 18 in Offenburg und 19 Grad. In Trier.
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2: Karl der Große als Kind, Kid Charlemagne, eigentlich ein Song von Steely Dan. Und der wichtigste Gitarrist bei Steely Dan, das war neben Walter Becker, Larry Carlton. Und sein Solo auf Kid Charlemagne ist legendär. So legendär, dass es gleich die gesamte SWR Big Band mit ihm spielt. Kid Charlemagne und damit hallo zusammen.
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Karl der Große in klein, Kit Charlemagne und gleich folgt noch ein Mon Bijou, mein Juwel, mit Götz Altzmann, übrigens nächsten Sonntag live im KKL in Luzern in der Schweiz bei einer Big Band Matinee um 11 Uhr mit der SWR Big Band zu erleben. Mon Bijou.

0: SWR Wigwend und gestern nun mit einem Sänger, den viele in Zusammenhang mit der Band gar nicht auf dem Zettel hatten. Dabei passt das sehr gut zusammen. Rund 16.000 Besucher gab es bei zwei Konzerten in Tübingen Ende Juli und die Fans wissen bereits, von wem ich hier spreche. Dieter Thomas Kuhn.
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Im Oktober kommt das gemeinsame Album heraus mit dem wunderbaren Titel Gute Laune mit Posaune. Das war Dieter Thomas Kuhn mit der SWR Big Band. Und in der nächsten Stunde SWR Big Band und Gäste haben wir auch die neue Single daraus im Programm, nämlich Über den Wolken. Davor sind wir aber noch in Helsinki mit Magnus Lindgren.

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1: Um 22 Uhr mit Cedric Bies. Bei den Kommunalwahlen in Niedersachsen werden jetzt erste Ergebnisse bekannt gegeben. Der Oberbürgermeister von Wolfsburg, der CDU-Politiker Wallmann, hat sein Amt mit 50,1% der Stimmen knapp verteidigt. In der Landeshauptstadt Hannover wird es voraussichtlich zu einer Stichwahl kommen. OB Ohnei von den Grünen liegt deutlich vor seinem Herausforderer von der Uhr von der SPD. Rund 6,3 Millionen Menschen konnten heute in Landkreisen, Städten und Gemeinden wählen. Dabei ging es um die Wahl von Kommunalvertretungen, Bürger- und Oberbürgermeistern und Landräten. Bei der Parlamentswahl in Schweden sind die Sozialdemokraten von Ex-Regierungschefin Andersson voraussichtlich die stärkste Kraft. Laut einer Prognose auf der Grundlage von Nachwahlbefragungen haben sie 28,4% der Stimmen bekommen. Aus Stockholm berichtet Jana Sinram.
2: Dies wäre zwar eines ihrer bisher schlechtesten Ergebnisse, gemeinsam mit den drei anderen Parteien des linken Lagers kommen sie aber auf eine Mehrheit von gut 51% der Stimmen. Der rechte Parteienblock des regierenden Ministerpräsidenten Ulf Kristersson liegt den Prognosen zufolge nur bei knapp 47%. Überraschend schlecht schnitten demnach die rechtspopulistischen Schwedendemokraten ab. Sie liegen mit gut 17% nur auf Platz 3 hinter Kristerssons moderater Partei. Sollte sich der Vorsprung des linken Lagers bestätigen, dürfte Schweden eine schwierige Regierungsbildung bevorstehen.
1: Der bayerische Ministerpräsident Söder warnt vor einem Scheitern der aktuellen Bundesregierung. Vor dem Beginn einer Klausur des CSU-Vorstandes in München hat er gesagt, es wäre ein Desaster, wenn kurz nach dem Scheitern der Ampel die nächste demokratische Regierung scheitern würde. Für die AfD wäre das so etwas wie ein Elfmeter ohne Torwart. Das Wahlergebnis von Sachsen-Anhalt sei ein Weckruf, den man nicht überhören dürfe, meint Söder. Die vielversprechende Heim-Basketball-WM ist für die deutschen Spielerinnen enttäuschend zu Ende gegangen. Sie haben nach dem Halbfinale auch das Spiel um Platz 3 deutlich verloren, mit 58-81 gegen Spanien. Armin Lehmann berichtet.
3: Es war eine Niederlage, die wehtat. Die Tränen der deutschen Basketballerinnen waren nur allzu verständlich. Eine Medaille sollte es sein bei der Heim-WM. Am Ende wurde es der undankbare vierte Platz. Bis zur Pause hielten die DBB-Ladies gut mit, hauchdünn war der Rückstand. Doch in der zweiten Halbzeit war das Team um Kapitänin Marie Gülich chancenlos. Sie hatten in 10 Tagen ein Spiel mehr in Muskeln und Köpfen als die Spanierinnen. Der Tank war leer. Trotz der Niederlage wurde das Team nach der Partie minutenlang von 13.000 Fans in der Berlin-Arena gefeiert für einen großartigen vierten Platz.
1: Das Wetter. In der Nacht lässt der Regen im Südosten von Deutschland allmählich nach. Ansonsten ist es meistens trocken bei 7 bis 15 Grad. Morgen dann zuerst im Südosten wieder etwas Regen. Im Rest von Deutschland ein Mix aus Sonne und Wolken. Dazu wird es warm mit maximal 18 bis 27 Grad. Die Zeit 22.03 Uhr.
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4: Eine Meldung, Vorsicht auf der A96 Lindau Richtung München zwischen Aitrach und dem Kreuz Memmingen steht ein unbeleuchtetes Fahrzeug auf der rechten Spur. Das war's, allen unterwegs gute und sichere Fahrt.
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5: Und jetzt sehr entspannt in diese halbe Stunde mit Dalila Luben und dem Südfunk-Tanzorchester. Und den Titel, den kennen Sie, Satin Doll. Und damit herzlich willkommen.

In 2 Minuten 30 Set in Doll erklärt Dalila Lubin mit dem Südfunktanzorchester von 1968. Wir werfen nun die Bluesmaschine an. Arrangement von Seminestico von 2003 und Sie hören als Solisten. Als Gast zum Beispiel Matthias Haus am Vibrofon, dann Klaus Wagenleiter am Klavier, Ian Cumming an der Posaune, Axel Kühn am Altsaxophon, Klaus-Peter Schöpfer an der Gitarre und Decibel Badila am Bass. The Bluesmaschine. Wir starten jetzt.

High-End Big Band Jazz, swingender Natur, viel besser geht es nicht. Drum wechseln wir hier das Genre in SWR Big Band und Gäste, eine Kombination aus Klassik und Jazz von Nikolai Kapustin. Pianist Frank Dupré und sein Trio sowie die SWR Big Band spielen Variations for Piano and Big Band Opus 3. Jeden Ton, den Sie gleich hören, der ist notiert. Bitte sehr.

Die SWR Big Band und das Frank Dupré Trio. Sie können die gemeinsam auch am 30. Oktober in der Stuttgarter Liederhalle live erleben. Dann mit dem Klavierkonzert Nummer 6 von Kapustin in einer europäischen Erstaufführung. Und ebenfalls dabei ist das SWR Sinfonieorchester Higher Power. Damit ist der außergewöhnliche und klanggewaltige Konzertabend überschrieben. Freitag, 30. Oktober, Stuttgart Liederhalle im Beethovensaal. SWR Big Band und Gäste nur mit einer Hommage an Perkussionist Mongo Santa Maria, einem der Begründer des Latin Jazz aus Kuba, geschrieben von Joe Gallardo und gemeinsam mit der SWR Big Band aufgenommen. Mongo.

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1: Es ist kurz nach 11:30. Vorsicht bitte auf der A3 Frankfurt Richtung Köln. Zwischen Bad Camberg und Limburg Süd liegen Gegenstände. Vorsicht bitte auch auf der B463 Balingen Richtung Sigmaringen. Zwischen Frohnstetten und Straßberg liegt ein DAX. A3 Würzburg Richtung Nürnberg. Zwischen Würzburg-Heidingsfeld und Würzburg-Randers-Acker 3 Kilometer Stau. Hier laufen Reinigungsarbeiten. Gute Fahrt.
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1: Aktuell 16 Grad in Laupheim, 17 in Lahr und 18 Grad in Kirn und in Cochem. Heute Nacht anfangs noch regnerisch, dann wird es allmählich trocken. Morgen früh dann Frühnebel zum Start in die neue Woche, danach oft wolkig. Ab und zu schaut aber auch die Sonne raus. 20 Grad maximal in der Eifel und bis 27 Grad. Spätsommerlich warm, also nochmal am Kaiserstuhl. Am Dienstag

0: noch ein bisschen wärmer. Am Mittwoch zieht dann eine Kaltfront in den Südwesten. Vor allem in Baden-Württemberg gibt es dann kräftige Regengüsse und Gewitter.
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2: Und auch in dieser halben Stunde wieder wunderbare Big Band Musik. Und wir beginnen mit dem Rat Race, dem Rattenrennen, das dereinst Quincy Jones für das Count Basie Orchestra geschrieben hat. Hier nun in der Version des Südfunk-Tanzorchesters Rat Race.
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Red Race mit dem Südfunk-Tanzorchester und uns verschlägt es nun nach Sevilla und zwar mit dem schwedischen Pianisten Martin Tingvall und das Ganze im Arrangement von Magnus Lindgren aufgenommen während der Pandemie. Sevilla.

Sevilla mit der SWR Big Band und dem Pianisten Martin Tingmann. Und von Spanien zieht es uns nach Brasilien. Vem Morena Vem mit Sängerin Paula Morel im Baum.

0: Memorena, wenn aus dem Album Bossarinova der SWR Big Band von 2010. Und nun aber endlich zur versprochenen neuen Single der SWR Big Band mit Dieter Thomas Kuhn. Und zwar mit dem Überhit von Reinhard May, Über den Wolken.
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0: Über den Wolken. Dieter Thomas Kuhn mit der SWR Big Band. Die Single finden Sie jetzt auf allen gängigen Streaming-Portalen und das Album dazu, Gute Laune mit Posaune, das erscheint dann in knapp einem Monat am 9. Oktober.
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1: Mumbles Returns, mit dem sehr humorvollen Clark Terry, aufgenommen 1998. Und damit sind wir fast am Ende mit der ersten Ausgabe von SWR Big Band und Gäste nach der Sommerpause. Das Gute daran ist aber, jetzt dauert es immer wieder nur eine Woche, bis es eine neue Ausgabe gibt. Und bis dahin könnt ihr auch gerne die Sendungen der Vergangenheit nachhören, zum Beispiel in der ARD Audiothek. Und damit nun, swingen Sie gut durch die Woche. Ja.

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1: Um 23 Uhr mit Wolfgang Berger. Präsident Trump hat die Führungsrolle der USA bei der künstlichen Intelligenz betont. Zugleich wies Trump Warnungen vor wachsenden Gefahren zurück. Aus der Nachrichtenredaktion Ulrike Ufer.
2: Hinter derartigen Warnungen stünden negative Kräfte, so Trump. Diese forderten die künstliche Intelligenz weniger schnell weiterzuentwickeln, obwohl sie es nicht sollten. Zwar seien Leitplanken möglich, aber wer bei KI gewinne, gewinne. Der US-Präsident gilt als großer Anhänger der künstlichen Intelligenz. Angesichts der deutlichen Warnungen vor Gefahren für die Menschheit durch KI hatte der Chef des Unternehmens Anthropic, Amodei, gemahnt, die Entwicklung von KI zu verlangsamen.
1: Bei den Kommunalwahlen in Niedersachsen ist die CDU nach ersten Zahlen erneut stärkste Kraft geworden. Laut einer Hochrechnung von Infratest DIMAP im Auftrag des NDR kommt die CDU landesweit auf 27,7%. Dahinter folgt die SPD mit 24,5%. Beide Parteien haben einige Prozentpunkte verloren. Auf Platz 3 sieht die Hochrechnung die AfD, die deutlich zulegen konnte, gefolgt von den Grünen und den Linken. Das vorläufige Endergebnis wird morgen früh erwartet. Bei der Parlamentswahl in Schweden zeichnet sich ein Sieg der von den Sozialdemokraten angeführten Opposition ab. Die vier linken Parteien lagen laut Nachwahlbefragungen der Sender SWT und TV Führer mit mehr als 51% der Stimmen in Führung. Das rechte Lager holte demnach rund 47%. Das linke Lager wird angeführt von der Spitzenkandidatin der Sozialdemokraten Andersson, die auf ein Comeback als Regierungschefin hofft. Den Prognosen zufolge büßten die rechtspopulistischen Schwedendemokraten an Zustimmung ein. Sie kamen nur noch auf etwa 18%. In der Fußball-Bundesliga hat der Hamburger SV die nächste hohe Niederlage kassiert. Die Hamburger verloren bei RB Leipzig mit 0:5. Aus der NDR Sportredaktion Hendrik Lückhoff.
3: Wie schon in der Vorwoche beim 0:5 gegen Mainz lief auch in Leipzig nichts zusammen beim HSV. Immer wieder führten schwere Abwehrfehler zu Gegentoren. Teils waren es individuelle Patzer, teils ließ sich das Team auskontern. Durch die dritte Niederlage und die Tordifferenz von 0:12 Toren ist der HSV jetzt Tabellenletzter. Der FC Bayern hat einen Arbeitssieg bei der SV Elversberg eingefahren. Lennart Kahl brachte die Münchner in Führung und nach dem zwischenzeitlichen Elversberger Ausgleich besorgte Harry Kane mit seinem ersten Bundesliga-Treffer der Saison den 2:1-Sieg für den FCB.
1: Das waren die Nachrichten. Das Wetter in Deutschland. Nachts meist trocken, noch letzte Schauer, gebietsweise Nebel, Tiefstwerte 15 bis 7 Grad. Morgen vom Saarland bis in den Südosten viele Wolken und gelegentlich Schauer, sonst häufig trocken. Höchstwerte 17 Grad an der Müritz bis 27 Grad am Oberrhein. Am Dienstag im Südosten heiter, sonst gebietsweise Schauer. 23.03 Uhr.
4: Schönen Dank, damit sind wir wieder auf dem allerneuesten Stand. Und von mir jetzt noch der Blick auf die Straßen im Lande. Hier ist der Verkehrsservice in der ARD-Hitnacht. Die A2 Oberhausen Richtung Dortmund ist zwischen Kreuz Oberhausen und Dreieck Bottrop wegen Bauarbeiten bis ca. 5 Uhr gesperrt. Die Autobahn 7 ist in Richtung Süden zwischen Hamburg-Schnelsen-Nord und Stellingen sowie in Richtung Norden zwischen Volkspark und Schnelsen-Nord wegen Tunnelwartungsarbeiten bis ca. 5 Uhr gesperrt. Dann eine weitere Meldung von der Autobahn 7, die ist ganz aktuell. Die A7 Hannover Richtung Kassel ist zwischen Nürten-Hardenberg und Göttingen-Nord nach einem Unfall gesperrt. Die A8 Luxemburg Richtung Saarlouis ist zwischen Merzig und Rehlingen nach einem Unfall gesperrt. Die A23 ist zwischen Eidelstedt und Dreieck Hamburg-Nordwest in beiden Richtungen wegen Tunnelwartungsarbeiten gesperrt bis in den Morgen hinein. Die A40 Essen Richtung Dortmund ist zwischen Dreieck Bochum-West und Bochum-Zentrum wegen Bauarbeiten gesperrt. Die Autobahn 46 ist zwischen Düsseldorf-Bilk und Holthausen bis ca. 5 Uhr in beiden Richtungen gesperrt. Und aktuell noch ein Stau auf der Autobahn 96 München Richtung Lindau. Zwischen München-Blumenau und München-Freiham-Süd gibt es 3 Kilometer Stau. Das waren die Verkehrsmeldungen. Wir wünschen gute Fahrt.
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4: Guten Abend. Gute Nacht, wünscht Hanne Bauer hier aus dem MDR Nachtstudio in Magdeburg. Schön, dass Sie noch fit genug sind für eine gute Zeit am Radio.

Das ist das Beste an Nachtradio. Musik ist immer Gefühl und ich habe bei Wonderful Tonight immer das Gefühl, wie auch immer Eric Clapton es gemacht hat, er hat direkt in ihren Spiegel geschaut. Und weiter segeln wir durch die Nacht mit Chris de Burgh. Sailing Away.

23.15 Uhr ist es. Hier ist die ARD-Hitnacht zu erreichen per E-Mail unter ard-hitnacht@mdr.de oder unserer Telefonnummer 0800 80 80 110. Und Karl Heinz hat gleich zur Bemerkung zu Eric Claptons Wonderful Tonight geschrieben: Hallo MDR, noch einen guten Abend. Und dann zwei Spionageaugen dahinter. Ja, und er hat geschrieben: Alles wird gut. Und da kann ich natürlich nur sagen: Natürlich wird alles gut. Logisch. Sendung läuft. Sonntag ist noch eine Dreiviertelstunde lang, knapp jedenfalls. Und Musik kommt von Anastasia, I'm Out of Love. Ja. Ganz liebe Grüße, Karl-Heinz.

23.18 Uhr gibt es eine aktuelle Falschfahrermeldung. Achtung bitte, auf der Autobahn 73 zwischen Dreieck Nürnberg-Feucht und Nürnberg-Hafen-Ost ist ein Falschfahrer gemeldet worden auf der Straße. Bitte ganz rechts fahren, nicht überholen. Ein Falschfahrer auf der Autobahn 73 zwischen Dreieck Nürnberg-Feucht und Nürnberg-Hafen-Ost. Achtung dort bitte. Ja.

Achtung zur Erinnerung noch einmal die Wiederholung. Eine Warnung vor einem Falschfahrer ist gerade aktuell A73 zwischen Dreieck Nürnberg-Feucht und Nürnberg-Hafen-Ost. Hier ist der Falschfahrer gemeldet worden. Bitte ganz rechts fahren, nicht überholen. Vorsicht hier in beiden Richtungen.

0: 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Und Plappi, hier, guck mal. Deine Familie hat sich auch schon gemeldet. Guck mal, genau hier per E-Mail von Peter, der dich zu mir ja als Assistent geschickt hat, damals. Schön, oder? Er hat geschrieben, hallo lieber Hanno, und das Nachtteam Coco hat das Radio angemacht. Coco ist der kleine Plüsch-Schimpanse von Peter. Ja, also der hat eigenständig das Radio angemacht. Ihr seid alles kluge Tiere. Und war sofort glücklich, als er seinen Lieblingsmoderator gehört hat, steht hier. Obwohl Plappi am Arbeiten ist, die Frage stellt sich nicht, denn wir wissen ja, dass er als pflichtbewusster Assistent vor Ort ist. Wir wünschen allen Nachteulen viel Spaß mit der Sendung. Liebe Grüße von Peter, Coco aus Frankfurt und natürlich auch von Effi, von Eierkopf, Charlotte und Johannes aus Seelze. Na, das ist aber schön. Dankeschön für die schönen Grüße von uns beiden zurück.
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bin dabei, Sie gerade ein bisschen zu beruhigen, denn es gibt die Entwarnung von der Autobahn 73. Kein Falschfahrer mehr zwischen Dreieck Nürnberg-Feucht und Nürnberg-Hafen-Ost. Fahren alle wieder in die richtige Richtung. So soll es auch sein. Gleich die aktuellen Verkehrsmeldungen zur halben Stunde.

0: 23.31 Uhr ist es und damit Zeit für den Verkehrsservice in der ARD-Hitnacht. Die Autobahn 2 Oberhausen Richtung Dortmund ist zwischen Kreuz Oberhausen und Dreieck Bottrop wegen Bauarbeiten gesperrt. Die A7 ist in Richtung Süden zwischen Hamburg-Schnelsen-Nord und Stellingen sowie in Richtung Norden zwischen Volkspark Hamburg und Schnelsen-Nord wegen Tunnelwartungsarbeiten gesperrt. Die Autobahn 8 Luxemburg Richtung Saarlouis ist zwischen Merzig und Rehlingen nach einem Unfall gesperrt. Die A23 ist zwischen Eidelstedt und Dreieck Hamburg Nordwest in beiden Richtungen wegen Tunnelwartungsarbeiten gesperrt. Die A40 Essen Richtung Dortmund ist zwischen Dreieck Bochum West und Bochum Zentrum wegen Bauarbeiten gesperrt. Und dann noch die Autobahn 46, hier ist zwischen Düsseldorf-Bilk und Holthausen bis 5 Uhr in beiden Richtungen gesperrt. Das waren auch schon die Verkehrsmeldungen. Gute Fahrt!
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0: Und nach dem Blick auf die Straßen geht's gleich hier auf die Schiene mit dem Runaway Train Soul Asylum in der ARD-Hitnacht. Hanno Bauer ist hier in Magdeburg.

Hier ist die ARD Hitnacht. Und sogar in Dänemark werden wir jetzt gerade noch gehört, obwohl eigentlich Kenny vielleicht nicht mehr wach sein sollte. Er hat jedenfalls geschrieben, hallo ARD Hitnacht, Moderator, mein Name ist Kenny und ich höre euch jetzt. Eigentlich bin ich krank und muss schon schlafen gehen, aber habe eine Frage. Kannst du die Lieder bestimmt und spielst du aktuelle Lieder? Aber ich wünsche dir eine schöne Nacht und alles Gute, liebe Grüße aus Dänemark. Ach, herrlich. Das ist so schön, wenn man auch den dänischen Dialekt so quasi im Ohr hat beim Lesen. Kenny, erstmal werd bald gesund und schlaf lieber. Das ist die beste Medizin. Und unsere ARD-Hitnacht-Playlist wird tagsüber von unserer Musikredaktion zusammengestellt. Heißt also, nein, ich bestimme die Musik hier nicht. Und leider kann ich auch keine Musikwünsche erfüllen. Aber ich glaube, unsere Musikredaktion kriegt das schon super hin und spielt auch ganz genau das, was so erwartet wird in der Nacht. Nämlich schöne Musik, die ganz großen Hits der 70er und 80er und auch aktuelles, so wie jetzt hier von Ed Sheeran, Lego House.

Hi, liebe Radiofamilie, was euch aber auch so alles auffällt, ja, da hat gerade eben der Kenny aus Dänemark gegrüßt und Claudia in Stuttgart, die hat gleich den Anschlusssong dazu eingeordnet und hat geschrieben, ha, Lego, danach passt ja richtig zu Dänemark. Ich gehöre auch zu denen, die bald schlafen gehen sollten. Morgen fängt für mich so etwas wie ein Stück Alltag an. Nach Hüft-OP, Reha und Rekonvaleszenz werde ich im Rahmen einer Wiedereingliederung wieder Stück für Stück die Arbeit aufnehmen. Die guten Wünsche aus der Radiofamilie hier nach meiner OP vor ein paar Wochen werde ich nicht vergessen. Ich freue mich, bin dankbar und bald kann ich wieder zu DJ Bobo tanzen. Genau, der lief ja gerade eben und ist einer von Claudias Favoriten, war ja auch schon zum Konzert. Allen eine gute Nacht, schlaft oder wacht gut und einen guten Wochenstart wünscht Claudia. Ich grüße zurück mit George Michael.

Na, das ist doch ein Schlusswort für diesen Sonntag. Fein, fein. Danke für all die Musiken, die es gab heute im Radio. Und für alles andere Schöne, zum Beispiel die vielen geöffneten Denkmale am Tag des Denkmals. Danke an alle Ehrenamtlichen, die das ermöglicht haben. So, und damit nun dann auch fast schon Schluss am Wochenende. Einen haben wir noch vor und der kommt jetzt von Paul Simon. Graceland heißt das Lied. Danach dann der Tageswechsel. Und seien Sie nicht traurig, wir starten ja gemeinsam in den Montag danach. In 4 Minuten ist es soweit. Bis dahin, ciao, ciao, bis morgen.

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1: Um 0 Uhr Mitternacht mit Olaf Knapp. Präsident Trump hat die Führungsrolle der USA bei der künstlichen Intelligenz betont. Zugleich wies Trump Warnungen vor wachsenden Gefahren zurück. Aus der Nachrichtenredaktion Ulrike Ufer.
2: Hinter derartigen Warnungen stünden negative Kräfte, so Trump. Diese forderten die künstliche Intelligenz weniger schnell weiterzuentwickeln, obwohl sie es nicht sollten. Zwar seien Leitplanken möglich, aber wer bei KI gewinne, gewinne. Der US-Präsident gilt als großer Anhänger der künstlichen Intelligenz. Angesichts der deutlichen Warnungen vor Gefahren für die Menschheit durch KI hatte der Chef des Unternehmens Anthropic, Amodei, gemahnt, die Entwicklung von KI zu verlangsamen.
1: Bei den Kommunalwahlen in Niedersachsen ist die CDU nach ersten Zahlen erneut stärkste Kraft geworden. Laut einer Hochrechnung von Infratest DIMAP im Auftrag des NDR kommt die CDU landesweit auf 27,7%. Dahinter folgt die SPD mit 24,5%. Beide Parteien haben einige Prozentpunkte verloren. Auf Platz 3 sieht die Hochrechnung die AfD, die deutlich zulegen konnte, gefolgt von Grünen und Linken. Das vorläufige Endergebnis wird morgen früh erwartet. In Schweden zeichnet sich ein knappes Ergebnis der Parlamentswahl ab. Der oppositionelle Mitte-Links-Block hatte in ersten Prognosen deutlich vorne gelegen. Mittlerweile sieht es nach einem Kopf-an-Kopf-Rennen mit dem Lager des konservativen Regierungschefs Kristersson aus. Stärkste Kraft sind nach etwa zu 3/4 ausgezählten Stimmen die Sozialdemokraten, der früheren Ministerpräsidentin Andersson. In der Fußball-Bundesliga hat der Hamburger SV die nächste hohe Niederlage kassiert. Die Hamburger verloren bei RB Leipzig mit 0:5. Aus der Sportredaktion Hendrik Lückhoff.
3: Wie schon in der Vorwoche beim 0:5 gegen Mainz lief auch in Leipzig nichts zusammen beim HSV. Immer wieder führten schwere Abwehrfehler zu Gegentoren. Teils waren es individuelle Patzer, teils ließ sich das Team auskontern. Durch die dritte Niederlage und die Tordifferenz von 0:12 Toren ist der HSV jetzt Tabellenletzter. Der FC Bayern hat einen Arbeitssieg bei der SV Elversberg eingefahren. Lennart Kahl brachte die Münchner in Führung und nach dem zwischenzeitlichen Elversberger Ausgleich besorgte Harry Kane mit seinem ersten Bundesliga-Treffer der Saison den 2:1-Sieg für den FCB.
1: Tennisprofi Alexander Zverev hat zum ersten Mal die US Open gewonnen. Der gebürtige Hamburger bezwang im Finale den Amerikaner Ben Shelton in 4 Sätzen und holte damit seinen 2. Grand-Slam-Titel. Das Wetter in Deutschland. Nachts oft trocken, gebietsweise Nebel, Tiefstwerte 15 bis minimal 7 Grad. Am Tage vom Saarland bis in den Südosten viele Wolken und gelegentlich Schauer. Sonst ist es häufig trocken. 17 Grad an der Müritz bis maximal 27 Grad am Oberrhein. Es ist 0:03 Uhr.
4: Dankeschön fürs 3 Minuten Nachrichten-Update. Die ersten Worte des neuen Tages, naja, was heute für ein Tag ist. Gut, das Datum geht auf jeden Fall, der 14.09. Das Montag ist, brauche ich ja nicht erwähnen. Hier ist der Verkehrsservice in der ARD-Hitnacht. Die A2 Oberhausen Richtung Dortmund ist zwischen Kreuz Oberhausen und Raik-Bottrop wegen Bauarbeiten gesperrt. Die A8 Luxemburg Richtung Saarlouis ist zwischen Merzig und Rehlingen nach einem Unfall gesperrt. Die A23 ist zwischen Eidelstedt und Raik-Hamburg Nordwest in beiden Richtungen wegen Tunnelwartungsarbeiten gesperrt. Dann geht's weiter auf der Autobahn 40, Essen Richtung Dortmund. Hier ist zwischen Dreieck Bochum West und Bochum Zentrum wegen Bauarbeiten gesperrt. Und dann noch die Autobahn 46 ist im Verkehrsservice zwischen Düsseldorf-Bilk und Holthausen ist bis 5 Uhr in beiden Richtungen gesperrt. Das waren unsere Verkehrsmeldungen. Gute Fahrt für Sie.
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4: Rein in den absoluten Lieblingsfavoritentag aller Menschen, die ich kenne. Einfach jeder freut sich auf den Montag und ich mich ganz genauso mit Ihnen. Hanno Bauer hier im Nachtstudio beim NDR in Magdeburg. Und wenn Sie mir jetzt auch einen Vogel zeigen, ich sehe es ja nicht, ist ja Radio, bleibt ein Invisible Touch.

die ARD-Hitnacht, gleich 10 Minuten nach Mitternacht. Und Achtung, es gibt einen Falschfahrer auf der Bundesstraße 8, Neustadt an der Aisch Richtung Würzburg. Zwischen der A3 Rottendorf und Greinbergknoten in Würzburg kommt Ihnen ein Falschfahrer entgegen. Bitte ganz rechts fahren, nicht überholen. Auf der B8 Neustadt an der Aisch Richtung Würzburg, zwischen der A3 Rottendorf und Greinbergknoten in Würzburg ist ein Falschfahrer unterwegs. Vorsicht hier bitte in beiden Richtungen.

Und noch einmal die Warnung vor dem Falschfahrer. Achtung bitte auf der B8. Zwischen der A3 Rottendorf und Rheinberg-Knoten in Würzburg ist ein Falschfahrer gemeldet worden. Bitte ganz rechts fahren, nicht überholen und Vorsicht hier in beiden Richtungen.

0: Sexy, dieser schöne Liebesgruß unterwegs vom Beifahrersitz auf den Fahrersitz, der jetzt kommt, mit einem ganz kleinen Umweg, ja, übers deutschlandweite Radio. Hallo und guten Abend, schreibt Sabine. Mein Mann und ich, wir sind gerade auf dem Weg in den Norden zum wohlverdienten Urlaub. Wir fahren die ganze Nacht durch und trällern schon die ganze Zeit eure Lieder mit. Wir hatten dieses Jahr Silberhochzeit und Ende September sind wir 35 Jahre ein Paar. Ach ja, und liebe Grüße an meinen Mann Christian. Ich liebe ihn. Sabine grüßt da ganz lieb und leider kann ich den Musikwunsch nicht erfüllen, liebe Sabine, denn das geht leider in unserer ARD-Hitnacht nicht. Unsere Musik wird ja tagsüber von unseren Musikredakteuren zusammengestellt. Aber diese Grüße, die sind garantiert gut angekommen und ihr kommt bitte auch gut und sicher an, ganz im hohen Norden, okay?
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0: Circle of Life, einer der Kandidaten 1995 für den Oscar als bester Filmsong. Und der Song hat verloren gegen Can You Feel the Love Tonight, ebenfalls aus der König der Löwen und ebenfalls von Elton John. 0.31 Uhr ist es, Zeit für den Verkehrsservice der ARD-Hitnacht. Entwarnung von der Bundesstraße 8, Neustadt an der Aisch, Richtung Würzburg. Kein Falschfahrer mehr zwischen der A3 Rottendorf und Greinberg-Knoten in Würzburg. Die A2 Oberhausen Richtung Dortmund ist zwischen Kreuz Oberhausen und Dreieck Bottrop wegen Bauarbeiten bis 5 Uhr gesperrt. Die A23 ist zwischen Eidelstedt und Dreieck Hamburg Nordwest in beiden Richtungen wegen Tunnelwartungsarbeiten bis 5 Uhr gesperrt. Umleitung hier ist eingerichtet. Die A40 Essen Richtung Dortmund ist zwischen Dreieck Bochum West und Bochum Zentrum wegen Bauarbeiten gesperrt. Und die Autobahn 46 ist zwischen Düsseldorf-Bilk und Holthausen bis 5 Uhr in beiden Richtungen gesperrt. Ihnen unterwegs eine gute Fahrt. Bleiben Sie munter.
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Der singende Postbote Nathan Evans, wobei er den Kollegen der Royal Mail in Schottland ja den Rücken gekehrt hat und nun lieber seine Musiklaufbahn ausbaut als Songwriter eigener Songs. Und er tourt regelmäßig live, spielt auf Festivals und absolviert ausverkaufte Konzerte in ganz Europa. So eine schöne Karriere mit so schöner Musik. Hier eben sein Shanti, den wir gehört haben. Wellerman.

Heart, Alone, da wird einem doch gleich warm ums Herz. Oder vielleicht doch nicht, denn Heidi hat gerade geschrieben, hallo Hanno, ich habe heute Abend zum ersten Mal nach der Hitzewelle die Heizung aufgedreht. Darf man das sagen? Liebe Grüße von Heidi aus Sibirien. Nee, eigentlich Bayern, hat sie noch drunter geschrieben. Ja, ist schon eine kühlere Nacht, aber nicht so kühl wie im Norden Deutschlands, denn da ist es bloß bei Temperaturen im einstelligen Bereich, während ihr dort ja wenigstens noch zweistellige habt unter eurem Regen. Ja. Aber es wird ja nochmal warm. Bis zum Dienstag immerhin bis zu 27, 28 Grad bei euch. Passt doch. Und das ist dann keine Hitzewelle. Das ist einfach nochmal ein nettes Adieu des Sommers, um sich zu verabschieden. Oh.

0: zum Schreien hier. George McRae und Rock Your Baby. Und nächtliche Grüße kommen hier von Gerhild, die geschrieben hat, hallo lieber Hanno, nur ein paar Grüße vor dem Schlafengehen. Ich war beim Konzert von Santiano in der Freilichtbühne. Junge Garde hier in Dresden war wieder voll klasse, volles Haus und super Stimmung. Ist aber immer, wenn Santiano zu Gange ist. Ich mag den Mix von irischen und Seemannsliedern, obwohl ich ein Landei bin. Noch eine schöne Nacht und wie immer ganz liebe Grüße die Elbe runter von Gerhild. Na Gerhild, dann hat doch Wellermann vorhin ganz gut gepasst von Nathan Evans. Aber Santiano habe ich auch schon interviewt und habe sie auch schon gehört live und finde das auch ganz stark.
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0: Ganz liebe Grüße zurück nach Dresden.

Danny Wilson. Mary's Prayer haben wir hier gehört in der ersten Stunde des Montags. Und Roland hat sich gemeldet aus Stuttgart, aus dem Rechenzentrum, der ja immer unsere Sendung verfolgt und auch genau mitzählt, wer hat wie viele moderiert und die wievielte Sendung ist das überhaupt. Und er hat mir geschrieben, also Vogel, nee, das Gegenteil, Vogel, eher das Gegenteil, Hanno. Erst einmal, ich werde dir 100 pro nicht den Vogel zeigen, denn der Sonntag ist für mich oder uns der arbeitsreichste Tag der Woche. Genau, so ging ja dieser Tag los, dass ich gesagt habe, die meisten werden mir einen Vogel zeigen, dass ich mich auf den Montag freue. Und Roland schreibt weiter, morgen ist ein Tag, also heute der Montag und wir haben morgen quasi frei. So werden wir in Straußeiland in der Nähe von Ulm besuchen. Der Bruder meines Chefs, ICE-Lokführer, fährt auch mit und meine Verlobte Hanne hat ab morgen ersten Schultag in Baden-Württemberg leider nicht mehr frei. Sie fährt behinderte Kinder ins Sonderschulzentrum und nach Hause. Auf jeden Fall, wir sind froh, dass Montag ist. Das kann ich mir irgendwie vorstellen, denn Montag ist ja gar nicht so schlecht wie sein Ruf im Allgemeinen. Und ganz viele andere Sachen hat mir Roland noch geschrieben. Muss ich mir jetzt erstmal ganz in Ruhe durchlesen, die E-Mail. Dankeschön auf jeden Fall erstmal bis dahin, Roland. Und ich antworte bestimmt auch per E-Mail. Sind auch schon eine ganze Menge E-Mails jetzt eingetroffen. Falls Sie Kontakt aufnehmen möchten zur Sendung, ard-hitnacht@mdr.de ist die Adresse. Oder Sie haben was auf dem Herzen, möchten was Schönes berichten aus Ihrem Leben oder vom Wochenende, dann bitte unter 0800 80 80 110. Einfach auf den Anrufbeantworter sprechen, dabei aber nicht vergessen zu sagen, wer Sie sind und woher Sie gerade anrufen, damit wir uns alle drüber freuen können.

Eines der beliebtesten Instrumentalstücke aus den Synthesizern der 70er Jahre. Space Magic Fly. Ja, da summt also die magische Fliege um uns herum im magischen Sturzflug ums winzige Nachtlämpchen hier im Studio. Und hier krachen jetzt die Pet Shop Boys rein mit ihrem It's a Sin. Großartige Musik jetzt noch vor den 1 Uhr Nachrichten in der ARD Hitnacht.

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1: Um 1 Uhr mit Olaf Knapp. Der deutsche Tennisprofi Alexander Zverev hat die US Open gewonnen. Im Finale von New York besiegte er den US-Amerikaner Ben Shelton in 4 Sätzen. Aus der Sportredaktion Ina Kast.
2: Es dauerte ein paar Sekunden, bis Alexander Zverev realisierte, dass er gerade seinen 2. Grand-Slam-Titel gewonnen hatte. Dann erst riss er die Arme nach oben. Der 29-Jährige zeigte früh im Match starke Nerven, wirkte nicht sonderlich nervös. Für den Deutschen war es bereits das 6. Grand-Slam-Finale, für den jungen Shelton das 1. Zverev verlor zwar den 3. Satz, konnte aber zu Beginn des 4. Satzes früh ein Break holen und setzte sich nach 3,5 Stunden durch. Nun darf er sich also als erster deutscher Tennisspieler seit Boris Becker US Open-Sieger nennen.
1: Bei den Kommunalwahlen in Niedersachsen ist die CDU nach ersten Zahlen erneut stärkste Kraft geworden. Laut einer Hochrechnung von Infratest DIMAP im Auftrag des NDR kommt die CDU landesweit auf 27,7%. Dahinter folgt die SPD mit 24,5%. Beide Parteien haben einige Prozentpunkte verloren. Auf Platz 3 sieht die Hochrechnung die AfD, die deutlich zulegen konnte, gefolgt von den Grünen und den Linken. In Schweden zeichnet sich ein knappes Ergebnis der Parlamentswahl ab. Der oppositionelle Mitte-Links-Block hatte in den ersten Prognosen deutlich vorn gelegen. Mittlerweile sieht es nach einem Kopf-an-Kopf-Rennen mit dem Lager des konservativen Regierungschefs Kristersson aus. Stärkste Kraft sind nach etwa zu 3/4 ausgezählten Stimmen die Sozialdemokraten, der früheren Ministerpräsidentin Andersson. Präsident Trump hat die Führungsrolle der USA bei der künstlichen Intelligenz betont. Zugleich wies Trump Warnungen vor wachsenden Gefahren zurück. Aus der Nachrichtenredaktion Ulrike Ufer.
3: Hinter derartigen Warnungen stünden negative Kräfte, so Trump. Diese forderten die künstliche Intelligenz weniger schnell weiterzuentwickeln, obwohl sie es nicht sollten. Zwar seien Leitplanken möglich, aber wer bei KI gewinne, gewinne. Der US-Präsident gilt als großer Anhänger der künstlichen Intelligenz. Angesichts der deutlichen Warnungen vor Gefahren für die Menschheit durch KI hatte der Chef des Unternehmens Anthropic, Amo Dei, gemahnt, die Entwicklung von KI zu verlangsamen.
1: In der Fußball-Bundesliga hat Elversberg gegen München 1:2 verloren. Zuvor war der Hamburger SV mit 0:5 gegen RB Leipzig unterlegen. Das Wetter in Deutschland. Nachts oft trocken, gebietsweise Nebel, Tiefstwerte 15 bis 7 Grad. Am Tage vom Saarland bis in den Südosten viele Wolken und gelegentlich Schauer. Sonst häufig trocken, Höchstwerte 17 Grad an der Müritz bis 27 am Oberrhein. Dienstag im Südosten heiter, sonst gebietsweise Schauer bei 20 bis maximal 30 Grad. Es ist gleich 1:03 Uhr.
4: Schönen Dank fürs 3-Minuten-Nachrichten-Update. Von mir jetzt der Blick auf die Straßen. Hier ist der Verkehrsservice in der ARD-Hitnacht. Die A2 Oberhausen Richtung Dortmund ist zwischen Kreuz Oberhausen und Dreieck Bottrop wegen Bauarbeiten gesperrt. Das Ganze dauert bis 5 Uhr in den Morgen. Ebenfalls bis 5 Uhr gesperrt ist die Autobahn 23 noch, und zwar zwischen Eidelstedt und Dreieck Hamburg Nordwest in beiden Richtungen wegen Tunnelwartungsarbeiten. Die A40 Essen Richtung Dortmund ist zwischen Dreieck Bochum West und Bochum Zentrum wegen Bauarbeiten gesperrt. Und dann noch der Blick auf die Autobahn 46. Hier ist zwischen Düsseldorf-Bilk und Holthausen bis 5 Uhr in beiden Richtungen gesperrt. Ihnen unterwegs eine gute Fahrt durch die Nacht mit der richtigen Sendung im Radio.
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4: Mit Hanno Bauer in Magdeburg. Grüß Sie.

If You Leave Me Now, Chicago. In unserer Nachtsendung, 1.11 Uhr steht auf der Uhr und 33 Sekunden jetzt noch dahin. Das sah sehr schön aus, aber 22 Sekunden zu spät, wie ich finde. So, in meiner Klasse in der Schule, da hatte ich 3 Mikes, ja, und jeder wurde anders geschrieben. Einmal mit AI, dann Mike und Mike mit EI gab's auch noch. Jetzt hat mich jemand angeschrieben mit M-A-I-K, also Mike mit A-I-K, ja. Und zwar hat er geschrieben, dass er über die Frequenzen von Bayern 1 hört und er schreibt einfach Danke an das ARD-Nachtteam. Grüße aus Augsburg. Ist angekommen. Und ich grüße ganz lieb zurück. Dankeschön für den kurzen Gruß.

0: Wer wird sie gehört? Diese Nachtsendung mit Fleetwood Mac im Radio. 1.15 Uhr ist es. Und Ralf hat ein bisschen geschlafen, um sich jetzt mal wieder an die Arbeit zu stürzen. Er hat geschrieben, hallo Hanno Bauer, nach 4 Stunden Schlaf bin ich aufgewacht. Jetzt sitze ich am Laptop und höre Musik und schaue über mein vorbereitetes Fotobuch. 50 Seiten mit Daten und Fotos von Verwandten. Die ersten Fotos von Ur-Ur-Großeltern aus dem 19. Jahrhundert. In 2 Wochen soll das Buch fertig werden. Liebe Grüße, Ralf. Wow. Da sind ja viele Fotos zusammengekommen, würde ich mal sagen. Wo sind die alle aufgestöbert worden? Irgendwo auf dem Dachboden? Oder gab es da noch ganz alte Familienfotobücher? Würde mich ja mal interessieren, Ralf. Ich weiß, mein Bruder, der hat auch für die ganze Familie so ein bisschen Ahnenforschung betrieben. Und da waren also wirklich uralte Fotos mit dabei. Und natürlich auch ganz viele Informationen, sogar aus alten Kirchenbüchern und so. Ja, was sich so alles aufstöbern lässt. Inzwischen auch schon im Internet. Also sogar die Kirchenbücher sind ja teilweise schon digitalisiert. Für manche ist mein Bruder auch extra losgefahren. Also auf jeden Fall eine lohnende Arbeit und die ganze Familie wird's danken. Ich denke mal, bei Ihnen, Ralf, wird's auch so sein.
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0: So, und dann passt doch mittendrin von Udo Lindenberg ganz gut dazu. Mittendrin in der Familie ist der Ralf. Und jetzt auch mit der Musik.

0: Wow, was für schöne Musik von Tracy Chapman. Baby, can I hold you? Und hier diese, ja nicht E-Mail, sondern eine Nachricht übers Kontaktformular ist gerade reingekommen. Und zwar von Manuela wahrscheinlich, die geschrieben hat, dass sie die ARD-Hitnacht über den RBB hören, also über die Frequenzen des RBB. Und die Nachricht lautet so: Hallo Hanno, wir hören dich auch sehr gerne und die gute Musik natürlich. Wir sitzen noch auf der Terrasse und genießen den Blick auf den Hafen. Liebe Grüße aus Kroatien, sagen Manuela, Gunnar und Dackel Frieda. Manu, Gunni und Friedi, habt einen schönen Urlaub. Und ich höre sowas auch sehr gerne natürlich. Wer hört keine Komplimente gern? Aber auf jeden Fall freue ich mich sehr darüber, dass ihr mit uns munter bleibt und eine schöne Urlaubszeit habt. Das höre ich am allerliebsten.
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Hier ist die ARD-Hitnacht um 1.27 Uhr. Achtung bitte, ein Falschfahrer auf der A19 zwischen Waren und Röbel. Kommt Ihnen ein Falschfahrer entgegen, bitte ganz rechts fahren, nicht überholen. Achtung bitte, ein Falschfahrer auf der Autobahn 19, Rostock-Berlin ist das. Zwischen Waren und Röbel ist ein Falschfahrer unterwegs. Vorsicht hier in beiden Richtungen.

0: 1.30 Uhr ist es. Und damit Zeit für den Verkehrsservice in der ARD-Hitnacht. Und ich warne noch einmal vor dem Falschfahrer auf der Autobahn 19, Rostock-Berlin. Zwischen Waren und Röbel ist uns ein Falschfahrer gemeldet worden. Bitte dort ganz rechts fahren, nicht überholen. Achtung auf der A19, zwischen Waren und Röbel ist ein Falschfahrer unterwegs. Vorsicht hier in beiden Richtungen. Dann die Autobahn 2, Oberhausen Richtung Dortmund, ist zwischen Kreuz Oberhausen und Dreieck Bottrop wegen Bauarbeiten gesperrt. Das Ganze bis 5 Uhr. Ebenfalls bis 5 Uhr gesperrt die Autobahn 23, beidseits zwischen Eidelstedt und dem Dreieck Hamburg Nordwest. Die A40 Essen Richtung Dortmund ist zwischen Dreieck Bochum West und Bochum Zentrum gesperrt wegen Bauarbeiten. Und die Autobahn 46 ist zwischen Düsseldorf-Bilk und Holthausen ebenfalls bis 5 Uhr in beiden Richtungen gesperrt. Gute Fahrt für Sie unterwegs.
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0: Mit Hanno Bauer in Magdeburg. Ich grüße schön.

Was für ein schönes Lied von den Bee Gees. You Win Again. Ich freue mich ja so sehr auf den Film, der in Vorbereitung ist über die Karriere der Bee Gees. Und jetzt schaukeln wir uns ein bisschen durch die Nacht mit Musik von Amy Grant, Baby Baby. Ja, und wenn der Weg dann schon so schaukelt, dann ist das bestimmt der Walk of Life, der dahinter noch kommt von den Dire Straits.

0: wird gejuchzt, weil es einfach so schön ist, gemeinsam Radio zu hören, oder? Genauso muss das sein. Deswegen wird hier so gejuchzt und das hier bei den Dire Straits Walk of Life. Und ich bin ja auch nicht der Einzige, der da juchzen könnte.
1: Ja, hallo, beste Grüße nach Magdeburg von Unterhaching, Bayern, Südbayern, vom Leo und der Moni. Wir sitzen jetzt hier in unserer Küche, gewärmt von ein paar schönen Kerzen, weil es draußen regnet ohne Ende, was für die Natur gut ist, und hören eure gute Musik und deine netten Ansagen. Genau, das war's gewesen und ganz liebe Grüße an die ganze Nation. Bleibt alle gesund, kommt alle gut heim, passt im Regen beim Autofahren auf. Servus!
0: Ja, servus und dann Dankeschön fürs Zuhören und habt eine schöne Zeit noch am Radio, wenn ihr die ARD-Hitnacht hört. Mitten in der Nacht beim Klopfen des Regens gegen das Küchenfenster. Sehr schön.

Hans aus Halberstadt grüßt und freut sich auf seine Auslandsreise, die diese Woche startet. Er schreibt, da hat wieder einmal Hanno Bauer am Mikrofon den Nachtdienst übernommen. Hier kann der alte Mann mit 88 Jahren nicht die ganze Nacht mit Schlaf verbringen und hört aufmerksam zu. Ab Montag kann ich 14 Tage übers Internet die ARD-Hitnacht in Griechenland hören. Das ist doch wunderbar. Danke dafür. Hans, dann hören wir uns doch in Griechenland wieder. Gleich am Wochenende bin ich wieder dran und lerne bis dahin auch ein paar Brocken Griechisch, um standesgemäß zu grüßen. Versprochen. Und gute Reise natürlich. Erstmal mit dem Flug dorthin und dann natürlich auch das Ankommen im Hotel.

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1: Um 2 Uhr mit Olaf Knapp. Der deutsche Tennisprofi Alexander Zverev hat die US Open gewonnen. Im Finale von New York besiegte er den US-Amerikaner Ben Shelton in 4 Sätzen. Aus der Sportredaktion Ina Kast.
2: Es dauerte ein paar Sekunden, bis Alexander Zverev realisierte, dass er gerade seinen 2. Grand-Slam-Titel gewonnen hatte. Dann erst riss er die Arme nach oben. Der 29-Jährige zeigte früh im Match starke Nerven, wirkte nicht sonderlich nervös. Für den Deutschen war es bereits das 6. Grand-Slam-Finale, für den jungen Shelton das 1. Zverev verlor zwar den 3. Satz, konnte aber zu Beginn des 4. Satzes früh ein Break holen und setzte sich nach 3,5 Stunden durch. Nun darf er sich also als erster deutscher Tennisspieler seit Boris Becker US Open-Sieger nennen.
1: Bei den Kommunalwahlen in Niedersachsen ist die CDU nach ersten Zahlen wieder stärkste Kraft geworden. Laut einer Hochrechnung von Infratest DIMAP im Auftrag des NDR kommt die CDU auf 27,7%. Dahinter folgt die SPD mit 24,5%. Beide Parteien haben mehrere Prozentpunkte verloren. Auf Platz 3 sieht die Hochrechnung die AfD, die mit 16,5% deutlich zulegen konnte, gefolgt von den Grünen und den Linken. In Schweden zeichnet sich ein knappes Ergebnis der Parlamentswahl ab. Der oppositionelle Mitte-Links-Block hatte zunächst vorn gelegen. Mittlerweile sieht es nach einem Kopf-an-Kopf-Rennen mit dem Lager des konservativen Regierungschefs Kristersson aus. Stärkste Kraft sind nach etwa zu 3/4 ausgezählten Stimmen die Sozialdemokraten, der früheren Ministerpräsidentin Andersson. Präsident Trump hat die Führungsrolle der USA bei der künstlichen Intelligenz betont. Zugleich wies Trump Warnungen vor wachsenden Gefahren zurück. Aus der Nachrichtenredaktion Ulrike Ufer.
3: Hinter derartigen Warnungen stünden negative Kräfte, so Trump. Diese forderten die künstliche Intelligenz weniger schnell weiterzuentwickeln, obwohl sie es nicht sollten. Zwar seien Leitplanken möglich, aber wer bei KI gewinne, gewinne. Der US-Präsident gilt als großer Anhänger der künstlichen Intelligenz. Angesichts der deutlichen Warnungen vor Gefahren für die Menschheit durch KI hatte der Chef des Unternehmens Anthropic, Amo Dei, gemahnt, die Entwicklung von KI zu verlangsamen.
1: In der Fußball-Bundesliga hat Elversberg gegen München 1:2 verloren. Zuvor war der Hamburger SV mit 0:5 gegen RB Leipzig unterlegen. Das Wetter in Deutschland. Nachts oft trocken, gebietsweise Nebel, Tiefstwerte 15 bis 7 Grad. Am Tage vom Saarland bis in den Südosten viele Wolken und gelegentlich Schauer. Sonst häufig trocken. 17 Grad an der Müritz bis 27 Grad am Oberrhein. Und am Dienstag im Südosten heiter, sonst gebietsweise Schauer, bei 20 bis maximal 30 Grad. Es ist gleich 2:03 Uhr.
4: Schönen Dank für die aktuellen Meldungen und von mir noch der Blick auf die Straßen. Im Verkehrsservice der ARD Hitnacht geht's los mit der Entwarnung von der Autobahn 19. Kein Falschfahrer mehr zwischen Waren und Röbel. Dann der Blick auf die A2 Oberhausen Richtung Dortmund. Hier ist zwischen Kreuz Oberhausen und Dreieck Bottrop wegen Bauarbeiten bis 5 Uhr gesperrt. Die A9 Berlin Richtung Halle-Leipzig ist zwischen Thurland und Bitterfeld-Wolfen nach einem Unfall gesperrt. Die A23 ist zwischen Eidelstedt und Dreieck Hamburg Nordwest in beiden Richtungen wegen Tunnelwartungsarbeiten gesperrt. A40 Essen Richtung Dortmund, hier ist zwischen Dreieck Bochum West und Bochum Zentrum gesperrt wegen Bauarbeiten. Und dann noch die Autobahn 46, hier ist zwischen Düsseldorf-Bilk und Holthausen ebenfalls bis 5 Uhr in beiden Richtungen gesperrt. Gute Fahrt!
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4: Mit Hanno Bauer in Magdeburg. Ich grüße schön.